0: München Richtung Lindau ist zwischen Memmingen Nord und Aitrach wegen einer Nachtbaustelle noch etwa 2 Stunden gesperrt. Gute Fahrt!
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0: Von MDR Thüringen mit Klaus Schrädergrau und jetzt gibt's ein Original. 6 Minuten 38. Die Dire Straits. Brothers in Arms.

Name of the Game von ABBA an diesem Dienstag, den 11. August. Wir haben noch gar nicht auf unsere prominente Geburtstagsliste geguckt heute. Und da starten wir mit Jorge González von Let's Dance. Der Mann ist ja auch Choreograf aus Kuba und Model. Er wird heute 59 Jahre alt. Hulk Hogan, der Wrestler und Schauspieler, ist schon gestorben, und zwar im vergangenen Jahr mit nur 71 Jahren. Heute wäre er 73 geworden. Ne, 2025, irgendwas stimmt da nicht, sehe ich gerade. Muss ich nochmal nachgucken. Irgendwas stimmt nicht. Annette Blyton, sie kennen wir noch als Kinderbuchautorin von den Fünf Freunden. Sie wurde 1897 geboren und starb 1968 mit 71 Jahren. Das war ihre erfolgreichste Reihe. Und dann haben wir Eric Carmen, der Mann, der die hungrigen Augen, The Hungry Eyes, zum Dirty Dancing Soundtrack beigetragen hat. Auch er ist leider schon verstorben, 2004. Wäre heute 77 Jahre alt geworden. Und alle, die heute ihren Ehrentag haben, sagen wir natürlich auch Gratulation.

0: Allen. So, jetzt haben wir mal ein bisschen gerechnet. Hulk Hogan wäre tatsächlich heute 73 Jahre alt geworden. Er verstarb im vergangenen Jahr kurz vor seinem 72. Geburtstag eben dann mit 71. Und einen haben wir tatsächlich auch noch vergessen. Wir erinnern gerne immer wieder mal an den Schauspieler und Kabarettisten Dieter Krebs. Er wäre heute 79 Jahre alt geworden. Er wurde leider nur 52. Und einer meiner Lieblingssketche ist der, wo er mit Dieter Pfaff im Baumarkt unterwegs ist. Dieter Krebs als Verkäufer und Dieter Pfaff brauchte eine Gardinenstange. Der Sketch ist stark eingekürzt, aber trotzdem noch verständlich und lustig.
1: Guten Tag, was darf es sein?
2: Ich hätte gerne eine Gardinenstange.
1: Wie lang?
2: Also circa 80 Zentimeter ungefähr.
1: Ja, circa nützt mir nichts, ne? Muss schon die genauen Maße haben. Was soll ich Ihnen jetzt bringen? Die 70er mit Muffe oder die genormte 90er zum Abwinkel mit eingepasster Mutter und bündig abschließender Verlängerung?
2: Ja, ich glaube, ich bitte dann doch lieber eine Tube Alleskleber.

0: 2:31 Uhr. Hallo auf die Straßen. Wir haben nur noch eine Meldung, und zwar von der A96 München Richtung Lindau. Die Autobahn ist zwischen Memmingen Nord und Aitrach wegen einer Nachtbaustelle noch bis etwa 4 Uhr gesperrt. Kommen Sie gut durch.
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0: Mit Klaus Schredder-Grau und jetzt eine Nummer aus dem Jahre 1992. Ein großer Hit für Matu, You Never Walk Alone. Und im Interview hat er uns mal verraten, dass er diesen Song zu einer Zeit geschrieben hatte, wo es ihm wirklich sehr, sehr schlecht ging. Denn da hatte er sich von seiner Familie getrennt. Und mit diesem Song, den er seinen drei Söhnen gewidmet hat, David, Luca und Leon, wollte er sagen, okay, der Papa ist zwar nicht mehr zu Hause, aber ich bin immer für euch da.

Wenn sich in einem Bandnamen das Wort Brother verbirgt, dann heißt das noch lange nicht, dass die Mitglieder auch wirklich Brüder sind. Das war auch bei den Doobie Brothers hier nicht der Fall. Die haben sich einfach nur gut verstanden, wie Brüder eben. Und die Musik war ja auch wirklich wunderbar, wirklich klasse. Und deshalb sind sie auch in die Rock'n'Roll Hall of Fame eingezogen. Ist schon ein paar Jahre her. Die ARD Hitnacht um 2.41 Uhr. Jetzt gleich Musik aus Belgien von Milo. Wenn man den mal live sehen will, da muss man auch schon Glück haben und auch weit fahren. Der einzige Auftritt in diesem Jahr, den wir im Moment gefunden haben, der ist im Dezember. Und zwar in Langenthal. Und da muss man über die Grenze. Und da gibt es auch noch Tickets am 13. Dezember im Old Capitol. Wenn Sie Lust und Laune haben, immerhin. Jetzt ist erstmal bei uns. Little in the Middle.

Milo, im Dezember ist er in Langenthal in der Schweiz. Das habe ich, glaube ich, gerade vergessen zu sagen. Da müssen Sie über die Grenze in die Schweiz. Liegt im Kanton Bern. 13. Dezember tritt er dort auf. Eine Warnmeldung für die Autofahrer. Auf der A3 Frankfurt Richtung Köln ist zwischen Kelsterbach und dem Mönchhofdreieck aufgrund eines Waldbrands mit Sichtbehinderungen zu rechnen. Hier bitte ganz besonders vorsichtig fahren. Auf der A3 Frankfurt Richtung Köln ist zwischen Kelsterbach und dem Mönchhofdreieck aufgrund eines Waldbrands mit Sichtbehinderungen zu rechnen. Hier bitte vorsichtig fahren.

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1: Die Nachrichten mit Ronald Lessig. Guten Morgen. Der Westen von Kolumbien ist von einem Erdbeben erschüttert worden. Mehr als 110 Menschen kamen ums Leben. Die Regierung in Bogotá hat den nationalen Notstand ausgerufen. Christoph Johansen berichtet.
2: Das Beben der Stärke 7,4 ereignete sich am frühen Morgen Ortszeit um kurz nach 7:30. Menschen liefen in Panik aus ihren Häusern, um sich in Sicherheit zu bringen. Bilder von vor Ort zeigen eingestürzte Gebäude, Trümmerhaufen und den umgeknickten Turm einer Kathedrale. Noch immer suchen Einwohner und Einsatzkräfte in den Trümmern nach Überlebenden und Opfern. Zum Teil fielen die Mobilfunknetze und die Stromversorgung aus. Es ist das stärkste Erdbeben in Kolumbien seit mindestens 10 Jahren. Betroffen ist vor allem der mittlere Westen zwischen Cali und Medellin.
1: Passagiere der Lufthansa müssen vorerst keine weiteren Streiks der Piloten befürchten. Wie die Gewerkschaft Vereinigung Cockpit am Abend mitteilte, hat sie sich mit der Fluggesellschaft auf ein Schlichtungsverfahren geeinigt. Dabei geht es um offene Fragen in der laufenden Tarifrunde. Bei der Leichtathletik-Europameisterschaft in Birmingham hat es die ersten deutschen Medaillen gegeben. Florian Brem hat im 5000-Meter-Lauf überraschend Silber gewonnen und zeigte sich überglücklich.
3: Es ist Wahnsinn, dass ich jetzt hier stehe. Ich habe davon immer geträumt. Also ganz ehrlich, ich gehe oft laufen und dann, wenn ich nichts zu tun habe, dann tagträumt man ein bisschen. Und man stellt sich dann vor auch, was man im Interview sagt und wie man alles toll erklären kann. Und jetzt stehe ich hier und weiß ehrlich gesagt nicht, was ich sagen soll.
1: Kugelstoßerin Yemisi Bamri holte Bronze für Deutschland. Und auch das ist noch wichtig. In Russland geht die Unterdrückung der Opposition weiter. Ein Gericht hat die Partei Jabloko von der Parlamentswahl ausgeschlossen. Die Spediteure in NRW befürchten Folgen durch das Niedrigwasser des Rheins. Weil Lkw viele Frachtschiffe ersetzen, könnte es zu weniger Aufträgen für Binnenschiffer kommen. Behörden in Sachsen-Anhalt dürfen AfD-Mitgliedern ihre Waffen entziehen. Das hat das Oberverwaltungsgericht in Magdeburg entschieden. Der Großbrand in der Nähe von Zwisthal im Rhein-Sieg-Kreis ist gelöscht. Das Feuer war auf einem Feld ausgebrochen, die Ursache ist unklar. Lena Wensch berichtet.
4: Mehr als 150 Einsatzkräfte und ein Hubschrauber haben in Zwisthal gegen die Flammen gekämpft. Und das mit Erfolg. Das Feuer ist inzwischen gelöscht und ein großer Waldbrand, wie wir ihn aktuell aus Frankreich oder Griechenland kennen, konnte entsprechend verhindert werden. 40 Einsatzkräfte bleiben noch bis in die frühen Morgenstunden vor Ort und halten eine Brandwache. So können aufflammende Glutnester schnell gelöscht werden.
1: Das war WDR aktuell. Das Wetter in Nordrhein-Westfalen. In der Nacht klar und trocken bei 15 bis 7 Grad. Am Tage überall sonnig, dazu in Aalen bis 24 Grad, in Düsseldorf bis 25 und in Kerpen bis 26 Grad. Auch am Mittwoch sonnig bis 32 Grad, am Donnerstag wolkenlos bis 36 Grad. Es ist 3.03 Uhr.
5: Auf die Straßen, hier ist der Verkehrsservice in der ARD-Hitnacht. Die A96 München Richtung Lindau ist zwischen Memmingen Nord und Aitrach wegen einer Nachtbaustelle bis etwa 4 Uhr gesperrt. Das war's auch schon. Gute Fahrt für Sie.
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5: Mit Klaus Schräder-Grau. Hallo.

0: Office Tigers in der ARD Hitnacht. I wonder why. 14 Minuten nach drei haben wir's. Ja, und der Sommer wird ja in dieser Woche nochmal richtig Vollgas geben. Heute ist es ja noch ganz erträglich, aber bis zum kommenden Samstag gibt's insbesondere im Südwesten unseres Landes Temperaturen bis zu 37 Grad. Und dann geht's am kommenden Sonntag auch wieder steil runter. Aber bis dahin müssen wir die Hitze erst einmal irgendwie verarbeiten wieder. Und viele suchen ja kühle Orte auf. Welcher ist denn Ihr Lieblingskühlort, sag ich mal?
1: Erstmal im Schatten sowieso und dann vielleicht mal noch ein Eis essen und heute im späten Nachmittag unter die Bäume. Zu Hause ist es eh nicht auszuhalten.
2: Wir gehen hier ins Allesend oder zu Karstadt oder Galeria und da ist es sowieso angenehmer. Da kann man sich aufhalten, kann ein bisschen durchlaufen.
3: Am Meer, aber da bin ich ja nun leider nicht.
4: Der AWG-See in Gommern, da kann man rings um den See rumlaufen, überall ganz viele Bäume und es sind nicht so viele Menschen da.
5: Bei meiner Oma im Garten eigentlich. Ja, da ist halt ein riesen Pool und da mal ein bisschen plänscheln.

Rubber Band and the Joker. Vorsicht bitte auf der A48 Koblenz-Dernbach. Zwischen Hör-Grenzhausen und dem Dreieck Dernbach kommt Ihnen ein Falschfahrer entgegen. Bitte äußerst rechts fahren, nicht überholen. Falschfahrer auf der A48 Koblenz-Dernbach zwischen Hör-Grenzhausen und dem Dreieck Dernbach. Äußerst rechts fahren, nicht überholen. Wir melden, wenn die Gefahr vorüber ist.

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0: Das war ja seinerzeit eine südeuropäische Co-Produktion zwischen dem Italiener Eros Ramazzotti und der Schweizerin Tina Turner. 2013 nahm sie ja die Schweizer Staatsbürgerschaft an. Und damit ist es 3:30. Erst einmal die Entwarnung für die A48 Koblenz-Dernbach. Kein Falschfahrer mehr zwischen Höhr-Grenzhausen und dem Dreieck Dernbach. Und das war's dann auch schon. Allen unterwegs wünschen wir eine gute Fahrt.
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0: Mit Klaus Schredergau. Einen schönen guten Morgen.

0: Da schwingt ordentlich Country mit in der Nummer von High South, One Night at a Time. Ein Österreicher hat das allerdings produziert, und zwar Christian Seitz, der eigentlich sonst so für DJ Ötzi zuständig ist. Die ARD Hitnacht um 3.38 Uhr, gleich mit einem Song von Marius Müller Westernhagen. Den Song hat er natürlich selbst geschrieben. Engel heißt er, und seine Texte sind ja auch manchmal etwas abstrus.
1: Also das darf mich natürlich nicht interessieren. Ich kann natürlich nicht unter der Prämisse schreiben, dass ich sage, wer versteht das? Und ich kann natürlich nicht mit Kalkül arbeiten. Es gibt viele Leute, die haben das Talent, aber das sind für mich eigentlich keine Künstler, weil künstlerische Arbeit muss immer egoistisch sein, weil sie sonst nicht ehrlich ist. Weiterhin glaube ich aber trotzdem, dass zum Beispiel es auch nicht gut ist, wenn jemand, der Songs schreibt oder auch jemand, der Bilder malt, das erklärt, was er da gemacht hat. Weil es ist immer nur die eigene Interpretation für dich selbst wichtig.

0800 80 80 110, das ist unsere Telefonnummer für unseren Anrufbeantworter. Und da hat uns gerade der Peter auf Band gesprochen. Er ist mit seinem LKW unterwegs und sagte: Mensch, ich hätte gerne auch mal deutschen Schlager gehört. Ja, diese Idee haben manche Hörer, die uns hier eingeschaltet haben. Aber dafür gibt es ja die ARD Schlager. Nacht. Wir sind ja die Hitnacht. Und der Schlager ist dort zu Hause und die Schlagernacht wird beispielsweise auch übertragen von den Kollegen von der MDR Schlagerwelt über DAB+ oder auch von HR4, BR Schlager, NDR Schlager. Da gibt's den deutschen Schlager und auch Roland Kaiser und seine Kollegen. Da sind die zu Hause. Da hat die ARD eine neue Heimat gefunden. 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Können Sie sich das auch gerne anhören. 10 Minuten vor 4, gleich die Nachrichten. Bei uns gibt's jetzt gleich Michael the Mechanics, Pink Floyd und jetzt Garland Jeffries.

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1: Die Nachrichten mit Ronald Lessig. Guten Morgen.
2: Wenn man die Nase voll hat von dem unzuverlässigen Verkehrsträger Binnenschiff, dann wird man dauerhaft verlagern. Und diese Befürchtung, die habe ich.
1: Der Sprecher der NRW-Spediteure Ostrowski befürchtet, dass das Niedrigwasser des Rheins die Logistik durcheinander bringt. Weil schwerbeladene Schiffe nicht mehr fahren können, wird vieles über die Straße transportiert.
2: Die tragische Komponente bedeutet, dass jetzt nach unserer Schätzung ca. 35% der Güter vom Binnenschiff auf Lkw und Eisenbahn verladen werden, aber vor allen Dingen auf den Lkw. Und diese Güter kommen nach einer Normalisierung des Wasserstandes nicht wieder zurück.
1: Die Prognosen für den Wasserstand des Rheins sind schlecht. Mitte der Woche droht eine komplette Sperrung für den Schiffsverkehr zwischen Koblenz und Mainz. Bei der Lufthansa und ihren Tochterunternehmen gibt es vorerst keine weiteren Pilotenstreiks. Der Konzern hat sich mit der Gewerkschaft Vereinigung Cockpit auf eine Schlichtung verständigt. Andreas Gerlach berichtet.
3: Offiziell geht es um Regelungen der Altersversorgung und der Bezahlung. Kritisiert wird von Cockpit aber auch die Strategie des LH-Vorstands, Flugzeuge und die Crews in Töchter mit niedrigerer Bezahlung zu verlagern. Deshalb hat es in diesem Jahr schon 7 Tage lang Streiks der Piloten gegeben. LH gibt den Schaden daraus mit rund 150 Millionen Euro an.
1: Bei einem schweren Erdbeben in Kolumbien sind mehr als 100 Menschen ums Leben gekommen. Weitere Opfer werden unter den Gebäudetrümmern vermutet. Die Regierung in Bogotá hat den nationalen Notstand ausgerufen. Das Beben hatte laut der US-Erdbebenwarte eine Stärke von 7,4. Und auch diese Themen sind noch wichtig. In Regionalzügen der Bahn sind in der ersten Hälfte des Jahres knapp 1000 Bahnbeschäftigte angegriffen worden, ein Anstieg um 15% zum Vorjahreszeitraum. Die frühere belgische Kaserne in Soest soll Bundeswehrstandort werden, dort soll ein Ausbildungszentrum entstehen, zurzeit leben dort Flüchtlinge. Der Großbrand in der Nähe von Swisttal im Rhein-Sieg-Kreis ist gelöscht, das Feuer war auf einem Feld ausgebrochen, die Ursache ist unklar. Bei der Leichtathletik-EM in Birmingham hat es die ersten deutschen Medaillen gegeben. Die Kugelstoßerin Yemisi Mabry hat Bronze gewonnen. Dass es nicht für Gold gereicht hat, erklärt sie sich so.
4: Dieses Gefühl, in der Technik sicher zu sein, da habe ich mich ein bisschen verloren. Locker war ich, vielleicht auch zu locker. Aber ich habe 2 gute Stöße da rausgesetzt und es hat am Ende auch gereicht. Und damit bin ich voll zufrieden und happy.
1: Florian Brem hat im 5000-Meter-Lauf überraschend Silber gewonnen. Und das war WDR aktuell. Das Wetter in Nordrhein-Westfalen: in der Nacht klar bei 15 bis 7 Grad, am Tage sonnig, dazu in Warendorf bis 24 Grad, in Essen bis 25 und in Leverkusen bis 26 Grad. Auch am Mittwoch sonnig bis 32 Grad und am Donnerstag wolkenlos bis 36 Grad. Die Zeit 4.03 Uhr.
5: Einen schönen guten Morgen auf die Straßen. Wir haben eine Meldung und zwar von der A38 Leipzig Richtung Göttingen. Die Autobahn ist zwischen Leipzig Südwest und Lützen nach einem Unfall gesperrt. Das war's, gute Fahrt.
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5: Mit Klaus Schredergau, hallo.

Faithful, The Ballad of Lucy Jordan in der ARD-Hitnacht. Leiden Sie auch unter Schlagzeilen-Burnout? Ja, was kann das sein? Nachrichtenmüdigkeit nennt man das auch. Also wenn man völlig überdreht ist von zu vielen Nachrichten, wenn man zu viel liest, ja, das kann auch zu chronischem Stress führen. Und viele haben ja auch auf ihren Smartphones sogenannte Push-Benachrichtigungen aktiviert von vielen Diensten, die dann ruckzuck Eilmeldungen aufs Handy schicken, wenn es ganz besonders wichtig und schnell gehen muss. Aber manchmal ist das dann auch nicht ganz so tragisch, was da immer abgesondert wird. Von daher sollte man sich tatsächlich auch mal eine Pause gönnen, was Nachrichten angeht. Ist gar nicht mal so schlimm. Da kriegt man auch die nächsten Tage noch ausreichend mit. Aber sollte man tatsächlich mal tun. Ich war ja damals oder vor vielen Jahren auch mal Nachrichtenredakteur im Hörfunk und ein Nachrichtenjunkie. Mir wurde das am Ende auch zu viel, diese ganzen Kriegs- und Krisenberichte. Das kann einen schon anpacken. Ja, und deshalb habe ich es mir auch mittlerweile angewöhnt, nur noch einmal am Tag die Nachrichten zu lesen im Netz. Und eine Nachrichtensendung im Fernsehen muss am Tag ja dann auch mal reichen. Machen Sie es doch auch mal, falls Ihnen das alles zu viel werden sollte. Gleich Maroon 5 und die Memories, zuvor der gute alte Eddie Grant in der ARD-Hitnacht. 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

0: Maroon 5. In der ARD-Hitnacht. Jetzt geht's in die 80er zu einer Ikone, kann man ja sagen. Sie war immer ein bisschen schräg, ein bisschen zu farbig, ein bisschen zu laut, Cyndi Lauper. Und zu Anfang ihrer Karriere hatte sie es auch nicht einfach.
1: I had people come up to me once tell me I sang like a rat.
2: Ich hatte Leute, die sagten, du klingst wie eine Ratte. Mir war es egal, weil der Sound gut war, klang ich gut und dachte irgendwann, ich bin gut.
1: I would actually think I was great.
0: Cyndi Lauper, Girls Just Want to Have Fun war ja ihr allererster großer Hit, aber sie kann ja auch anders. Mit dieser wunderbaren Ballade True Colors.

0: Charts um 16:30. Schönen guten Morgen auf die Straßen. Eine Meldung haben wir von der A38 Leipzig Richtung Göttingen. Die Autobahn ist zwischen Leipzig Südwest und Lützen nach einem Unfall gesperrt. Das war's. Gute Fahrt.
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0: Mit Klaus Schrader-Grau. Einen schönen guten Morgen. Ja, und wenn Sie noch keine süßen Träume hatten, hier gibt's sie zumindest musikalisch von den Eurythmics.

0: Die ARD-Hitnacht, allerdings ohne Regen. Um 4.37 Uhr. Heute ist in den USA der nationale Tag der Präsidentenwitze. Ja, der Gedenktag erinnert an den Humor, den einige US-Präsidenten im Amt zeigten, oder feiert den politischen Humor rund um das Weiße Haus. Ja, bei der derzeitigen politischen Lage in den USA und bei dem Präsidenten, den wir da im Moment haben, dürfte es durchaus schwer fallen, diesen Tag heute ernst zu nehmen.
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Vor knapp 25 Jahren war das ein Hit für Orange Blue, She's Got That Light. Ja, und die beiden Jungs, der Vince und der Volkan, machen auch weiterhin Musik zusammen. Letztes Werk datiert aus dem Jahre 2020. Das Album Ride schaffte es zumindest für eine Woche in die deutschen Albumcharts. Für viele geht die ARD-Hitnacht gleich zu Ende. Um 5 Uhr starten in vielen Landesrundfunkanstalten die Morningshows. Da wünsche ich Ihnen viel, viel Spaß. Die ARD-Hitnacht gibt's noch eine Stunde zwischen 5 und 6 auf SWR 4 und WDR 4. Ich bin Klaus Schredderau und wünsche Ihnen einen guten Start in den Dienstag.

Wichtige Warnmeldung für die Autofahrer auf der A46 Heinsberg-Düsseldorf im Dreieck Mönchengladbach-Wanlow kommt Ihnen ein Falschfahrer entgegen. Bitte äußerst rechts fahren, nicht überholen auf der A46 Heinsberg-Düsseldorf im Dreieck Mönchengladbach-Wanlow ist ein Falschfahrer unterwegs. Vorsicht bitte in beiden Richtungen.

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1: Die Nachrichten mit Ronald Lessig. Guten Morgen. Der Westen von Kolumbien ist von einem Erdbeben erschüttert worden. Mehr als 110 Menschen kamen ums Leben. Die Regierung in Bogotá hat den nationalen Notstand ausgerufen. Christoph Johansen berichtet.
2: Das Beben der Stärke 7,4 ereignete sich am frühen Morgen Ortszeit um kurz nach 7:30. Menschen liefen in Panik aus ihren Häusern, um sich in Sicherheit zu bringen. Bilder von vor Ort zeigen eingestürzte Gebäude, Trümmerhaufen und den umgeknickten Turm.

0: um einer Kathedrale. Noch immer suchen Einwohner und Einsatzkräfte in den Trümmern nach Überlebenden und Opfern. Zum Teil fielen die Mobilfunknetze und die Stromversorgung aus. Es ist das stärkste Erdbeben in Kolumbien seit mindestens 10 Jahren. Betroffen ist vor allem der mittlere Westen zwischen Cali und Medellin.
1: Passagiere der Lufthansa müssen vorerst keine weiteren Streiks der Piloten befürchten. Wie die Gewerkschaft Vereinigung Cockpit am Abend mitteilte, hat sie sich mit der Fluggesellschaft auf eine Schlichtung geeinigt. Dabei geht es um offene Fragen in der laufenden Tarifrunde. Der Großbrand in der Nähe von Zwisttal im Rhein-Sieg-Kreis ist gelöscht. Das Feuer war auf einem Feld ausgebrochen. Ein Löschhubschrauber war unterwegs, auch Bauern halfen.
2: Landwirte hier aus der gesamten Region sind mehr oder weniger eigenständig hier angerückt, haben uns mit Wasserfässern, mit Güllefässern unterstützt.
1: Die Feuerwehr ist noch bis zum Morgen vor Ort, um mögliche Brandnester schnell löschen zu können. Und auch diese Themen sind noch wichtig. Das türkische Parlament hat eine Amnestie für Mitglieder der verbotenen kurdischen Arbeiterpartei PKK beschlossen. Das Gesetz gilt aber erst, wenn die PKK entwaffnet und aufgelöst ist. In Russland geht die Unterdrückung der Opposition weiter. Ein Gericht hat die Partei Jabloko von der Parlamentswahl ausgeschlossen. Die frühere belgische Kaserne in Soest soll Bundeswehrstandort werden. Zurzeit leben dort Flüchtlinge. Die Bundeswehr will das Objekt zum Ausbildungszentrum umbauen. Bei der Leichtathletik-Europameisterschaft in Birmingham hat es die ersten deutschen Medaillen gegeben. Florian Bremm hat im 5000-Meter-Lauf überraschend Silber gewonnen und zeigte sich überglücklich.
3: Es ist Wahnsinn, dass ich jetzt hier stehe. Ich habe davon immer geträumt. Also ganz ehrlich, ich gehe oft laufen und dann, wenn ich nichts zu tun habe, dann tagträumt man ein bisschen. Und man stellt sich dann vor auch, was man im Interview sagt und wie man alles toll erklären kann. Und jetzt stehe ich hier und weiß ehrlich gesagt nicht, was ich sagen soll.
1: Kugelstoßerin Yemisi Mabri holte Bronze für Deutschland. Und das war WDR aktuell. Das Wetter in Nordrhein-Westfalen. Heute ist es überall sonnig, dazu in Arnsberg bis 24 Grad, in Gelsenkirchen bis 25 und in Wesseling bis 26 Grad. Auch am Mittwoch sonnig bis 32 Grad, am Donnerstag dann ist es wolkenlos bis 36 Grad und auch am Freitag ist es heiter, da steigen die Temperaturen bis auf 37 Grad. Die Zeit, es wird gleich 5.03 Uhr.
4: Nach wie vor ist der Falschfahrer unterwegs. Vorsicht bitte auf der A46 Heinsberg-Düsseldorf. Im Dreieck München-Gladbach-Wandlow ist er unterwegs. Äußerst rechts fahren, nicht überholen. Falschfahrer auf der A46 Heinsberg-Düsseldorf im Dreieck München-Gladbach-Wandlow. Äußerst rechts fahren, nicht überholen. Wir melden, wenn die Gefahr vorüber ist. Und dann haben wir noch die A38 Richtung Göttingen. Die Autobahn ist inzwischen nicht mehr zwischen Leipzig Südwest und Lützen gesperrt. Die Unfallstelle ist nun geräumt. Und A2 Richtung Hannover zwischen Irxleben und Bornstedt. 4 Kilometer stockend an einer Baustelle. Gute Fahrt!
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4: Letzte Stunde an diesem Dienstagmorgen mit Klaus Schrader-Grau und mit Sandra. Stop for a minute.

0: Hot Chocolate, You Sexy Thing, um 11 Minuten nach 5 an diesem Dienstag, den 11. August. Und wir starten mit dem prominenten Geburtstagskalender. Und da beginnen wir mit dem Choreografen und Juror von Let's Dance, Jorge González. Und wenn da einer gut seinen Job gemacht hat, sagt er auch mal gern, all gut getanzt. Er wird heute 59 Jahre alt. Der US-Wrestler und Schauspieler Hulk Hogan wäre heute 73 Jahre alt geworden. Er verstarb im letzten Jahr mit 71. Ja, und dann ein wunderbarer Schauspieler, der im Ruhrgebiet seinen Job gelernt hat, nämlich am Schauspielhaus in Bochum. Dieter Krebs. Er wäre heute 79 Jahre alt geworden. Er verstarb ja bereits im Jahr 2000 mit nur 52 Jahren. Und einer meiner Lieblingssketche von ihm ist der, wo er mit Dieter Pfaff im Baumarkt sich aufhält. Er als Verkäufer und Dieter Pfaff als Kunde.
1: Guten Tag, was darf es sein?
2: Ich hätte gerne eine Gardinenstange.
1: Wie lang?
2: Also circa 80 Zentimeter ungefähr.
1: Ja, circa nützt mir nichts, ne? Muss schon die genauen Maße haben. Was soll ich Ihnen jetzt bringen? Die 70er mit Muffer oder die genormte 90er zum Abwinkeln mit eingefasster Mutter und bündig abschließender Verlängerungsfeld?
2: Ja, ich glaube, bitte dann doch lieber eine Tupper-Alleskleber.
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Kelly Clarkson, Because of You. Um 20 nach 5 in der ARD-Hitnacht. Gleich Musik von Terence Trent D'Arby. Und als er seinen Hit Sign Your Name hatte, Mitte der 80er, war er Mitte 20. Mittlerweile ist er Mitte 60 und heißt auch anders. Sanananda Maitreya nennt er sich jetzt. Vor knapp 25 Jahren, ja, da sei ihm dieser Name in einem Traum offenbart wurde. Ja, in diesem Sinne würde ich sagen, das war kein süßer, aber zumindest ein konstruktiver. Mittlerweile lebt er in Mailand und hat einen eigenen YouTube-Kanal. Terence Trent D'Arby.

0: 5.31 Uhr. Und damit schauen wir auf die Straßen in der Heide-Hitnacht A2 Richtung Hannover. Zwischen Irxleben und Born steht 4 Kilometer stockender Verkehr an einer Baustelle. Das war's, gute Fahrt.
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0: Letzte halbe Stunde mit Klaus Schröder-Grau und die starten wir mit dem Baker Man von Laid Back. Schöne Grüße in alle Backstuben.

0: Simply Red in der ARD Hitnacht. Um 5.38 Uhr einen schönen guten Morgen. Wettertechnisch wird es ja heute auch wieder ein wunderbarer Tag. Ganz, ganz viel Sonne, Temperaturen so zwischen 25 und 32 Grad. Morgen dann schon eine Schippe drauf, 32 bis 35 Grad. Und am Freitag dann auch viel, viel Sonnenschein. Und dann wird es temperaturtechnisch schon wieder recht hitzig, bis zu 39 Grad im Südwesten. Ja, und da sucht man sich ja kühle Orte, wo man sich dann aufhalten kann. Was ist das denn bei Ihnen? Wo gehen Sie denn dann so hin?
1: Erstmal im Schatten sowieso und dann vielleicht mal noch ein Eis essen und heute im späten Nachmittag unter die Bäume. Zu Hause ist es eh nicht auszuhalten.
2: Wir gehen hier ins Allee-Send oder zu Karstadt oder Galeria und da ist es sowieso angenehmer. Da kann man sich aufhalten, kann ein bisschen durchlaufen.
3: Am Meer, aber da bin ich ja nun leider nicht.
4: Der AWG-See in Gommern, da kann man rings um den See rumlaufen, überall ganz viele Bäume und es sind nicht so viele Menschen da.
5: Bei meiner Oma im Garten eigentlich. Ja, da ist halt ein riesen Pool und da mal ein bisschen plänscheln.

Ja, da schwingt ordentlich Reggae mit in der Musik von Robert Palmer. Kein Wunder, er hatte sich für die Nummer ja auch UB40 mit ins Boot geholt und einen Hit draus gemacht. In Neuseeland war das Ding eine Nummer 1. Und das war auch die ARD-Hitnacht von Montag auf Dienstag. Ich wünsche Ihnen jetzt einen wunderbaren, schicken Start in diesen Tag. Einen sonnigen Tag. Bleiben Sie fit und fröhlich. Ich bin Klaus Schröder-Grau und wir hören uns gerne in der kommenden Nacht wieder. Bis dahin. Ciao, ciao.

0: Es ist gleich 6 Uhr am Dienstagmorgen. Und wir schauen aufs Wetter in Nordrhein-Westfalen. Es ist heute meist sonnig. In Westfalen bilden sich im Tagesverlauf einzelne flache Quell- und Schleierwolken. Es bleibt aber weiterhin auch an diesem Dienstag trocken. Dazu kommt Steinfurt auf 24 Grad, Kleve auf 25 und Aachen auf 27 Grad.
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2: Die Nachrichten mit Kerstin Bonn. Guten Morgen. Der Großbrand in der Nähe von Zwisthal im Rhein-Sieg-Kreis ist gelöscht. Das Feuer war am Nachmittag auf einem trockenen Feld ausgebrochen. Auch ein Wald in der Nähe war in Gefahr. Carsten Windolf von der Feuerwehr Zwisthal sagt, dass die Einsatzkräfte auch Hilfe von Bauern bekommen haben.
3: Landwirte hier aus der gesamten Region sind mehr oder weniger eigenständig hier angerückt, haben uns mit Wasserfässern, mit Güllefässern unterstützt.
2: Insgesamt waren hunderte Feuerwehrleute im Einsatz. Einige blieben auch in der Nacht noch auf dem Feld in Zwisthal, um mögliche Brandnester schnell löschen zu können. Wer mit Lufthansa oder Eurowings fliegt, muss erstmal keine weiteren Streiks befürchten. Die Gewerkschaft Vereinigung Cockpit und das Unternehmen wollen ihren Tarifstreit in einem Schlichtungsverfahren klären. In der Zeit wird nicht gestreikt. Lufthansa-Piloten hatten in diesem Jahr schon 7-mal die Arbeit eingestellt. Es geht in dem Tarifstreit unter anderem um ihre Altersversorgung. Bei der Leichtathletik-EM in Birmingham hat es die ersten deutschen Medaillen gegeben. Im 5000-Meter-Lauf hat Florian Brem überraschend Silber gewonnen und war quasi sprachlos.
4: Es ist Wahnsinn, dass ich jetzt hier stehe. Ich

0: habe davon immer geträumt. Also ganz ehrlich, ich gehe oft laufen und dann, wenn ich nichts zu tun habe, dann tagträumt man ein bisschen und stellt sich vor, oh, wie toll wäre es doch. Und man stellt sich dann vor auch, was man im Interview sagt und wie man alles toll erklären kann. Und jetzt stehe ich hier und weiß ehrlich gesagt nicht, was ich sagen soll.
1: Auch im Kugelstoßen gab es eine EM-Medaille für Deutschland. Olympiasiegerin Jemisi Mabry gewann Bronze. Heute geht bei der Leichtathletik-EM geht es unter anderem um den 100-Meter-Sprint. Owen Ansah tritt für Deutschland an. Er darf das, obwohl ihm eine Sperre droht, weil er einen Dopingtest verpasst haben soll. Und auch das ist heute Thema. Das Niedrigwasser im Rhein zwingt erste Unternehmen offenbar dazu, ihre Produktion zu drosseln. Der Chemiekonzern Covestro aus Leverkusen meldet nach Angaben der Rheinischen Post bereits Einschränkungen, weil Rohstoffe für die Produktion fehlen. Eine Unkrautart macht Landwirten in NRW Sorgen, das Erdmandelgras, das Ernten zerstören kann. NRW-Landwirtschaftsministerin Gorissen will sich heute in Dülmen im Münsterland informieren, wie das Unkraut bekämpft werden kann. In Kolumbien werden nach dem schweren Erdbeben gestern mehr als 2000 Menschen vermisst. Mehr als 100 Menschen wurden bisher tot geborgen. Die Regierung hat den Notstand ausgerufen. In Aachen beginnt heute die Reit-WM mit einer großen Eröffnungsfeier am Abend. Schon vorher treten die ersten Reiterinnen und Reiter bei der Dressur an. Harry Potter-Fans haben dafür gesorgt, dass eine wichtige Stromverbindung zwischen Großbritannien und Irland verlegt wird. Das Unterseekabel sollte eigentlich an einer Stelle ins Meer laufen, an der im Film das Grab des Hauselfen Dobby ist. Dobby kommt in den Filmen immer wieder vor und hilft Harry Potter. Fans protestierten deshalb gegen die Stromtrasse und haben jetzt erreicht, dass das Kabel woanders verlegt wird. Das war WDR aktuell.
2: Hallo auf die Straßen, WDR 4, die Verkehrslage mit nix. Es ist nix los, keine Staus, allen unterwegs. Eine gute Fahrt. Mit dem Ferienkind, auch heute wieder, Jürgen Meier ist mein Name und ich darf heute gleich zwei ersetzen. Katharina Theole und Bastian Bender. Beide sind, wie heißt so schön, nach Diktat verreist. Schönen guten Morgen.

0: WDR 4 ist hier am Dienstagmorgen. Der schöne Morgen ist hier und wie immer um kurz nach sechs gibt's jetzt ein Brett. Das möchte ich gerne verschenken an Thilo Genieser aus Dorsten. Guten Morgen.
1: Guten Morgen.
0: Thilo, Sie sind nicht nur Polier, sondern auch Vollblut-Opa. Was stellt der Vollblut-Opa alles mit seinen zwei Enkeln an?
1: Ja, meine Enkel, die sind jetzt gerade so in dem Alter, wo sie am Laufen sind. Ja, und dann wird natürlich auch der Garten erforscht, ne? Und die Blumen gegossen und sowas.
0: Das passt ja wunderbar mit dem Garten und den Blumen und dem Gras. Da sind Sie quasi schon im Thema für unsere Schätzfrage. In Aachen, da startet heute die Reitweltmeisterschaft. Das ist eines der größten Sportevents bei uns in Nordrhein-Westfalen. Bis zum 23. August sind da mehr als 800 Pferde mit ihren Reitern unterwegs in den verschiedensten Disziplinen. Jetzt schätzen Sie mal bitte, wie viel Tonnen Heu bekommen die Tiere dargestellt? Gemein, oder?
1: Das ist gemein, für jemanden, der mit Pferde gar nichts zu tun hat. Aber ich würde mal schätzen, dass die Pferde so um die 100 Tonnen Heu bekommen.
0: Ja, das Schöne ist ja bei diesem Spiel, dass egal ist, was sie schätzen, sie immer das Brettchen bekommen. Es sind 55 Tonnen Heu, da kommen nochmal 22 Tonnen Kraftfutter und 17 Tonnen Stroh dazu. Das sind ja auch fast 100 Tonnen insgesamt, oder?
1: Ja, würde ich fast mal behaupten.
0: Ich sage nur zicke-zacke, heu, heu, heu und zu Thilo geht nach Dorsten. Ein Schätzchen.
1: Brettchen.
0: Viel Spaß damit und eine schöne Woche, Thilo.
1: Vielen Dank und tschüss.
0: Machen Sie es gut.

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0: 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Der schöne Morgen um 6.24 Uhr. Falls Sie schon mal in diesem Sommer durch Solingen gefahren sind, ist es Ihnen vielleicht aufgefallen, da werden die Kreuzungen in diesem Sommer zum besonders heißen Pflaster. Da fallen nämlich reihenweise die Ampeln aus. Denen ist zu warm. Bei den hohen Temperaturen heizen sich die Schaltschränke der Ampeln dermaßen auf, dass die Elektronik den Geist aufgibt. Deshalb bitte nicht wundern, wenn Sie am Mittwoch oder Donnerstag dieser Woche, wenn es besonders heiß wird, Techniker der Stadt mit einem Ventilator an den Schaltschränken sehen. Die fächern den Anlagen frische Luft zu, damit die Ampeln wieder funktionieren. Kannst du dir nicht ausdenken.
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0: 9 to 5 war das. Das Original von Dolly Parton.
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2: Um 6.30 Uhr mit Kerstin Bonn. Guten Morgen. Das Niedrigwasser im Rhein zwingt erste Unternehmen offenbar dazu, ihre Produktion zu drosseln. Der Chemiekonzern Covestro aus Leverkusen meldet nach Angaben der Rheinischen Post bereits Einschränkungen. Es fehlten Rohstoffe für die Produktion. Wer mit Lufthansa oder Eurowings fliegt, muss erstmal keine weiteren Streiks befürchten. Die Gewerkschaft Vereinigung Cockpit und das Unternehmen wollen ihren Tarifstreit in einem Schlichtungsverfahren klären. In der Zeit wird nicht gestreikt. Lufthansa-Piloten hatten in diesem Jahr schon 7-mal die Arbeit eingestellt. Es geht unter anderem um ihre Altersversorgung. In Kolumbien wird jetzt erst klar, wie schlimm das Erdbeben gestern war. Mehr als 2000 Menschen werden unter Trümmern vermisst. Die Zahl der Toten liegt aktuell bei rund 110. Viele Häuser wurden beschädigt. Die kolumbianische Regierung hat den Notstand ausgerufen, um schnell Hilfe in das Erdbebengebiet zu schicken. Bei der Leichtathletik-EM in England gab es am Abend 2 Medaillen für Deutschland. Florian Brem holte im 5000-Meter-Lauf Silber, Yemisi Mabry gewann im Kugelstoßen Bronze. Heute tritt in Birmingham unter anderem Owen Ansah im 100-Meter-Sprint für Deutschland an. Das war WDR aktuell.
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3: Direkt aus dem Studio Dortmund mit Stefan Erdmann. Schönen guten Morgen. In Hagen kann die Koalition aus CDU und SPD wohl weitergehen, zumindest aus Sicht der CDU. Sie hatte die Zusammenarbeit im Stadtrat ja auf Eis gelegt, solange der frühere SPD-Chef Timo Schisanowski im Amt bleibt. Der ist jetzt aber am Wochenende zurückgetreten. Das sei ein wichtiges Signal für die politische Kultur Hagens, schreibt die CDU. Schisanowski wurde vorgeworfen, dass er einen nur für ihn geschaffenen, gut bezahlten Spitzenjob bei der Hagener Wohnungsgesellschaft HGW antreten wollte. Die Organisatoren des traditionellen Ruhrorter Hafenfestes in Duisburg stehen in diesem Jahr vor einer echten Bewährungsprobe. Da geht es in 10 Tagen los und jetzt so kurz vor dem Start ist immer noch nicht klar, ob der beliebte Schiffskorso stattfinden kann, denn es könnte einfach zu wenig Wasser im Rhein sein. Auch das Höhlenfeuerwerk ist wegen der anhaltenden Trockenheit gefährdet. Ganz ins Wasser fällt das Fest aber nicht. Die große Kirmes mit rund 100 Schaustellern, Live-Musik auf 3 Bühnen und der beliebte Hinterhoftrödel sollen wie geplant stattfinden. Und im Essener Hafen gibt es gerade ein anderes großes Problem, und zwar bei Unternehmen. Die sind mehr oder weniger von der Außenwelt abgeschnitten, denn die Deutsche Bahn hat die einzige Zugverbindung gekappt. Der Grund ist eine marode Eisenbahnbrücke, die gesperrt ist. Benedikt Kerbstadt von der Industrie- und Handelskammer.
4: Die Unternehmen müssen jetzt umdisponieren und natürlich gucken, wie sie den Auftraggebern, den Kunden da gerecht werden. Dass im Rhein und in anderen Flüssen bereits Niedrigwasser ist, ist auch die Wasserstraße eingeschränkt, sodass nur der Verkehr bleibt und auf der Straße ist er jetzt schon an der Stelle einiges überlastet.
3: Die Brücke soll laut Deutscher Bahn mindestens bis Mitte November gesperrt bleiben. Und das ist aus Sicht der Unternehmen eine ganz schön lange Zeit. Jetzt der Blick noch aufs Wetter mit Claudia Barbonus aus unserer WDR-Wetterredaktion.
5: Guten Morgen. Heute wird es sonnig, oft wolkenlos und ein bisschen weniger warm als zuletzt mit in Unna bis 24 Grad, Haltern 25. Es ist sehr trocken draußen, entsprechend hoch ist die Brandgefahr. Und ab morgen wird es auch schrittweise wieder wärmer bzw. heiß.
0: Hallo auf die Straßen, hier ist WDR 4, die Verkehrslage mit einer Meldung A3 Oberhausen Richtung Köln. Zwischen Kreuz Oberhausen West und Kreuz Kaiserberg 5 Kilometer stockender Verkehr. Alle Staus können Sie jederzeit nachlesen, das geht in der WDR 4 App und auch auf wdr4.de. Und natürlich wünschen wir Ihnen auch an diesem Dienstagmorgen eine super Fahrt.
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0: Es ist 6.41 Uhr, WDR4 ist hier, der schöne Morgen. So klingt heute Aachen und so klingt der größte Auftritt eines Musikers aus Nordrhein-Westfalen. Der größte Auftritt seines Lebens. Das ist die offizielle Hymne der Reitweltmeisterschaft. Die startet heute Abend zum ersten Mal seit 20 Jahren wieder bei uns in NRW in Aachen. Und zum Start dieser WM sitzt da Marc Vogel aus Köln am Klavier. Der hat nämlich diese Hymne zur WM geschrieben und spielt die heute Abend zum ersten Mal vor 40.000 Menschen. Guten Morgen, Marc.
1: Guten Morgen.
0: Kriegen Sie heute früh überhaupt noch irgendwie ein bisschen runter?
1: Ja, doch. Also, ich habe gut geschlafen. Ich freue mich wahnsinnig auf heute Abend. Es ist ja schon was ganz Besonderes. Also, ich habe noch nie vor 40.000 Leuten gespielt und es ist ein echter Nervenkitzel.
0: Jetzt haben Sie eine Hymne geschrieben für ein Reitereignis. Sind Sie so ein Pferdejunge? Haben Sie schon im Pferdebettwäsche geschlafen oder wie ist es dazu gekommen?
1: Nein, auf gar keinen Fall. Das war wirklich meine allererste Berührung mit dem Reitsport. Also ich hatte damit nie einen Bezug. Habe mir aber jetzt mal den Chio in Aachen angeschaut, um überhaupt zu wissen, worum geht es. Ja, also was ist eine Ehrenrunde, Galopp, Trab und so weiter. Und irgendwie festgestellt, es ist eine Inszenierung ganz wie die Oper. Es geht um Timing, es geht um großes Drama, es geht um Emotionen. Und das ist was, wo ich mich dann sehr zu Hause gefühlt habe.
0: Der Clou ist ja, dass diese Melodie eine ganz besondere Beziehung zu Aachen hat. Das müssen wir uns aber erstmal erklären.
1: Ja, also ich hatte am Klavier gesessen und überlegt, ich kann eigentlich mal zum Klavier rübergehen, und hatte überlegt, Aachen Reit-WM, was kann man machen? Und dann fiel mir auf, dass die Buchstaben des Stadtnamens Aachen, also ich spiele es mal an, A, A, C, H und E, auch Töne auf dem Klavier sind. Und damit war im Grunde die Idee geboren für dieses Thema. Also zu sagen, ich nehme die Buchstaben aus dem Namen Aachen, pack die aufs Klavier und baue mir daraus eine Melodie.
0: Aber das N ist nicht dabei, oder? Das gibt's nicht als Ton.
1: Ich weiß nicht. Für das nächste Mal.
0: Marc Vogler war das aus Köln. Er hat die Hymne zur Reit-WM komponiert, die heute losgeht. Dankeschön.
1: Ich habe zu danken.

0: Robert Palmer ist das mit Johnny and Mary am Dienstagmorgen um 6.47 Uhr.
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0: Es ist 10 vor 7 am Dienstagmorgen. Hier ist WDR 4. Der schöne Morgen mitten im Sommer. Und egal, wo Sie heute sind, WDR 4 wird ja an den schönsten Ecken der Welt gehört, sogar im Urlaub.
1: Hallihallo, hier ist die Renate Hesse. Ich bin nicht im Urlaub, ich habe immer Urlaub. Ich habe einfach das ganze herrliche Lipperland immer um mich.
0: Lipperland, also ab auf die WDR 4 Weltweitkarte. Und wo sind Sie gerade?
2: Hallo, liebes WDR 4 Team, hier ist der Markus aus Köln. Ich bin gerade auf Gran Canaria mit meiner Frau und meinen drei Kindern. Wir genießen hier den Urlaub, genießen natürlich das tolle WDR 4 Programm und senden euch schöne Grüße.
0: Auch eine schöne Ecke, Gran Canaria, muchas gracias. Was sehen Sie gerade, wenn Sie WDR 4 hören an diesem Dienstagmorgen? Auch Lipperland, Gran Canaria oder ist es vielleicht Mallorca, Bayerischer Wald, Normandie? Einfach kurz knipsen und auf wdr4.de vorbeischauen. Und auf unserer WDR 4 Weltweitkarte, da ist ja noch Platz für die schönsten Ecken zum Radio hören.

0: Die Flaschenpost von Police. Message in a Bottle. Wir schauen aufs Wetter in Nordrhein-Westfalen. Es ist heute meist sonnig. In Westfalen bilden sich im Tagesverlauf einzelne flache Quell- und Schleierwolken. Aber es bleibt trocken bei 24 Grad in Gummersbach. Herne kommt auf 25, Erftstadt auf 27. Morgen ist es dann ebenfalls sonnig und noch eine Ecke heißer. 26 bis 32 Grad.
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2: Die Nachrichten mit Kerstin Bonn. Guten Morgen. Das Niedrigwasser im Rhein zwingt erste Unternehmen in NRW dazu, ihre Produktion anzupassen. Sie bekommen immer weniger Rohstoffe per Schiff. Naila Doss, was hat das konkret für Konsequenzen?
3: Erste Firmen müssen deswegen ihre Produktion herunterfahren. Zum Beispiel der Chemiekonzern Covestro in Leverkusen, sagte das der Rheinischen Post. Laut der Firma ist es kaum möglich, die Menge an Rohstoffen per LKW zu bekommen. Ein Schiff transportiert etwa so viel Ware wie 60 LKW. Aber es geht auch um die Lieferung an ihre Kunden. Da muss das Unternehmen etwa auf kleinere Schiffe ausweichen und greift da, wo es möglich ist, auf die Schiene und Straße zurück. Auch der Stahlhersteller ThyssenKrupp mit Sitz in Duisburg hat wegen des Niedrigwassers die Hochofenproduktion schon gedrosselt und nutzt für den Transport spezielle Schiffe.
2: In Aachen beginnt heute die Reit-WM. Laut Oberbürgermeister Simons ist das nicht nur ein Event für Pferdefans.
4: Es gibt zwei große Bühnen zwischen Dom und Rathaus, kostenlose Konzerte, jeden Abend eine Bühnenshow mit Public Viewing, mit den Siegerinnen und Siegern der Turniere.
2: Die Reit-WM wird am Abend offiziell eröffnet. Markus Tepper, WDR Sport.
5: Also diese Reit-WM ist die größte Sportveranstaltung in diesem Jahr in Deutschland. Es gibt 13 Tage lang Reitsport der Superlative hier in der Aachener Soers. Und im Fokus stehen dabei natürlich die drei olympischen Disziplinen. Dressur, Springen und Vielseitigkeit sowie erstmals auch hier in Aachen die Paradressur. Auch Voltigieren und die Vierspännerkutschen bekommen die große WM-Bühne. Und apropos große Bühne, diese öffnet sich am Abend für die festliche Eröffnung. 67 Nationen werden dann im größten Reitstadion der Welt willkommen geheißen.
2: Und auch das beobachten wir noch. Durch die Hitze in diesem Sommer gibt es zahlreiche Forderungen nach besserem Schutz. Der Präsident des

0: Deutschen Städtetages Jung sagte dem Redaktionsnetzwerk Deutschland, dass der Hitzeschutz eine Gemeinschaftsaufgabe sei und ins Grundgesetz müsse. In Kolumbien werden nach dem schweren Erdbeben gestern mehr als 2000 Menschen vermisst. Die Regierung hat den Notstand ausgerufen. Der Großbrand in der Nähe von Swisttal im Rhein-Sieg-Kreis ist gelöscht. Das Feuer war am Nachmittag auf einem trockenen Feld ausgebrochen. In Frankfurt ist eine besondere Schwimm-Challenge gestartet. Extremsportlerin Nathalie Pohl ist dort in den Main gesprungen und will weiterschwimmen durch den Rhein bis nach Köln. Nathalie Pohl hat vorher gesagt, dass sie das innerhalb von 4 Tagen schaffen will.
1: Die größten Herausforderungen werden auf jeden Fall sein. Zum einen der Schiffsverkehr, dann natürlich die enorme Strömung, gerade im Rhein. Die enorme Distanz, über 200 Kilometer und dann natürlich auch irgendwann der Schlafmangel.
0: Pohl wird immer von einem Boot begleitet. Eigentlich ist Schwimmen im Rhein verboten. Mit der Aktion will sie Spenden sammeln, unter anderem für Schwimmunterricht für Kinder. Das war WDR Aktuell.
2: Hallo auf die Straßen, WDR 4 ist hier, die Verkehrslage. A3 Oberhausen Richtung Köln zwischen Kreuz Oberhausen-West und Kreuz Kaiserberg, 3 Kilometer stockender Verkehr. A4 Aachen Richtung Köln zwischen Kreuz Köln-West und Köln-Eiffeltor, etwa 10 Minuten plus wegen 3 Kilometern Stau. A4 Köln Richtung Aachen zwischen dem Dreieck Köln-Heumer und Kreuz Köln-Süd, etwa 10 Minuten plus, da gibt's 5 Kilometer stockenden Verkehr. A45 Hagen Richtung Gießen zwischen Herborn-Süd und dem Wetzlarer Kreuz, etwa 20 Minuten plus und 4 Kilometer Stau. Nach einem Fahrzeugbrand gestern wird da heute die Fahrbahn repariert und der Verkehr muss über den Rastplatz umgeleitet werden. A52 Mönchengladbach Richtung Düsseldorf zwischen Kreuz Nersen und Karstnord. 4 Kilometer stockender Verkehr. Alle Staus können Sie jederzeit nachlesen. Geht ganz einfach über wdr4.de oder die WDR4-App. Na, dann mal gute Fahrt.
3: Pferde reiten, Pferde striegeln, Pferde trainieren.
2: Ja, Dominik aus Castrop-Rauxel hatte als Schüler einen tierischen Ferienjob. Ich bin Jürgen Meier und habe heute tierischen Spaß beim Ferienjob. Ich vertrete Katharina Theule oder Bastian Bender oder beide, wer weiß das schon so. Guten Morgen.

0: Hot Chocolate sind das. Everyone's a winner. Hier ist WDR 4, der schöne Morgen um 7 und 12. Ich habe eine Freundin, die arbeitet in der Notaufnahme und die hat Geschichten drauf. Die nehmen überhaupt kein Ende, diese Geschichten. Neben richtigen Unfällen und dramatischen Situationen gibt es da auch die Verletzungen, da schüttelt man eher mit dem Kopf. Unikliniken in Norddeutschland beispielsweise melden jetzt, dass es immer häufiger zu Avocado-Händen kommt. Auge, was ist denn da los?
1: Keine Ahnung, so richtig nachvollziehen kann ich das nicht. Aber das sind wohl zum Teil richtig tiefe Schnittverletzungen, die sich die Leute zuziehen, wenn sie den Kern einer Avocado mit einem Messer rausholen wollen. Also man schneidet die ja so in der Hand auf. Ich esse zu wenig wahrscheinlich von den Avocado, um das nachvollziehen zu können. Und dann rutscht das Messer gern mal ab und landet in der Hand. Betrifft vor allem jüngere Leute.
0: Jetzt kann man natürlich uns einfach machen und sagen, das wird uns doch nie passieren. Aber wir haben gerade festgestellt, wir hatten auch schon Verletzungen, die, sagen wir mal, nicht ganz so schlau waren.
1: Ja, okay, ich habe mir nach einer Bremse, nach einer Fliege schlagen wollen und mir dabei den Zeigefinger gebrochen.
0: Die Fliege, wie ist das für die geendet?
1: Die Fliege hat es überlebt.
0: Ja, ich habe es geschafft, mit dem Finger in dieser Einkerbung im Schlossbereich davon, mit dem Schlossblech von der Türzarge hängen zu bleiben. Da ist dann auch ein Großteil meines Fingers drin hängen geblieben. Das war jetzt auch nicht ganz so schlau. Und jetzt sie. Ihre unnötigste, dümmste, vermeidbarste Verletzung, her damit. Die WDR 4 App ist für Ihre Sprachnachricht ab sofort geöffnet und freut sich.

0: Dienstagmorgen, hier ist WDR 4 um 7.17 Uhr.
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0: Dienstagmorgen. WDR4 ist hier der schöne Morgen um 20 nach 7. 3 Wochen sind noch Sommerferien in Nordrhein-Westfalen. Hoffentlich haben Sie mit Ihren Familien eine ganz entspannte Zeit. Im Autohaus ist jedenfalls schon wieder Zirkus.
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2: Ja.
5: 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Warum guckt ein Zirkusartist auf sein Handy, bevor er aufs Seil geht?
2: Lach.
5: Weil er nicht ohne Netz arbeiten will.
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1: Um 7.30 Uhr mit Kerstin Bonn. Guten Morgen. Das Niedrigwasser im Rhein zwingt erste Unternehmen in NRW dazu, ihre Produktion zu drosseln. Sie bekommen immer weniger Rohstoffe per Schiff. Nach Informationen der Rheinischen Post betrifft das unter anderem den Chemiekonzern Covestro aus Leverkusen. Auch der Stahlkonzern ThyssenKrupp in Duisburg hatte seine Produktion schon angepasst. Wer mit Lufthansa oder Eurowings fliegt, muss erstmal keine weiteren Streiks befürchten. Die Gewerkschaft Vereinigung Cockpit und das Unternehmen wollen ihren Tarifstreit in einem Schlichtungsverfahren klären. In der Zeit wird nicht gestreikt. Lufthansa-Piloten hatten in diesem Jahr schon 7-mal die Arbeit eingestellt. Es geht unter anderem um ihre Altersversorgung. Bei der Leichtathletik-EM in England gab es am Abend 2 Medaillen für Deutschland. Florian Brem holte im 5000-Meter-Lauf Silber, Yemisi Mabry gewann im Kugelstoßen Bronze. Heute tritt in Birmingham unter anderem Owen Ansah im 100-Meter-Sprint für Deutschland an. Harry Potter-Fans haben dafür gesorgt, dass eine wichtige Stromverbindung zwischen Großbritannien und Irland verlegt wird. Das Unterseekabel sollte eigentlich an einer Stelle ins Meer laufen, an der im Film das Grab des Hauselfen Dobby ist. Harry Potter-Fans protestierten deshalb gegen die Stromtrasse und haben jetzt erreicht, dass das Kabel woanders verlegt wird. Das war WDR aktuell.
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2: Direkt aus dem Studio Dortmund mit Stefan Erdmann. Schönen guten Morgen. Die Politik in Hagen stand ganz kurz vor einem richtigen Beben. Fast wäre die Ratskoalition aus CDU und SPD geplatzt. Das ist aber wohl nochmal abgewendet, zumindest aus Sicht der CDU. Sie hatte die Zusammenarbeit auf Eis gelegt, solange der frühere SPD-Chef Timo Schisanowski im Amt bleibt. Der ist jetzt am Wochenende zurückgetreten, nach wochenlanger Kritik an ihm. Die CDU sagt dazu, das ist ein wichtiges Signal für die politische Kultur Hagens. Schisanowski wollte einen offenbar nur für ihn geschaffenen Spitzenjob der Hagener Wohnungsgesellschaft HGW antreten. Die SPD wollte sich bisher noch nicht zur Zukunft der Koalition in Hagen äußern. In 10 Tagen geht das traditionelle Ruhrorter Hafenfest in Duisburg los und die Organisatoren stehen in diesem Jahr vor einer echten Bewährungsprobe. Jetzt so kurz vor dem Start ist noch nicht klar, ob der beliebte Schiffskorso stattfinden kann, denn es könnte einfach zu wenig Wasser im Rhein sein. Auch das Feuerwerk könnte wegen der langen Trockenheit ausfallen. So ganz ausfallen wird das komplette Fest aber zumindest nicht. Wie geplant stattfinden sollen die große Kirmes mit 100 Schaustellern, mit Live-Musik auf 3 Bühnen und dem beliebten Hinterhoftrödel. Im Essener Hafen gibt es gerade ein ganz anderes Problem bei den Unternehmen da. Die sind nämlich mehr oder weniger von der Außenwelt abgeschnitten, denn die Deutsche Bahn hat die einzige Zugverbindung gekappt. Da ist eine marode Eisenbahnbrücke gesperrt. Benedikt Kerbstadt von der Industrie- und Handelskammer.
3: Die Unternehmen müssen jetzt umdisponieren und natürlich gucken, wie sie den Auftraggebern, den Kunden da gerecht werden. Dass im Rhein und in anderen Flüssen bereits Niedrigwasser ist, ist auch die Wasserstraße eingeschränkt, sodass nur der Verkehr bleibt. Und auf der Straße ist da jetzt schon an der einen Stelle einiges überlastet.
2: Die Brücke soll laut Deutscher Bahn mindestens bis Mitte November gesperrt bleiben. Jetzt der Blick aufs Wetter mit Claudia Barbonus aus unserer WDR-Wetterredaktion.
4: Guten Morgen. Heute ist es den ganzen Tag sonnig im Ruhrgebiet und oft wolkenlos bei in Bergkamen bis 24 Grad, Gelsenkirchen 25. Es ist sehr trocken, die Brandgefahr entsprechend hoch und ab morgen wird es schrittweise auch wieder wärmer bzw. heiß.
5: Hallo auf die Straßen, WDR 4 ist hier mit der Verkehrslage. A3 Arnheim Richtung Köln zwischen Kreuz Oberhausen und Duisburg-Wedau, etwa 10 Minuten plus wegen 4 Kilometern stockendem Verkehr. A4 Aachen Richtung Köln zwischen Kreuz Köln-West und Köln-Eifeltor, 4 Kilometer Stau, heißt für Sie, dauert etwa 20 Minuten länger. A4 Aachen Richtung Köln zwischen Kreuz Köln-West und Köln-Eifeltor, etwa 10 Minuten plus und 5 Kilometer stockend. A4 Köln Richtung Aachen zwischen Dreieck Köln-Heumer und Kreuz Köln-Süd, etwa 10 Minuten plus 5 Kilometer Stau. A4 Köln Richtung Aachen zwischen Dreieck-Heumer und Kreuz Köln-Süd etwa 10 Minuten plus und 3 Kilometer stockender Verkehr. A45 Gießen Richtung Hagen zwischen Wetzlar-Ost und Eringshausen 10 Minuten plus 4 Kilometer Stau und die andere Richtung A45 Hagen Richtung Gießen zwischen Herborn-Süd und dem Wetzlarer Kreuz etwa 20 Minuten plus. Da gibt's 6 Kilometer Stau nach einem LKW-Brand. Gestern wird da heute den Tag über die Fahrbahn repariert und deshalb muss der Verkehr über den Rastplatz umgeleitet werden. Alle Staus können Sie jederzeit nachlesen. Das geht ziemlich einfach über die WDR 4 App und wdr4.de. Wir wünschen gute Fahrt.
6: Ich bin auf dem Weg von Rasfeld nach Borken zur Arbeit. Einen tollen sonnigen Tag heute euch.
5: Dem Frank und allen anderen auf dem Weg zur Arbeit wünschen auch wir eine gute Fahrt und viel Spaß mit WDR 4. Ich bin Jürgen Mayer, der Ferienvertreter von Katharina Theule und Bastian Bender. Guten Morgen!

0: 7.42 Uhr. Hier ist WDR4, der schöne Morgen am Dienstag. Vorhin haben wir drüber gesprochen. Es gibt eine relativ neumodische Art der Verletzung, die in Notaufnahmen auftaucht. Die Avocado-Hand. Da wollen Leute mit einem Messer eine Avocado von ihrem Kern befreien. Und wer dabei abrutscht, landet mit dem Messer halt schnell mal in der eigenen Hand und beim kompletten Körper dann in der Notaufnahme. Bevor jetzt aber irgendwer behauptet, könnte mir nie passieren. Wir hatten auch schon wenig schlaue Verletzungen.
1: Schönen guten Morgen, liebes WDR4-Team. Hier ist der Christoph aus Hattingen. Und ich habe, als ich Kind war, Winnetou-Filme geschaut und wollte dann auch auf einem Pferd reiten. Das Pferd war dann die Lehne unserer Couch. Und dann bin ich von da aus bei einem gewagten Ritt runtergefallen in eine dicke Tonvase, die neben der Couch stand. Ja, und seitdem habe ich eine kleine Narbe an der Stirn. Und das erinnert mich immer an meine Blutsbrüderschaft mit der Tonvase.
0: Das ist halt eine Verbindung fürs Leben. Peter aus Münster macht da auch mit.
2: Ja, guten Morgen, liebes Team von WDR4. Der dümmste Unfall, der mir passiert ist, ich wollte einen Sack mit Grünabfällen etwas zusammenpressen, damit ich ihn zubinden kann, und habe mich freihändig auf diesen Sack draufgestellt. Und natürlich passierte, was passieren musste. Ich bin umgekippt, der Länge nach auf der Straße aufgeschlagen und habe mir den rechten Arm gebrochen. So was Dummes. Zum Glück hat das keiner gefilmt.
0: Das ist das Motto meiner kompletten Kindheit. Zum Glück hat das niemand gefilmt. Also, niemand lacht über Avocado-Hände, der über Müllsäcke oder Couchlehnen gestürzt ist. WDR4 ist hier.

0: Wieder 4 der schöne Morgen um 10 vor 8. Sie müssen jetzt ganz stark sein, aber das hier, das ist falsch.
1: Ja. Wir werden wie Riesen sein.
0: Das ist eine Textzeile aus dem Song Dein ist mein ganzes Herz von Heinz-Rudolf Kunze, falsch gesungen von ihm selbst, absichtlich. Eigentlich klingt es im Lied nämlich so. Sie den Unterschied gehört? Da ist kein Wie drin. Wir werden Riesen sein, heißt es richtig. Aber bis heute verstehen ganz viele Menschen falsch, hat Heinz-Rudolf Kunze jetzt in der WDR-Talkshow Kölner Treff erzählt. Moderatorin Susan Link war komplett entsetzt.
2: Das ist falsch.
3: Das wäre meine nächste Frage gewesen.
2: Wir werden Riesen sein.
3: Eben. So, ja. Aber du singst doch was dazwischen. Das ist doch, wir werden Riesen
2: sein. Nein, ich habe wahrscheinlich nochmal Luft geholt.
3: Ach so.
2: Das war ein Aufnahmefehler, das Delay war irgendwie zu lang. Aber auf jeden Fall habe ich das korrekt gesungen.
0: So nämlich. Und das ist auch nicht das einzige Missverständnis in dem Songtext.
2: Schlimmer ist ja dann, wenn die Leute missverstehen, die sehr eindeutige Zeile, du bist mein Reim auf Schmerz.
3: Weißt du, was ich immer verstanden habe? Du bist mein Rainbow-Schmerz. Und das habe ich auch gesagt. Ich habe das 10 Jahre gesungen.
2: Das hätte wenig Sinn gemacht, aber viele haben verstanden Rheumaschmerz.
0: Ich fasse kurz zusammen, richtig ist, wir werden Riesen sein und Reim auf Schmerz. Da können Sie jetzt korrekt mitsingen bei WDR 4.

Da wackeln die Kastagnetten. Alvaro Soler zusammen mit Jennifer Lopez, El Mismo Sol. Hier ist WDR 4, der schöne Morgen um 7:56 Uhr.

0: Diana Ross ist das mit Chain Reaction. Das Wetter in Nordrhein-Westfalen ist heute meist sonnig. In Westfalen bilden sich im Tagesverlauf einzelne flache Quell- und Schleierwolken. Die bleiben aber harmlos und es bleibt trocken bei uns. 23 Grad erreicht Bad Berleburg, 25 Grad Essen und 26 Grad Nümbrecht. Morgen ist es ebenfalls sonnig und nochmal eine Ecke heißer. 26 bis 32 Grad dann.
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2: Die Nachrichten mit Kerstin Bonn. Guten Morgen. Das Niedrigwasser im Rhein zwingt erste Unternehmen in NRW dazu, ihre Produktion zu drosseln. Sie bekommen immer weniger Rohstoffe per Schiff. Auch der Krefelder Chemiekonzern Lanxess reagiert auf die Situation. In Köln-Rodenkirchen am Rhein hat Jens Eberl am Morgen die Lage beobachtet.
3: Momentan sieht man keine Schiffe. Gerade eben sind so 2, 3 vorbeigefahren. Aber vor allem, was beeindruckend ist, die Schiffe, die vorbeifahren, da sieht man einfach, wie wenig die im Wasser sind. Also man sieht wirklich, dass da wenig Ladung drin ist, damit sie möglichst wenig Tiefgang haben. Es kam auch mal so ein Binnenschiff mit Kohle beladen vorbei. Das hatte, glaube ich, so 3 Häufchen obendrauf. Und, man versucht einfach hier noch das zu transportieren, was geht. Und von Lanxess hört man zum Beispiel, dass man 1 Millionen Betrag investiert hat, um alternative Wege zu finden. Noch ist man relativ entspannt. Man hat ja auch damals von dem Niedrigwasser 2018 gelernt und auch die Lagerbestände vergrößert und so weiter. Also es gibt noch Vorräte, aber wenn das Ganze länger andauert, dann könnte die Situation schon sehr, sehr kritisch werden.
2: In Kolumbien wird langsam deutlich, wie schlimm das Erdbeben gestern war. Mehr als 2000 Menschen werden unter Trümmern vermisst. Rund 110 wurden bisher tot geborgen. Wie aktuell die Rettungsarbeiten laufen, erklärt Christina Möbus.
4: Es sind dramatische Bilder, die uns da erreichen. Rettungskräfte und Freiwillige, die teils mit bloßen Händen versuchen, Verletzte aus den Trümmern zu ziehen. Sie rufen rein in die Betonschluchten, in die großen grauen Massen an Beton, versuchen auf sich aufmerksam zu machen, um eventuelle Überlebende zu orten. Die Rettungsarbeiten dauern jedenfalls jetzt auch über Nacht noch an. Hier in der Region ist es jetzt nachts. Denn die ersten 72 Stunden nach einem Erdbeben gelten als essentiell, um Menschen noch lebend aus den Trümmern zu bergen.
2: Und auch das ist heute Thema. Bei der Lufthansa sind weitere Streiks erstmal ausgeschlossen. Die Gewerkschaft Vereinigung Cockpit und das Unternehmen wollen ihren Tarifstreit in einem Schlichtungsverfahren lösen. Eine neue Unkrautart macht Landwirten in NRW Sorgen, das Erdmandelgras, das Ernten zerstören kann. NRW-Landwirtschaftsministerin Gorissen will sich heute in Dömeln im Münsterland informieren, wie das Unkraut bekämpft werden kann. In Aachen beginnt heute die Reit-WM mit der an einer großen Eröffnungsfeier am Abend. Schon vorher treten die ersten Reiterinnen und Reiter bei der Dressur an. Um US-Präsident Trump vor einem Anschlag zu schützen, haben seine Sicherheitsleute offenbar ein filmreifes Ablenkungsmanöver inszeniert. Und zwar mit einem Cateringwagen. Das

0: Ganze soll passiert sein, als Trump im Juli nach dem NATO-Gipfel in der Türkei zurück in die USA fliegen wollte, erzählt Samuel Jakisch wieder Washington.
1: Jetzt berichten zwei große Zeitungen, dass Trump damals zwar auf der einen Seite eingestiegen ist ins Flugzeug, aber auf der anderen Seite gleich wieder raus, heimlich über so einen Container, über den das Essen ins Flugzeug geladen wird. Darüber sei der Präsident dann heimlich in ein drittes Flugzeug gebracht worden, eine Boeing 757 der US-Luftwaffe. Also ein großes Täuschungsmanöver.
0: Das war WDR aktuell.
2: Hallo auf die Straßen, WDR 4 ist hier mit der Verkehrslage. A3 Oberhausen Richtung Köln zwischen Kreuz Oberhausen West und Kreuz Kaiserberg. Etwa 10 Minuten plus, da gibt es 5 Kilometer stockenden Verkehr. A4 Köln Richtung Aachen zwischen dem Dreieck Heumer und Kreuz Köln Süd. 10 Minuten drauf, 3 Kilometer stockend. A33 Osnabrück Richtung Bielefeld zwischen Kreuz Osnabrück Süd und Hilte am Teutoburger Wald. 10 Minuten extra, 4 Kilometer stockend. A40 Dortmund Richtung Duisburg zwischen Dreieck Bochum West und Dreieck Essen Ost, 10 Minuten plus, 4 Kilometer stockend. Die A44 Mönchengladbach Richtung Aachen ist zwischen Titz und Jülich Ost gesperrt. Es gibt zurzeit 1 Kilometer Stau, dort steht ein brennendes Fahrzeug. Bitte bilden Sie eine Rettungsgasse. A45 Gießen Richtung Hagen zwischen Wetzlar Ost und Ehringshausen, etwa 20 Minuten plus, 5 Kilometer Stau. Da ist momentan nur eine Spur frei. Und A45 Hagen Richtung Gießen zwischen Herborn Süd und dem Wetzlarer Kreuz, etwa eine Stunde plus wegen 7 Kilometern Stau. Da ist nur eine Spur frei. Nach einem LKW-Brand wird die Fahrbahn repariert und alle müssen über den Rastplatz fahren. 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
3: Eine heiße Angelegenheit. In der Großbäckerei musste ich an einem Ofen stehen. Der hatte so 140 Grad.
2: Winnie aus Bocholt hat uns von seinem heißesten Ferienjob damals erzählt. Ich lasse es heute eher ein bisschen cool angehen. Mein Ferienjob ist hier am schönen Morgen die Vertretung für Bastian Bender und Katharina Theole. Jürgen Meier mein Name. Schönen guten Morgen zusammen.

0: 11 Minuten nach 8, wir sind mitten im Sommer. Hier ist WDR 4, der schöne Morgen. Was sehen Sie, wenn Sie aus dem Fenster gucken? Wir sehen hier einen schönen Wald vor der Tür. Bei Peter aus Herzogenrath sind es die Schafe, der ist nämlich auf Sylt. Und bei Patrick aus Gütersloh ist es ein Pool in Australien. Das Foto hat er aber nach der Arbeit aufgenommen.
1: Ich arbeite in einer Goldmine und führe dort sehr viele Maschinen und schweiße Rohre. Und während der langen Schichten, bei Tag- und Nachtschicht, höre ich sehr gerne WDR 4. Das verbindet einen immer schön mit zu Hause und der Tag oder auch die Nacht gehen schneller um.
0: Das freut uns natürlich total. Lieber Patrick, wo hören Sie denn WDR 4?
2: Ja, hallo. Ich heiße Annette, komme aus Wuppertal und ich bin jedes Jahr in Gran Canaria in Playa de Inglis. Ich stehe gerne früh auf, morgens schon um 6 Uhr. Ich bin dann auch schon oft unten am Strand, Sonnenaufgang und WDR 4 ist immer dabei.
0: Toll, Gran Canaria zu Deutsch, großer Wellensittich. Grüße auf die Insel mit WDR 4. Was sehen Sie denn, wenn Sie WDR 4 hören? 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

0: Kylie Minogue ist das. I should be so lucky. Viertel nach acht.
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0: 19 Minuten nach 8. BR4 ist ja der schöne Morgen. Notaufnahmen in Norddeutschland melden, immer mehr Menschen kommen mit tiefen Schnittverletzungen in der Hand vorbei, weil sie mit dem Messer abrutschen, wenn sie eine Avocado entkernen wollen. Man spricht schon von der Avocado-Hand. Heute früh haben wir aber festgestellt, Sie sind der Meinung, für wenig schlaue Verletzungen brauchen wir hier in Nordrhein-Westfalen noch nicht mal eine Avocado. Sabrina beweist das unter anderem.
1: Hallo liebes WDR4-Team. Meine überflüssigste Verletzung, die ich mir jemals zugezogen habe, liegt 3 Jahre zurück, als ich mit 51 Jahren der Meinung war, ich müsste einer 7-Jährigen zeigen, wie man ein Rad schlägt auf der Wiese. Da ich vor 40 Jahren selber einmal Gerätekunstturnen gemacht habe, habe ich gedacht, ich könnte das alles noch ganz toll. Und dabei habe ich mir dann an meinem rechten Ellenbogen einen Kapselbandriss und einen Innenbandriss zugezogen. Das hätte ich mir vor 3 Jahren auch tatsächlich schenken können.
0: Eieiei. Kann es sein, dass wir eine 7-Jährige bis hierhin lachen hören? WDR4 ist hier. Schöner Morgen, 20 nach 8.

Wieder ist hier der schöne Morgen. 3 Minuten vor 9. In genau 3 Minuten gibt's das Neueste aus Ihrer Region hier bei WDR 4.

0: Tom Jones ist das. She's a Lady und jetzt ist es 8:30.
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2: Direkt aus dem Studio Dortmund mit Stefan Erdmann. Schönen guten Morgen. Die Politik in Hagen stand ja kurz vor einem großen Knall. Da wäre fast die Ratskoalition geplatzt aus CDU und SPD. Die CDU hatte die Zusammenarbeit auf Eis gelegt, solange der frühere SPD-Chef Timo Schisanowski im Amt bleibt. Der ist jetzt am Wochenende zurückgetreten, nach wochenlanger Kritik an ihm. Der Hagener CDU-Fraktionschef Jörg Klepper sagt, grundsätzlich kann es jetzt weitergehen.
3: Wir wollen aber auch die Untersuchung, die jetzt ein Anwaltsbüro oder ein Wirtschaftsprüfer abwarten und dann werden wir in unsere Gremien gehen und in unseren Gremien dann die Fortsetzung entscheiden. Wir wollen aber auch der SPD noch Zeit geben, sich jetzt neu zu sortieren.
2: Schisanowski wollte einen offenbar nur für ihn geschaffenen Spitzenjob der Hagener Wohnungsgesellschaft HGW antreten. Kritiker sahen darin einen Versorgungsposten für ihn. Ob die Hagener SPD die Koalition mit der CDU jetzt fortsetzen will, hat sie bisher auch noch nicht gesagt. Für die Organisatoren des Ruhrorter Hafenfests in Duisburg ist es gerade richtig stressig. Da geht's in 10 Tagen los, aber der beliebte Schiffskorso könnte ausfallen. Grund dafür ist, dass einfach zu wenig Wasser im Rhein ist. Wie geplant stattfinden, soll in Duisburg aber unter anderem die große Kirmes zum Hafenfest. Die Unternehmen im Essener Hafen sind gerade mehr oder weniger von der Außenwelt abgeschnitten. Da ist nicht Niedrigwasser das Problem, sondern die Deutsche Bahn hat die einzige Zugverbindung gekappt. Da ist eine marode Eisenbahnbrücke gesperrt. Die Unternehmen sind jetzt in der Zwickmühle, sagt Benedikt Kerbstadt von der IHK.
4: Die Unternehmen müssen jetzt umdisponieren und natürlich gucken, wie sie den Kunden da gerecht werden. Da im Rhein und in anderen Flüssen bereits Niedrigwasser ist, ist auch die Wasserstraße eingeschränkt, sodass nur der Verkehr bleibt. Und auf der Straße ist ja jetzt schon an der einen Stelle einiges überlastet.
2: Die Deutsche Bahn sagt, die Brücke zum Essener Hafen soll mindestens bis Mitte November gesperrt bleiben. Zum Schluss der Blick aufs Wetter mit Claudia Barbonus aus unserer WDR-Wetterredaktion.
5: Guten Morgen. Heute gibt es viel Sonne im Ruhrgebiet bei in Ennepetal bis 24 Grad, Selm 25. Morgen dann wieder bis zu 30 Grad und dazu ein weiterer sehr wolkenarmer Blick auf die Sonne und auch auf die Sonnenfinsternis morgen Abend.
6: Hallo auf die Straßen. Die Verkehrslage bei WDR 4. A3 Oberhausen Richtung Köln zwischen Kreuz Oberhausen West und Kreuz Kaiserberg. Etwa 10 Minuten plus und 5 Kilometer stockender Verkehr. A4 Aachen Richtung Köln zwischen Kreuz Köln West und Köln Klettenberg. 3 Kilometer stockend. A4 Köln Richtung Aachen zwischen Dreieck Heumer und Kreuz Köln Süd. Etwa 10 Minuten plus, 3 Kilometer stockend. A33 Osnabrück Richtung Bielefeld zwischen Kreuz Osnabrück Süd und Hilte am Teutoburger Wald. Rund 10 Minuten extra, 4 Kilometer stockend. A40 Dortmund Richtung Duisburg zwischen Bochum-Wattenscheid West und dem Dreieck Essen-Ost 3 Kilometer stockender Verkehr. A44 Mönchengladbach Richtung Aachen zwischen Titz und Jülich-Ost eine halbe Stunde plus. Da gibt's 3 Kilometer Stau, aber auch Hoffnung, denn nach der Sperrung ist inzwischen wieder ein Fahrstreifen frei. Auf der A45 Gießen-Hagen ist bei Ehringshausen in beiden Richtungen nur ein Fahrstreifen frei. Nach einem LKW-Brand wird dort die Fahrbahn repariert. Etwa eine Stunde plus bedeutet das in Richtung Gießen ab Herborn Süd und 20 Minuten plus Richtung Hagen ab dem Wetzlarer Kreuz. A45 Dortmund Richtung Hagen zwischen dem Kreuz Dortmund Nordwest und Dortmund Hafen. 3 Kilometer Stau heißt für Sie, es dauert etwa 10 Minuten länger. 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
6: Und in ihrem Radiowecker ist heute früh Jürgen Mayer, die Urlaubsvertretung für Katharina Theole und Bastian Bender. Schönen guten Morgen.

0: 42. WDR4 ist hier, der schöne Morgen. Wissen Sie, wie Aachen heute Abend klingen wird und wie es klingt, wenn ein Musiker aus Nordrhein-Westfalen heute Abend den größten Auftritt seines Lebens haben wird? So. Das ist die Hymne für die Reit-WM in Aachen und Marc Vogler ist dieser Musiker, hat diese Hymne komponiert. Heute Abend ist er damit live auf der Bühne, Premiere vor 40.000 Menschen im Stadion und auch im WDR-Fernsehen. Guten Morgen, Marc.
1: Guten Morgen.
0: Kriegen Sie heute früh überhaupt noch irgendwie ein bisschen runter?
1: Ja, doch. Also, ich habe gut geschlafen. Ich freue mich wahnsinnig auf heute Abend. Es ist ja schon was ganz Besonderes. Also, ich habe noch nie vor 40.000 Leuten gespielt und es ist ein echter Nervenkitzel.
0: Jetzt haben Sie eine Hymne geschrieben für ein Reitereignis. Sind Sie so ein Pferdejunge? Haben Sie schon im Pferdebettwäsche geschlafen oder wie ist es dazu gekommen?
1: Nein, auf gar keinen Fall. Das war wirklich meine allererste Berührung mit dem Reitsport. Also ich hatte damit nie einen Bezug. Habe mir aber jetzt mal den Chio in Aachen angeschaut, um überhaupt zu wissen, worum geht es. Ja, also was ist eine Ehrenrunde, Galopp, Trab und so weiter. Und irgendwie festgestellt, es ist eine Inszenierung ganz wie die Oper. Es geht um Timing, es geht um großes Drama, es geht um Emotionen. Und das ist was, wo ich mich dann sehr zu Hause gefühlt habe.
0: Der Clou ist ja, dass diese Melodie eine ganz besondere Beziehung zu Aachen hat. Das müssen wir uns aber erstmal erklären.
1: Ja, also ich hatte am Klavier gesessen und überlegt, ich kann eigentlich mal zum Klavier rübergehen, und hatte überlegt, Aachen Reit-WM, was kann man machen? Und dann fiel mir auf, dass die Buchstaben des Stadtnamens Aachen, also ich spiel's mal an, A, A, C, H und E, auch Töne auf dem Klavier sind. Und damit war im Grunde die Idee geboren für dieses Thema. Also zu sagen, ich nehme die Buchstaben aus dem Namen Aachen, pack die aufs Klavier und baue mir daraus eine Melodie.
0: Aber das N ist nicht dabei, oder? Das gibt es nicht als Ton.
1: Ich weiß nicht. Für das nächste Mal.
0: Marc Vogler war das aus Köln. Er hat die Hymne zur Reit-WM komponiert, die heute losgeht. Dankeschön.
1: Ich habe zu danken.
0: Und mehr darüber, wie diese besondere Hymne entstanden ist, gibt es auch noch im Studioblog auf wdr4.de.

Rod Stewart ist das. The Motown Song, 9:09 an diesem Dienstagmorgen. Das ist der schöne Morgen bei WDR 4. Und das hier, ich sage immer, es ist Cabrio-Musik, weil man so schön entspannt entlangfahren kann. Bronski Beat, Small Town Boy.

0: Heute mit Sascha Heinrich aus Marsberg.
1: Haben Sie auch schon von diesem neuen Trend gehört? Gewürzgurken mit körnigem Frischkäse. Bei Instagram wurden mir gleich mehrere Videos vorgeschlagen, die diesen besonders proteinreichen und kalorienarmen Snack angepriesen haben. Frischkäse hatte ich noch im Kühlschrank, Gewürzgurken fand ich noch in der letzten... Frischkäse hatte ich noch im Kühlschrank, Gewürzgurken fand ich noch in der letzten Reihe vom Vorratsschrank. Zum Glück bin ich eine Naschkatze. Die erste

0: Einzige, was ich mit schlechtem Gewissen entsorgen musste. Aber die Inventur hatte auch etwas Gutes. Jetzt weiß ich wieder, was noch gut ist, was dringend nachgekauft werden muss und was ich eigentlich noch alles im Schrank habe. Inventuren helfen eben nicht nur dabei, Ordnung zu schaffen, sie holen auch Vergessenes aus der hintersten Reihe wieder ans Licht. Eigentlich ist das mit dem eigenen Leben doch ganz ähnlich. In uns schlummern Talente und Begabungen, Interessen und Träume, aber dann wandern die irgendwann in die letzte Reihe unseres Lebensschranks. Dort geraten sie aus dem Blick. Beim Aufräumen fiel mir zum Beispiel mein Backzubehör in die Hände. Wie gern habe ich früher gebacken? Oder die selbstgemachte Beerenmarmelade. Warum bin ich eigentlich schon lange nicht mehr im Garten gewesen? Und dann die angefangene Packung Magnesiumtabletten. Ja, das Lauftraining, das längst eingeschlafen ist. Mein innerer Schrank ist eigentlich gut gefüllt. Ich hatte es nur vergessen. Nicht nur mein Vorratsschrank braucht hin und wieder eine Inventur, sondern auch mein Leben. Damit ich wieder merke, was ich doch eigentlich alles habe an Interessen, Freuden und Fähigkeiten. Die hinterste Reihe im Leben ist auch einen Blick wert. Da schlummert so manches und das hat kein Verfallsdatum. Ach ja, was die Gurken im Frischkäse betrifft, ich bleibe zukünftig lieber bei der klassischen Variante. Aber diesmal bitte vor dem Ablaufdatum.
1: Das war Kirche in WDR 4. Sie hörten einen Beitrag der katholischen Kirche.
2: Heute ist es den ganzen Tag über sonnig und trocken. Ippenbüren kommt auf 23 Grad, Olpe auf 24 und Dienstlaken auf 25 Grad.
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4: Die Nachrichten mit Kerstin Bonn. Guten Morgen. Noch nie war ein Juni und ein Juli in NRW so heiß wie in diesem Jahr. Und das haben auch Patienten in Krankenhäusern und Bewohner in Altenheimen zu spüren bekommen, weil es dort oft keine Klimaanlagen gibt. Der Präsident des Deutschen Städtetags Jung fordert deshalb im Redaktionsnetzwerk Deutschland unter anderem, den Hitzeschutz der Bevölkerung ins Grundgesetz aufzunehmen. Stefan Hase, WDR aktuell, was würde das konkret bringen?
5: In erster Linie, dass mehr Geld vom Bund fließen kann, etwa für den Einbau von Klimaanlagen in Altenheimen, Schulen, Kitas und Krankenhäusern. Viele Städte und Gemeinden in NRW haben ja ohnehin wenig Geld und können sich das nicht leisten. Bisher sind nach Schätzungen in diesem Jahr schon über 10.000 Menschen an Folge von Hitze in Deutschland gestorben. Deshalb unterstützt auch der Sozialverband VDK den Vorstoß, den Hitzeschutz ins Grundgesetz aufzunehmen. Für eine Grundgesetzänderung bräuchte es allerdings eine Zweidrittelmehrheit im Bundestag.
4: Heute startet in Aachen die Reitweltmeisterschaft. Die ersten Wettbewerbe in der Dressur laufen schon. Die offizielle Eröffnungsfeier ist am Abend im Springstadion. Aber auch in der Innenstadt ist viel los. Aus Aachen Florian Bechholz.
6: Also es wird vor allem musikalisch. Jeden Abend gibt es in der Aachener Innenstadt Konzerte und zwar kostenlos. Zum Beispiel treten auf dem Marktplatz Alvaro Soler und Querbeat auf. Außerdem sollen Formate wie Kunstaktionen und geführte Touren für Abwechslung sorgen. Auf dem Aachener Katschhof zwischen Dom und Rathaus können sich die Menschen nicht nur über einen Foodmarkt, sondern dank Riesenrad auch über einen tollen Ausblick über die Stadt freuen. Und wer beim Schlendern durch Aachen den Sport nicht verpassen will, zur Reit-WM wird es ein Public Viewing in der Innenstadt geben.
4: Und auch das ist wichtig. Das Niedrigwasser im Rhein zwingt erste Unternehmen in NRW dazu, ihre Produktion zu drosseln. Nach Informationen der Rheinischen Post betrifft das unter anderem den Chemiekonzern Covestro aus Leverkusen. Im Raum Aachen läuft seit dem Morgen ein Großeinsatz der Polizei gegen den organisierten Drogenhandel. Etwa 170 Einsatzkräfte haben Gebäude in Aachen, Würselen und Herzogenrath durchsucht. In Deutschland werden mehr Mädchen zwischen 10 und 17 Jahren wegen einer Essstörung im Krankenhaus behandelt. Laut Statistischem Bundesamt hat sich die Zahl der Fälle innerhalb von 20 Jahren verdoppelt, auf zuletzt knapp 6.000. In Wales haben Harry Potter-Fans dafür gesorgt, dass eine wichtige Stromtrasse umgeplant wird. Die Firma bekam hunderte Anrufe, weil ein Kabel durch einen der Drehorte führen sollte. Dort ist im Film das Grab von Hauself Dobby, erklärt Denise Potsky.
7: Dobby gehört zu den beliebtesten Figuren im Potter-Universum und der Strandabschnitt ist mittlerweile wirklich zu einer kleinen Gedenkstätte geworden. Jedes Jahr reisen viele Fans dorthin und legen auf das Filmgrab zum Teil bunt bemalte Steine ab. Laut dem Projektleiter war der Stromfirma das nicht klar. Sie hat auf die Proteste der Fans reagiert und jetzt führt das Kabel woanders lang.
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2: Hallo auf die Straßen, WDR 4, die Verkehrslage. A3 Oberhausen in Richtung Köln zwischen Kreuz Oberhausen West und Kreuz Kaiserberg, 3 Kilometer stockender Verkehr. A44 Kassel Richtung Dortmund zwischen

Kreuz Werl und Kreuz Dortmund-Unna etwa 10 Minuten plus wegen 5 Kilometern Stau. A44 Mönchengladbach Richtung Aachen zwischen Dreieck Jackerath und Jülich Ost etwa eine halbe Stunde extra, da gibt's 5 Kilometer Stau. Nach Bergungsarbeiten sind aber laut Polizei inzwischen wieder alle Fahrstreifen frei. Auf der A45 Gießen-Hagen ist bei Ehringshausen in beiden Richtungen nur ein Fahrstreifen befahrbar. Nach einem LKW-Brand gestern wird die Fahrbahn da heute repariert. Etwa eine Stunde plus bedeutet das in Richtung Gießen ab Herborn Süd und 20 Minuten plus in Richtung Hagen ab dem Wetzlarer Kreuz. A45 Dortmund Richtung Hagen zwischen Kreuz Dortmund Nordwest und Dortmund Hafen, 10 Minuten plus 3 Kilometer Stau, und A61 Venlo Richtung Mönchengladbach zwischen Grenzwald und Kaldenkirchen Süd, 10 Minuten plus 2 Kilometer Stau. Alle Staus können Sie jederzeit nachlesen. Das geht auf wdr4.de und auch in der WDR4 App. Da wünschen wir doch gute Fahrt. Schönen guten Morgen, hier ist das Ferienkind Jürgen Mayer. Ich bin heute früh die Urlaubsvertretung für Katharina Theole und Bastian Bender, aber nicht mehr lange. Restlaufzeit eine Stunde.

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0: Dieser Moment, wenn man nach einer Verletzung feststellt, das wäre leicht zu verhindern gewesen, den kennen wir doch alle. WDR 4 ist hier, der schöne Morgen, 8:45 am Dienstag. Aktuell nehmen offenbar die Fälle der sogenannten Avocado-Hand in Notaufnahmen zu. Da wollen Leute den Kern von einer Avocado mit dem Messer rausbrockeln und schneiden sich stattdessen in die Handfläche rein. Nicht schlau, aber es geht auch noch weniger schlau. In Rommerskirchen zum Beispiel.
1: Ja, dumme Sportverletzung. Ich habe mir beim Fußball die Hüfte geprellt. So weit erstmal so gut. Nach dem Röntgen im Krankenhaus wollte ich dann zu Hause die Wunde kühlen. Ja, und bin mit dem Kühlakku auf dem Hintern eingeschlafen. Ende vom Lied waren Erfrierungen dritten Grades, Hautablösungen beim Abziehen des Kühlpads und ja, eine Lektion fürs Leben.
0: Lieber Johannes, wir lachen mit Ihnen, nicht über Sie. Das gilt auch für Tina aus Solingen.
2: Guten Morgen, liebes WDR4-Team. Einer meiner dümmsten Unfälle war es, als ich vor vielen Jahren meinem damaligen Partner aus Spaß in den Pöppis getreten habe und mir dabei einen Zeh nicht nur gebrochen, sondern auch ausgekugelt habe. Und wir sind dann damit ins Krankenhaus. Der Arzt hat den wieder eingerenkt und das habe ich danach nie wieder gemacht.
0: Wie nennt man das nochmal gleich, wenn man seinen Partner in den Hintern treten will und sich dabei selbst verletzt? Ich glaube, das nennt man Karma.

0: So klangen die 80er. Paul Young, Love of the Common People, hat übrigens Automechaniker gelernt, damals in Luton bei London. Hier ist WDR 4, 9.23 Uhr.
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1: 39.
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1: Direkt aus dem Studio Dortmund mit Stefan Erdmann. Schönen guten Morgen. Ja, es sollte eigentlich das neue Herz der Leichtathletik in NRW werden, das Lorheide-Stadion in Bochum-Wattenscheid. Dafür haben Stadt und Land es für über 50 Millionen Euro umgebaut. Aber jetzt schlägt eine Initiative von Leichtathleten des TV Wattenscheid Alarm. Die beschweren sich, dass das Stadion in erster Linie nur noch für einige Leistungssportler offen ist und die anderen Vereinsmitglieder nur noch ganz selten oder gar nicht da trainieren dürfen. Kinder dürfen zum Beispiel nur maximal einmal pro Woche ins Stadion. Armin Treichel, ein Mitgründer der Initiative, macht sich große Sorgen.
3: Wenn wir keinen Nachwuchs haben, können wir keine Talente finden, die wir dann ausbilden können, um sie im Jugend- und Erwachsenenbereich wirklich auf internationale Wettkämpfe vorzubereiten. Das heißt, die Zugangsmöglichkeiten bilden die Attraktivität und damit auch eben den Sport ab.
1: Laut Stadt Bochum ist das Stadion vor allem für den Leistungssport gedacht, auch weil die Fördergelder für den Umbau daran gekoppelt waren. Von da jetzt nach Hagen. Die Politik dort stand kurz vor einem großen Knall. Fast wäre ja die Ratskoalition aus CDU und SPD geplatzt. Die CDU hatte die Zusammenarbeit auf Eis gelegt, solange der frühere SPD-Chef Timo Schisanowski im Amt bleibt. Der ist jetzt am Wochenende zurückgetreten, nach wochenlanger Kritik an ihm. Der Hagener CDU-Fraktionschef Jörg Klepper sagt, jetzt kann es grundsätzlich weitergehen.
4: Wir wollen aber auch die Untersuchung, die jetzt ein Anwaltsbüro oder ein Wirtschaftsprüfer macht, abwarten. Und dann werden wir in unseren Gremien dann die Fortsetzung entscheiden.
1: Der frühere SPD-Bundestagsabgeordnete Schisanowski wollte einen offenbar nur für ihn geschaffenen Spitzenjob der Hagener Wohnungsgesellschaft HGW antreten. Kritiker sahen darin einen Versorgungsposten für ihn. Ob die Hagener SPD die Koalition mit der CDU jetzt fortsetzen will, hat sie bisher noch nicht gesagt. Und zum Schluss der Blick aufs Wetter mit Claudia Barbonus aus unserer WDR-Wetterredaktion.
5: Guten Morgen. Heute gibt's im Ruhrgebiet Sonnenschein, kaum Wolken und dazu in Holzwickede bis 24 Grad, Gladbeck 25. Morgen wird's ähnlich, bei 28 bis 30 Grad. Und die nächsten Tage werden noch heißer mit andauernder Trockenheit und hoher Waldbrandgefahr.
6: Hallo auf die Straßen, WDR 4, die Verkehrslage. A44 Dortmund Richtung Kassel, zwischen Lichtenau und Marsberg, 4 Kilometer Stau. Auf der A45 Gießen-Hagen ist bei Ehringshausen in beiden Richtungen nur ein Fahrstreifen frei. Gestern hat da ein LKW gebrannt, heute wird die Fahrbahn repariert. Etwa eine Stunde plus in Richtung Gießen bedeutet das ab Herborn Süd und 20 Minuten plus in Richtung Hagen ab dem Wetzlarer Kreuz. A45 Dortmund Richtung Hagen, zwischen dem Kreuz Dortmund Nordwest und Dortmund Hafen etwa 10 Minuten plus und 3 Kilometer Stau. A59 Köln Richtung Bonn, zwischen Köln-Wahn und Spich 2 Kilometer Stau. Und A61 Venlo Richtung Mönchengladbach, zwischen Grenzwald und Kaldenkirchen Süd etwa 10 Minuten plus und 2 Kilometer Stau. Sie können alle Staus jederzeit nachlesen. Das geht in der WDR 4 App und auf wdr4.de. Gute Fahrt!
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6: Hier ist Jürgen Meier, der Teilzeitvertreter am Morgen. Da passt es gut, dass Stevie Wonder jetzt von Teilzeit-Liebhaber singt. The Part-Time Lover.
7: Schönen guten Morgen.

0: 20 vor 10. WDR 4, der schöne Morgen. 3 Wochen noch, Sommerferien in Nordrhein-Westfalen. Ich hoffe, Sie haben eine entspannte Zeit in unserem Autohaus. Da ist schon wieder Zirkus.
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2: Leute, ich hab mir was überlegt.
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2: 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Die, die uns schon kennen, sind ja nicht unsere Zielgruppe. 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
4: Sobald die unseren Verkaufsraum sehen, wissen die jetzt sowieso.
6: Oh, Jan, ich denke intensiv über die Anschaffung eines Parada Roncalina.
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2: Herr Frings, wir machen heute einen Umzug.
6: Genial. Haben wir endlich was schönere Räume gefunden?
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6: Das ist natürlich genial.
4: Aber zuerst macht der Herr Köttelmann noch seine Nummer mit den dressierten Bilanzen, ne?
2: Ja, ja.
5: Moment, ich habe auch noch was. Warum guckt ein Zirkusartist auf sein Handy, bevor er auf Seil geht?
2: Lach.
5: Weil er nicht ohne Netz arbeiten will.
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0: Supertramp mit The Logical Song am Dienstagmorgen. 10 vor 10 ist es. Hier ist WDR 4. Der schöne Morgen. Wie konnte das jetzt eigentlich passieren? Norddeutsche Notaufnahmen melden, es kommen immer mehr Menschen mit tiefen Schnittwunden an den Händen, weil sie beim Avocado-Entkernen abgerutscht sind. Vollkommen unnötige Verletzungen sind das, aber die können wir in Nordrhein-Westfalen auch. Deborah aus Herten, das ist jetzt, glaube ich, Ihr Stichwort.
1: Und zwar bin ich beim Nachtangeln mit dem gesamten Equipment fast in den Rhein-Herne-Kanal gestürzt, habe dann ungefähr 25 Kilo Equipment festgehalten, während mein Kollege versuchte, mich festzuhalten. Und dabei habe ich mir das Schultergelenk so derart ausgerenkt, dass es zu einer Gelenksprengung kam. Schulterblatt gelöst, von Schlüsselbein gelöst, von Oberarmknochen. Am nächsten Morgen bin ich dann mal ins Krankenhaus gegangen. Liebe Grüße ans Gertrudis Hospital Herten, an die tolle Chirurgie und Orthopädie, die mir dann diese Hakenplatte in die Schulter genagelt hat. Jetzt bin ich wieder fit. Yay!
0: Yay! Ende gut, alles gut beim Angelunfall. Apropos, ich bin raus. Das war meine Urlaubsvertretung im schönen Morgen. War sehr schön mit Ihnen. Danke für Ihre tollen Reaktionen. Ich habe mich auch gefreut. Wir hören uns wieder am Wochenende hier bei WDR 4. Und morgen bereitet Ihnen Katharina Theole wieder wie gewohnt einen schönen Morgen. Ich wünsche Ihnen auch noch eine schöne Woche.

0: yeah. Das klingt so leicht und chillig, so sommerlich, ist aber ein Januar-Hit von 1993. Sweet Harmony und das WDR 4 Wetter vor den 10 Uhr Nachrichten. War es bei Ihnen heute Morgen auch endlich mal wieder frisch? Einige haben sofort gesagt, boah, ist es kalt. Aber das ändert sich natürlich heute im Laufe des Tages wieder. Viel Sonnenschein gibt es den ganzen Tag bei Ihnen in Westfalen, bilden sich im Tagesverlauf einzelne Quell- und Schleierwolkes. Es bleibt aber weiterhin auch da trocken. In Bielefeld heute 24 Grad, in Remscheid 25 und in Brühl 27 Grad. In der kommenden Nacht wird es klar. Bei kühlen 14 bis 7 Grad. Und morgen scheint dann fast wieder ungestört die Sonne bei 32.
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2: Die Nachrichten mit Christian Schwietzke. Guten Tag. In Aachen ist die Reit-WM losgegangen. Den Anfang macht das Dressurreiten. Kritik an dem Turnier kommt von der Tierschutzorganisation PETA. Nala Doss, was sagt denn die Organisation?
3: Peter sagt, dass wegen der erzwungenen Leistungen der Pferde es absurd ist, von Sport zu sprechen. Die WM-Veranstalter halten dagegen und sagen, dass bei jedem Wettbewerb, den sie machen, Tierärzte drüber schauen. Und wenn es Verstöße gibt, dann werden sie darauf reagieren. Im WDR hat die Tierschutzbeauftragte des Landes NRW, Gerlinde von Dehn, auf die Vorwürfe der Tierschutzorganisation reagiert. Ihr ist es wichtig, da zu unterscheiden. Also zwischen den Pferden, die gezielt für Turniere gezüchtet bzw. auch trainiert worden sind, und eben Freizeitpferden. Sie macht sich eher Sorgen wegen der Hitze in den kommenden Tagen. Ihr wurde berichtet, dass die Wettkämpfe deshalb extra nicht zur heißen Mittagszeit stattfinden sollen.
2: In Kolumbien wird deutlich langsam, wie schlimm das Erdbeben gestern war. Mehr als 2000 Menschen werden unter den Trümmern vermisst. Die Zahl der Toten liegt laut lokalen Medien bei über 130. Die kolumbianische Regierung hat den Notstand ausgerufen. Wie aktuell die Rettungsarbeiten laufen, erklärt Christina Möbus.
4: Es sind dramatische Bilder, die uns da erreichen. Rettungskräfte und Freiwillige, die teils mit bloßen Händen versuchen, Verletzte aus den Trümmern zu ziehen. Sie rufen rein in die Betonschluchten, in die großen grauen Massen an Beton, versuchen auf sich aufmerksam zu machen, um eventuelle Überlebende zu orten. Die Rettungsarbeiten dauern jedenfalls jetzt auch über Nacht noch an. Hier in der Region ist es jetzt nachts. Denn die ersten 72 Stunden nach einem Erdbeben gelten als essentiell, um Menschen noch lebend aus den Trümmern zu bergen.
2: In Deutschland werden mehr Mädchen wegen einer Essstörung im Krankenhaus behandelt. Laut Statistischem Bundesamt hat sich die Zahl der Fälle innerhalb von 20 Jahren verdoppelt, auf zuletzt knapp 6.000. Es sind Mädchen im Alter zwischen 10 und 17 Jahren. Und das ist heute auch noch Thema. Wegen der anhaltenden Hitze fordert der Deutsche Städtetag, den Hitzeschutz im Grundgesetz zu verankern. Präsident Jung sagte dem Redaktionsnetzwerk Deutschland, das würde finanzschwachen Kommunen helfen, da Bund und Länder dann stärker in der Pflicht wären. Deutschland bleibt als Urlaubsland beliebt. Im ersten Halbjahr zählten Hotels, Pensionen und Campingplätze so viele Gäste wie noch nie, die meisten aus dem Inland. Wer mit Lufthansa und Eurowings fliegt, muss erstmal keine weiteren Streiks befürchten. Die Gewerkschaft Vereinigung Cockpit und das Unternehmen wollen ihren Tarifstreit mit einem Schlichtungsverfahren klären. Die Waschbär-Babys aus Kreuztal im Siegerland haben endlich ein Zuhause gefunden. Die drei waren vergangenen Monat in einen Kamin gefallen. Die Feuerwehr musste die Tiere befreien. Wie es für sie dann weitergeht, war lange unklar, denn sind Waschbären einmal gefangen, dürfen sie nicht mehr ausgewildert werden. Oft werden die Tiere dann von Jägern erschossen. Nicht aber die Waschbären aus Kreuztal, die kommen jetzt im Tierpark Niederfischbach in Rheinland-Pfalz unter. Dort war noch Platz für genau drei Tiere. Das war WDR aktuell.
0: Ach, wie nett, die Story. 3:10, hallo unterwegs, der WDR 4 Verkehrsservice. Autobahn 3, Köln nach Oberhausen, zwischen Duisburg-Wedau und Oberhausen-Lierich, 5 Kilometer stockender Verkehr. Die 44 Kassel nach Dortmund, zwischen Kreuzwerl und Kreuz-Dortmund-Unna, 4 Kilometer stockender Verkehr, 10 Minuten plus. Auf der A45 Gießen-Hagen ist bei Ehringshausen in beiden Richtungen nur ein Fahrstreifen aktuell frei. Nach einem LKW-Brand wird die Fahrbahn da gerade repariert. 20 Minuten plus bedeutet das Richtung Gießen ab Herborn Süd und etwa 10 Minuten plus ab Hagen, ab dem Wetzlarer Kreuz. Dann die A46 Wuppertal nach Düsseldorf zwischen Wuppertal-Barmen und Sonnborner Kreuz 3 Kilometer. 57 Köln nach Krefeld zwischen Bovert und Krefeld-Zentrum 4 Kilometer. A59 Köln nach Bonn zwischen Köln-Wahn und Spich 2 Kilometer Stau, 10 Minuten dauert es da länger. Die A61 Venlo nach Mönchengladbach zwischen Grenzwald und Kaldenkirchen Süd 2 Kilometer Stau, 10 Minuten plus. A553, das ist Bliesheim nach Brühl zwischen Kreuz Bliesheim und Brühl.

0: Rühl Süd. 2 Kilometer Stau, 10 Minuten plus, da wollen welche in den Freizeitpark. 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
0: Einen schönen Dienstagmorgen. Also, was eine Avocado-Hand ist, das wusste ich ehrlich gesagt bis gestern noch nicht. Sie wahrscheinlich auch nicht. Sich beim Aufschneiden einer Avocado in die Hand schneiden, das tut schon beim Moderieren weh. Ist Ihnen soweit auch schon mal passiert? Ja, bin gespannt, was gleich meine ersten Kandidaten dazu sagen. Denn Wortspiel, wenn Sie ein gutes Händchen haben beim Quizzen, dann geht es gleich hier weiter mit Ja, Nein, Vielleicht. Seit gestern auf der Suche nach einem beliebten Urlaubsort, gerade für uns hier aus Nordrhein-Westfalen. Der Ort ist eine super Abfahrt. Das ist der Tipp und das hat nichts mit Bergen zu tun. Abfahrt bedeutet hier was völlig anderes. Also fragen Sie sich ran, 0800 567 844. Und wir starten mit ihm hier, Bruce Springsteen, The Boss. Der wird übrigens nicht so genannt, weil er mal ab und zu mit seiner Hand ordentlich am Tisch haut, sondern weil er seiner Band in den Anfangsjahren die Gage nach Konzerten immer in bar ausgezahlt hat. Hier ist er mit Born in the USA. Born in the USA.

0: aktuell mit Büste bei ihm zu Hause. Wolfgang Niedecken hat er gestern bekommen. Und hier war er gerade zu hören mit BAP. WDR 4, ja, nein, vielleicht. So heißt unser Vormittagsquiz. Und es geht immer wieder in dieser Sommer-Edition um tolle Urlaubsorte beispielsweise, aber auch um Events. Und wir suchen aktuell seit gestern einen wirklich sehr schönen Urlaubsort, den wir Nordrhein-Westfalen gerne besuchen. Erster Tipp war, dieser Ort ist eine super Abfahrt. Und Frank Gertig ist der erste Kandidat. Er ist in Wuppertal uns zugeschaltet. Hallo Frank.
1: Ja, hallo.
0: Da ist er. Frank ist mit Labortransporten unterwegs. Wohin müssen Sie gerade? Was ist Ihr Ziel?
1: Ich fahre jetzt gleich nach Langenfeld.
0: Nach Langenfeld. Was transportieren Sie? Ist das so gefährlich? Müssen Sie aufpassen in der Kurve, dass da nichts verschüttet wird? Oder was machen Sie da?
1: Nee, also wir fahren natürlich schon vorsichtig, aber das sind Bluttransporte.
0: Okay.
1: Sowas in der Richtung.
0: Auch wichtig.
1: Auf jeden Fall.
0: Da fällt mir gerade wieder meine Blutspende ein. Da muss ich dringend mal einen Termin machen. Lieber Frank, haben Sie eine Ahnung? Haben Sie mitbekommen, wo wir gestern schon nicht waren? Also, was nicht verortet wurde? Wir waren nicht in Winterberg, nicht in Nordhessen. Abfahren kann man ja auch ganz woanders. Also, Ihre Fragen gleich. Ich bin sehr gespannt. Welchen Urlaubsort suchen wir? 45 Sekunden haben Sie Zeit.
1: Ja, ist der Urlaubsort in der Nähe von Düsseldorf?
0: Nein.
1: Ja, schön.
0: Wir sind nicht in Nordrhein-Westfalen.
1: Ach, nicht in Nordrhein-Westfalen, okay.
0: Nicht in Nordhessen, nicht in Winterberg, nicht in Nordrhein-Westfalen. Aber es ist ein beliebter Urlaubsort von uns Menschen in Nordrhein-Westfalen. Welchen haben Sie da im Kopf? Das würde mich schon noch interessieren.
1: Ja, ich hatte an die Skihalle gedacht, in Neuss.
0: Ah, ja, yeah. Ja, wegen Abfahrt, ne?
1: Ja.
0: Ja, ja, logisch. Nee, es hat nichts mit Bergen zu tun, wirklich nichts mit Bergen.
1: Obwohl, okay, dann wünsche ich, die nach mir kommt, viel Glück.
0: Ja, das ist nett. Frank, gute Fahrt.
1: Und euch einen schönen Tag.
0: Dankeschön, ebenfalls. The Police jetzt bei WDR 4.

0: John, diesen großartigen 90er-Klassiker. Circle of Life. Wir suchen immer noch einen Urlaubsort bei Ja, Nein, Vielleicht. Gleich ist die nächste Runde. 0800-567-8444. Es ist ein Lieblingsziel von uns Nordrhein-Westfalen. Der Ort ist eine Abfahrt. Es hat aber nichts mit Bergen zu tun oder mit dem klassischen Abfahren, Hinunterfahren. Abfahren kann man ja auch ganz anders. Also, jetzt Sie.
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0: Dion, die hat einfach beim Singen Buchstaben eingespart. Hardglass. Hier bei WDR 4, Klassiker von 1978. 10.30 Uhr.
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2: Direkt aus dem Studio Dortmund mit Stefan Erdmann. Schönen guten Tag. Es sollte eigentlich das neue Herz der Leichtathletik in NRW werden, das Lohr-Heide-Stadion in Bochum-Wattenscheid. Dafür haben es Land und Stadt mit über 50 Millionen Euro umgebaut. Aber jetzt schlägt eine Initiative von Leichtathleten des TV Wattenscheid Alarm. Die beschweren sich, dass das Stadion in erster Linie nur noch für einige Leistungssportler offen ist und die anderen Vereinsmitglieder nur noch ganz selten oder gar nicht trainieren dürfen. Kinder dürfen zum Beispiel nur maximal einmal pro Woche ins Stadion. Armin Treichel, ein Mitgründer der Initiative, macht sich große Sorgen.
3: Damit ist der Leistungssport einfach gefährdet. Wenn wir keinen Nachwuchs haben, können wir keine Talente finden, die wir dann ausbilden können, um sie im Jugend- und Erwachsenenbereich wirklich auf internationale Wettkämpfe vorzubereiten. Das heißt, die Zugangsmöglichkeiten bilden die Attraktivität und damit auch eben den Sport ab, um dann den Nachwuchs zu fördern.
2: Laut Stadt Bochum ist das Stadion vor allem für den Leistungssport gedacht, auch weil die Fördergelder für den Umbau daran gekoppelt waren. Meterhohe Flammen heute Nacht in Dortmund haben die Feuerwehr ganz schön auf Trab gehalten. Da brannte eine Gartenlaube und ein Nadelbaum direkt daneben. Wichtigste Aufgabe neben dem Löschen war dann für die Feuerwehr sicherzustellen, dass das Feuer nicht auf ein Wohnhaus nebendran überschlägt. Nach einer Stunde war das Feuer in Dortmund gelöscht. In der Hagener Politik rumort es gewaltig. Fast wäre da die Ratskoalition aus CDU und SPD geplatzt. Das ist aber wohl nochmal abgewendet, zumindest aus Sicht der CDU. Sie hatte die Zusammenarbeit auf Eis gelegt, solange der frühere SPD-Chef Timo Schisanowski im Amt bleibt. Der ist jetzt am Wochenende zurückgetreten, nach wochenlanger Kritik an ihm. Schisanowski wollte einen offenbar nur für ihn geschaffenen Spitzenjob der Hagener Wohnungsgesellschaft HGW antreten. Die SPD wollte sich bisher noch nicht zur Zukunft der Koalition in Hagen äußern. Zum Schluss das Wetter mit Claudia Barbonus aus unserer WDR-Wetterredaktion.
4: Hallo zusammen. Es bleibt auch heute im Ruhrgebiet bei viel Sonne, dazu 24 bis 25 Grad. Und morgen bekommen wir dann wieder 28 bis 30 Grad und dazu erst freie Sicht auf die Sonne und dann auch auf die Sonnenfinsternis morgen Abend.
5: Dankeschön, liebe Claudia. 2 Minuten nach 11:30 Halle unterwegs, der WDR 4 Verkehrsservice. 8 Meldungen habe ich für uns. Autobahn 2 Dortmund nach Hannover zwischen Gütersloh und Kreuz Bielefeld. 3 Kilometer Stau, dann die A3 Köln nach Oberhausen zwischen Duisburg-Wedau und Oberhausen-Lierich. 4 Kilometer stockender Verkehr, 10 Minuten dauert es da länger. 15 Minuten plus auf der 44 Kassel nach Dortmund zwischen Kreuz Werl und Kreuz Dortmund-Unna. 7 Kilometer stockte Verkehr dort. Dann die A45 Gießenhagen ist bei Ehringshausen in beiden Richtungen nur ein Fahrstreifen. Streifen frei. Nach einem LKW-Brand wird die Fahrbahn da repariert. Das bedeutet 20 Minuten plus Richtung Gießen ab Herborn Süd und 10 Minuten plus Richtung Hagen ab dem Wetzlarer Kreuz. 57 Köln nach Krefeld zwischen Bovard und Krefeld Zentrum. 4 Kilometer stocken, 10 Minuten mehr. 61 Koblenz nach Mönchengladbach zwischen Mönchengladbach-Wickrath und Mönchengladbach-Holt. 2 Kilometer stauen. Nochmal die 61 jetzt Venlo nach Mönchengladbach zwischen Grenzwald und Kaltenkirchen Süd. 2 Kilometer, 10 Minuten plus. A61 im weiteren Verlauf. Mönchengladbach nach Koblenz jetzt zwischen Weilerswist und Miel. 5 Kilometer stockender Verkehr, 10 Minuten plus und alle Staus natürlich in der kostenlosen WDR 4 App.
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5: Und der nächste Klassiker ist schon in der Pipeline, in der Playlist von 1985, der Mitsinger von Opus Life is Life. Gleich die nächste Runde bei Ja, Nein, Vielleicht. Hier ist Stefan Verhasselt. Einen schönen Vormittag.

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1: Nancy Sinatra, these boots are made for walking. Heute geht das noch. Heute ist es nicht ganz so heiß. Die nächsten Tage wird es ja wieder deutlich wärmer. Und hier geht es weiter bei Ja, Nein, Vielleicht in unserem Vormittagsquiz. Jetzt mit Anja Sawicki. Sie ist Erzieherin im Kindergarten. Hallo Anja.
2: Hallo Stefan.
1: Und Anja hat jetzt 3 Wochen Urlaub. Also erstmal ein schöner Start für Sie in den Ferien. Live bei uns hier bei WDR 4. Haben Sie das auch mitbekommen mit diesen Avocado-Händen?
2: Nein, aber ich kann mir so ungefähr vorstellen,
1: ja. Die werden ja längs aufgeschnitten, ne, um diesen Kern zu entfernen mit einem scharfen Messer und zack, ist es passiert. Ne? Haben Sie sowas schon mal erlebt?
2: Mein Ehemann.
1: Oh.
2: Da hatte ich ein neues Messer gekauft und er wollte dann mit Brötchen durchschneiden.
1: Ja.
2: Und dann ist das direkt durch und in den dicken Ballen vom Daumen ist das dann gelandet.
1: So.
2: Ja, war schlimm.
1: Ja, aber ist wieder gut gegangen?
2: Ja, wir haben das gut verarztet und haben das beobachtet und dann war alles prima.
1: Jetzt wissen wir auch, was in der Brötchenhand ist. Liebe Anja, schöne Grüße an Ihren Mann. Ich glaube, Sie sind beide gemeinsam unterwegs.
2: Ja, das hört zu.
1: Gucken wir mal, nach dem Schmerz kommt ja die Freude. Und mit der richtigen Lösung gibt es hier bei WDR 4 unsere Soundbox. Jetzt gucken wir mal nach diesem Urlaubsort, den wir suchen seit gestern. Das ist ein Ort, der ist eine super Abfahrt. Aber denken Sie dabei bitte nicht an Berge, also nicht Winterberg. Wir sind auch nicht in Nordrhein-Westfalen, sondern außerhalb von Nordrhein-Westfalen und auch nicht in Hessen. Abfahren kann man ja auch ganz anders, so und so. Wenn Sie Fragen dazu haben, dann bitte jetzt. 45 Sekunden haben Sie Zeit.
2: Muss man da Eintritt bezahlen?
1: Muss man Eintritt bezahlen? Teilweise. Im Ort eigentlich nicht, deswegen sage ich hier mal vielleicht.
2: Vielleicht. Spricht man da eine andere Sprache wie Deutsch?
1: Ja.
2: Gibt es da berühmte Pralinen aus Schokolade?
1: Nein. Also nicht, dass ich wüsste, nein.
2: Okay.
1: Jetzt bin ich aber gespannt, welchen Ort Sie vor Augen haben.
2: Bourbillonland.
1: Nee, helemaal niet. In Belgien, ne?
2: Yeah.
1: Ja, da zwischen Antwerpen und Turnhout, da ist irgendwo Bourbillonland.
2: Da fahren auch viele gerne hin und da ist ja diese berühmte Typhoon heißt die. Das ist auch eine Abfahrt.
1: Ja.
2: Aber
1: Ihre Kombination ist hervorragend. Aber da sind wir nicht.
2: Ja.
1: Schade. Ich sag mal schönen Urlaub. Grüßen Sie Ihren Mann.
2: Dankeschön.
1: Machen Sie sich heute einen schönen Dienstag.
2: Ja. Bleibt alle gesund.
1: Ja, ebenfalls. Tschüss, Anja.
2: Danke. Ciao.
1: So, hier mit so einem schönen Klang von Mike and the Mechanics starten wir um 11:15 die nächste Runde von Ja, Nein, Vielleicht. Gerne mit Ihnen.

Wo wir gerade auf dem Land sind, hier bei WDR 4. Die Pferdefans, die wissen das natürlich. Ab heute ist die alte Kaiserstadt Aachen wieder das Wimbledon des Pferdesports. Die Reit-WM startet dort heute zum ersten Mal wieder nach 20 Jahren. Zwei Wochen lang geht es da um die besten Leistungen im Pferdesport. Von Springen bis zum Voltigieren. Und Deutschlands Rekordsiegerin Isabel Wehrt aus Rheinberg ist natürlich Favoritin, obwohl die Konkurrenz stark ist. Und vielleicht gehört zu ihren Fans ja auch diese Frau hier, Shakira. Denn von Shakira ist bekannt, dass sie selber wohl sehr gerne reitet. Und wie heißt es so schön? Das Glück der Erde liegt auf dem Rücken der Pferde. 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

0: natürlich. Genau, sonnig. Herford 23 Grad, Recklinghausen 24 und in Hellenthal in der schönen Eifel 25 Grad.
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2: Die Nachrichten mit Christian Schwietzke. Guten Tag. Wegen der anhaltenden Hitze fordert der Deutsche Städtetag, den Hitzeschutz im Grundgesetz zu verankern. Präsident Jung sagte dem Redaktionsnetzwerk Deutschland, das würde finanzschwachen Kommunen helfen, da Bund und Länder dann stärker in der Pflicht wären. Was das konkret bedeutet, erklärt Stefan Hase.
3: So kann damit zum Beispiel mehr Geld vom Bund fließen für den Einbau von Klimaanlagen in Altenheimen, Schulen, Kitas und Krankenhäusern. Also damit sich dann auch klamme Kommunen das leisten können und sich nicht mehr rausreden. Denn in diesen Einrichtungen waren die Auswirkungen der letzten Hitzewellen am heftigsten zu spüren. Bisher sind nach Schätzungen in diesem Jahr schon über 10.000 Menschen an Folge von Hitze in Deutschland gestorben. Deshalb unterstützt auch der Sozialverband VdK den Vorstoß, den Hitzeschutz ins Grundgesetz aufzunehmen. Für eine Grundgesetzänderung bräuchte es allerdings eine Zweidrittelmehrheit.
2: Zum ersten Mal hat ein Gericht in Syrien den früheren Diktator Assad zum Tode verurteilt. Die Richter sprachen in ihrem Urteil von Kriegsverbrechen und Verbrechen gegen die Menschlichkeit während des syrischen Bürgerkriegs. Assad wurde 2024 von islamistischen Kämpfern gestürzt und floh ins Exil nach Russland. Deutschland bleibt als Urlaubsland beliebt. Hotels, Pensionen und Campingplätze hatten im ersten Halbjahr mit fast 224 Millionen Übernachtungen so viele wie noch nie. Roman Waschauer berichtet.
4: Die Zahl lag noch einmal leicht über dem Rekord des ersten Halbjahres 2025. Die meisten Gäste kamen aus Deutschland, etwa jede sechste Übernachtung hingegen entfiel auf Gäste aus dem Ausland. Während in den ersten sechs Monaten die Zahl der Übernachtungen insgesamt zulegte, ging der Wert im Juni aber um fast 3% zurück. Die wichtigsten Monate für die Hotels oder Pensionen in Deutschland sind Juli und August. Insofern liegen die absoluten Zahlen in der zweiten Jahreshälfte erfahrungsgemäß noch einmal deutlich höher.
2: Und das ist heute auch noch wichtig. Kolumbien hat nach dem schweren Erdbeben gestern den Notstand ausgerufen. Laut lokalen Medien starben bisher über 130 Menschen, rund 2000 werden noch vermisst. Vietnam steigt ins Weltraumgeschäft ein. Das vietnamesische Raumfahrtunternehmen Vinspace hat sich mit SpaceX auf einen Transportvertrag geeinigt. Kommendes Jahr sollen so erstmals eigene Satelliten ins All gebracht werden. In Aachen ist die Reit-WM losgegangen und die Tierschutzbeauftragte des Landes NRW hat sich im WDR wegen der Hitze besorgt gezeigt. Ihr wurde berichtet, dass die Wettkämpfe deshalb extra nicht zur heißen Mittagszeit stattfinden sollen. Die Extremschwimmerin Nathalie Pohl ist auf dem Weg nach Köln. Heute Morgen ist sie in Frankfurt in den Main gesprungen. Später geht's dann weiter in den Rhein und in 4 Tagen will sie in Köln ankommen.
5: Die größten Herausforderungen werden auf jeden Fall sein. Zum einen der Schiffsverkehr, dann natürlich die enorme Strömung, gerade im Rhein. Die enorme Distanz, über 200 Kilometer und dann natürlich auch irgendwann der Schlafmangel.
2: Pohl will mit der Aktion Spenden sammeln, unter anderem für Schwimmunterricht für Kinder. Das war WDR aktuell.
0: Christian, danke schön. 3 Minuten nach 11. Hallo unterwegs. Der WDR 4 Verkehrsservice. Wir starten mit einer Meldung in Ostwestfalen-Lippe. A2 Hannover nach Dortmund. Zwischen Herford, Bad Salzuflen, Ostwestfalen-Lippe. 3 Kilometer Stau. 10 Minuten dauert's länger. Auf der A45 Gießenhagen ist bei Ehringshausen in beiden Richtungen nur ein Fahrstreifen frei. Nach einem LKW-Brand wird da die Fahrbahn nach wie vor repariert. 20 Minuten plus Richtung Gießen ab Herborn Süd und 15 Minuten mehr ab in Richtung Hagen. Ab dem Wetzlarer Kreuz. Dann die A61 Koblenz nach Mönchengladbach zwischen Mönchengladbach-Güderrade und Mönchengladbach-Holt. 4 Kilometer Stau, 15 plus. A61 von Venlo nach Mönchengladbach zwischen Grenzwald und Kaltenkirchen Süd. 2 Kilometer, 15 Minuten mehr. Nochmal die A61 von Mönchengladbach jetzt nach Koblenz zwischen Weilerswist und Miel. 7 Kilometer Stau, 20 plus. Und alle Staus in der kostenlosen WDR 4.
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0: Einen schönen Dienstag, das haben wir heute Morgen schon bei WDR 4 in unseren Nachrichten gehört. Donald Trump ist wohl aus Sicherheitsgründen beim letzten NATO-Gipfel Stickum, wie wir am Niederrhein sagen, mit einem Cateringwagen in eine andere Air Force One geschleust worden, ne? Damit keiner mitkriegt, mit welchem Flugzeug er nun wirklich fliegt. Ja, in welchem Flugzeug ist er denn nun? In dem oder dem? Ja, nein, vielleicht. Bei uns gibt es hier keine Täuschungsmanöver. Unsere Suche ist echt. In unserem Vormittagsquiz, wir suchen nach wie vor einen bekannten Urlaubsort. Nicht in NRW, auch nicht das Bobbejaanland in Flandern, in Belgien. Ein Ort, der aber eine super Abfahrt ist. Und die Abfahrt bezieht sich nicht auf Berge. Abfahren kann man so oder so. Also,

0: Ein wunderschöner Song, wie ich finde, aus den 90ern. Ein echter Klassiker von Annie Lennox. Aber die Aussage No More I Love Yous, nee, da protestieren wir. Da legen wir Protest ein. Ja, nein, vielleicht. Die nächste dritte Runde ist angesagt an diesem Dienstagvormittag mit Sabine Basten jetzt. Und sie ist auf dem Weg zu einem schönen Urlaubsziel. Hallo Sabine.
1: Hallo Stefan.
0: Sie sind gerade im Auto unterwegs und Sie haben ein Ziel ausgewählt in den Niederlanden. Wo geht's denn hin?
1: Ja, und zwar geht es nach, spricht sich mit R aus, also Riedhorn, aber mit G wird's gesprochen, aber die Niederländer sprechen sowas ja immer mit einem R aus.
0: Riedhorn.
1: Riedhorn, richtig.
0: Riedhorn.
1: Das ist in der Riedhorn mit zwei O, das ist in der Provinz Obereifel. Zwolle ist die nächstgrößere Stadt.
0: Genau, es ist das Wasserdorf der Niederlande.
1: Richtig.
0: Ich meine, da gibt es ja überall ganz viele Venedigs, ne? Also jeder Ort nennt sich irgendwie das kleine Venedig und so weiter. Ich glaube, Sie haben da traumhafte Fotomotive, die Sie natürlich in den Status stellen werden, damit alle was davon haben, oder?
1: Ja, sicher, klar. Kann ich gerne machen dafür, die Hörer und auch für ganz WDR4.
0: Ganz genau, denn bei uns heißt ja die Aktion WDR4 weltweit. Was sehen Sie, wenn Sie uns hören über die WDR4-App? Liebe Sabine, aber hier sind wir gerade in unserem Quiz und kommen irgendwie nicht weiter. Haben Sie alles mitbekommen? Wir suchen ja einen Urlaubsort. Der Tipp heißt, dieser Ort ist eine super Abfahrt, aber es handelt sich nicht um Berge dabei und runtersausen im Sinne von abfahren ist auch nicht damit gemeint. Abfahren kann man ja auch ganz anders. Haben Sie das alles so ein bisschen auf dem Schirm?
1: Ja, das habe ich so auf dem Schirm und ich habe da eine Idee, aber schauen wir mal.
0: Fragen Sie sich ran, ja, und je häufiger ich Ja sage, umso länger sind Sie mit im Spiel. 45 Sekunden haben Sie Zeit, ich drücke Ihnen die Daumen ab jetzt.
1: Ja, vielen lieben Dank. Dieser Ort ist gut von Nordrhein-Westfalen erreichbar.
0: Ja.
1: In diesem Ort oder in diesem Land, das ist das Ausland, wird Niederländisch gesprochen.
0: Ja.
1: Liegt dieser Ausflugsort am Wasser?
0: Ja.
1: Uff. Ich würde jetzt einfach mal lösen.
0: Wollen Sie es wagen?
1: Ich würde sagen, ich könnte mir vorstellen, ist das der Ort, der Ausflugsort Zandvoort?
0: Wieso meinen Sie, dass es Zandvoort ist?
1: Weil es da einmal ein Musikfestival gibt, worauf man ja abfahren könnte. Und da gibt es auch immer dieses Autorennen. Jetzt nicht groß, aber in etwas kleinerer Format. Ich weiß jetzt nicht mehr genau, aber kann mich da so dunkel dran erinnern.
0: Sabine, soll ich Ihnen was sagen?
1: Ja.
0: Anja, meine Redakteurin, und ich, wir sagen jetzt Yeah!
1: Yeah! Wow, ich hab gewonnen!
0: Aber vor allen Dingen, Sie haben das so toll kombiniert. Genau dieses Musikfestival Sandy Hill Chill ist in dem Badeort. Einmal jährlich und ganz viele Nordrhein-Westfalen fahren dahin. Zandvoort, westlich von Amsterdam. Sonnenanbeter sind da gerne zu Hause. Und natürlich der große Grand Prix der Niederlande. Die Formel 1 findet dort auch statt. In diesem Jahr vom 21. bis zum 23. August. Alles richtig gemacht.
1: Mensch, ich freue mich wie Bolle, Stefan.
0: Ja,
1: klasse.
0: Sabine, jetzt wird der Holland-Urlaub bei Ihnen noch schöner in Riedhorn.
1: Absolut.
0: Mit R. Ich wünsche Ihnen schöne Tage und Sie bekommen die WDR4 Soundbox.
1: Ja, mega. Richtig klasse, freue mich wie Bolle.
0: Ganz Machen toll. Sie es gut, schöne Grüße an Ihren Mann.
1: Vielen lieben Dank.
0: Gerne.

0: Commodores mit der Stimme von Lionel Richie und Easy. Jetzt suchen wir bei Ja, Nein, Vielleicht ein Sommer-Event und ich habe einen ersten Tipp für Sie. Klackern gehört da zum Handwerk. Also wenn Sie sich bewerben für die nächste Runde, gerne 0800 5678 444. Wir suchen ein Sommer-Event bei uns in NRW. Klackern gehört zum Handwerk. Viel Glück beim Durchkommen.
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0: Ein Hoch auf, ja, nein, vielleicht Gewitterin Sabine Basten. Sie hat Sanford richtig erfragt. Auf diesen Ort fahren viele ab, einmal wegen des berühmten Sandy Hill Festivals und natürlich auch wegen der Formel 1. Und bei uns ist es 11.30 Uhr.
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2: Direkt aus dem Studio Dortmund mit Stefan Erdmann. Schönen guten Tag. Es sollte eigentlich das neue Herz der Leichtathletik in NRW werden, das Lorheide-Stadion in Bochum-Wattenscheid. Dafür haben es Land und Stadt für über 50 Millionen Euro ausgebaut. Aber jetzt schlägt eine Initiative von Leichtathleten, des TV Wattenscheid, Alarm. Die beschweren sich, dass das Stadion in erster Linie nur noch für einige Leistungssportler offen ist. Armin Treichel, ein Mitgründer der Initiative, macht sich große Sorgen.
3: Wenn wir keinen Nachwuchs haben, können wir keine Talente finden, die wir dann ausbilden können, um sie im Jugend- und Erwachsenenbereich wirklich auf internationale Wettkämpfe vorzubereiten. Das heißt, die Zugangsmöglichkeiten bilden die Attraktivität und damit auch eben den Sport ab, um dann den Nachwuchs zu fördern.
2: Laut Stadt Bochum ist das Stadion vor allem für den Leistungssport gedacht, auch weil die Fördergelder für den Umbau daran gekoppelt waren. Meterhohe Flammen am Nachthimmel haben Anwohner in Dortmund in der Nacht aufgeschreckt. Auslöser war eine brennende Tanne. Joel Heisterkamp von der Feuerwehr.
4: Man kennt das ja vielleicht, wenn ein Weihnachtsbaum brennt oder Nadelbäume im Osterfeuer liegen. Die knistern laut, die knacken laut. Das sind meterhohe Flammen, die zünden in rasanter Zeit durch. Und es bot sich ein Bild, wo meterhoch die Flammen in den Nachthimmel ragten.
2: Erstmal hatte eine Gartenlaube neben der Tanne Feuer gefangen. Die Dortmunder Feuerwehr hat den Brand aber schnell unter Kontrolle gebracht und verhindert, dass die Flammen auf ein Wohnhaus oder auch andere Bäume übergreifen konnten. Und hier wird eine Hagenerin vor einiger Tagen vermutlich erst traurig und dann richtig sauer gewesen sein. Sie hatte im Internet einen Hundewelpen in Bayern reserviert und dafür mehrere hundert Euro gezahlt. Als sie dann zum Vorabbesuch zur Züchterin reiste, hat sie festgestellt, an der Adresse gibt's gar keine Züchterin und erst recht keine Welpen. Ihr Kontakt reagierte dann erwartungsgemäß auf keine Anrufe und Nachrichten mehr und das Geld ist erstmal futsch. Jetzt ermittelt die Hagener Kripo wegen Betrugs. Zum Schluss das Wetter mit Claudia Wabonus aus unserer WDR-Wetterredaktion.
5: Hallo zusammen. Es bleibt auch heute im Ruhrgebiet bei viel Sonne, dazu 24 bis 25 Grad. Und morgen bekommen wir dann wieder 28 bis 30 Grad und dazu erst freie Sicht auf die Sonne und dann auch auf die Sonnenfinsternis morgen Abend.
0: Dankeschön, Claudia. Kurz nach 11:30 hatte unterwegs der WDR 4 Verkehrsservice. Autobahn 2 Hannover nach Dortmund zwischen Herford Ost und Ostwestfalen-Lippe 3 Kilometer Stau. A3 Köln nach Oberhausen zwischen Duisburg-Wedau und Oberhausen-Lierich 5 Kilometer stockender Verkehr. Auf der A45 Gießen-Hagen weiterhin bei Ehringshausen in beiden Richtungen nur ein Fahrstreifen. Nach einem LKW-Brand wird die Fahrbahn weiterhin repariert. Deswegen 30 Minuten plus Richtung Gießen ab Herborn Süd und 15 Minuten plus Richtung Hagen ab dem Wetzlarer Kreuz. A45, Dortmund nach Hagen zwischen Kreuz Dortmund Nordwest und Dortmund Hafen, 10 Minuten plus 2 Kilometer. 57, Köln nach Nimwegen zwischen Kreuz Meerbusch und Krefeld Gartenstadt, 5 Kilometer stockender Verkehr, 10 Minuten plus. 61, einmal Koblenz nach Mönchengladbach zwischen Mönchengladbach Güderath und Holt, 5 Kilometer, 15 Minuten mehr. Dann die 61 Gegenrichtung Fendo nach Mönchengladbach zwischen Grenzwald und Kaltenkirchen Süd, 2 Kilometer, 10 plus. Und nochmal im weiteren Verlauf nach Koblenz zwischen Kreuz Bliesheim und 7 Kilometer, 30 Minuten plus. Alle Staus in der kostenlosen App.
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0: So ist es, einen schönen Vormittag und eine Quizrunde haben wir noch vor uns und die nächste Chance bedeutet das für Sie auf eine neue WDR 4 Soundbox und auf eine WDR 4 Ja-Nein-Vielleicht-Tasse, denn die ersten Fragen in unserem Vormittagsquiz bei Ja-Nein-Vielleicht sind bekanntlich die schwersten. Wir suchen jetzt ein Sommer-Event. Klackern gehört zum Handwerk. Wählen Sie sich ran, 0800 5678 444. Vielleicht haben wir ja noch einen Gewinner. Dann sind Sie der Beste oder die Beste heute. Hier ist Tina Turner mit diesem 80er.

0: Heute ist das ganz angenehm. Ein bisschen walken im Park. Es ist nicht mehr ganz so heiß. 11.41 Uhr, Dienstagvormittag bei WDR 4. Die letzte und gleichzeitig auch erste Runde von Ja, Nein, vielleicht in einer neuen Spielrunde. Denn jetzt suchen wir ein Sommerevent. Das machen wir mit Holger Kall in Gelsenkirchen. Hallo Holger.
1: Hallo Stefan.
0: Holger kümmert sich um Finanzen für Mitmenschen, die einen Kredit brauchen. Und Holger hat aber jetzt erstmal frei. Wie genießen Sie denn heute den etwas kühleren Tag?
1: Also ganz nach dem Motto walking in the park,
0: ja.
1: Gehe ich heute mit meinem Hund raus.
0: Ja.
1: Hat er sich nach den Tagen mal verdient, nach den heißen Tagen.
0: Genau.
1: Weil wenn es so heiß ist, kann man mit dem auch nicht rausgehen.
0: Nee, genau, da habe ich auch keine Lust. Verständlicherweise, genau. Ne?
1: Ja, klar, absolut nicht.
0: Lieber Holger.
1: Ist ja selbst für mich zu heiß. Dann.
0: Soll ich immer was sagen?
1: Ja.
0: Sie sind der Erste und die ersten Fragen im Quiz sind immer die schwersten, ist völlig klar. Deswegen bekommen Sie in jedem Fall, egal was jetzt passiert, die WDR 4 Ja, Nein, Vielleicht-Tasse.
1: Und das ist schon mal sehr gut.
0: Die ist cool. Die kann man ja nicht kaufen, ne? Die gibt's nur bei uns und die gibt's eben halt nur in unserem Vormittagsquiz. Die ist abgebildet in unserem Blog. Gucken Sie auf wdr4.de für alle anderen. So.
1: Genau, und der weltbeste Radiosender hat natürlich so eine Tasse.
0: Ja. Dankeschön. Das gebe ich mal direkt weiter an die Chefetage.
1: Okay.
0: Lieber Holger, wir suchen jetzt ein Sommerevent bei Janan vielleicht. Ja?
1: Ja.
0: Klackern.
1: Das ist sehr, sehr schwer, ja.
0: Klar. Es ist schwer, ich weiß. Klackern gehört zum Handwerk. Fragen Sie sich, sag mal, von außen herum ran. 45 Sekunden haben Sie Zeit. Toi, toi, toi. Los geht's.
1: Okay, auf die Gefallen, dass ich nach der ersten Frage schon scheiter. Findet das Event in Nordrhein-Westfalen statt?
0: Ja.
1: Ja. Mehr Richtung Niederrhein.
0: Nein. Nicht Richtung Niederrhein. Was haben Sie da vor Augen?
1: Ah, da gibt es einige Events. Da gibt es zum Beispiel so ein Bowl-Event.
0: Ja, und dann klackern da die Bälle
1: die
0: da oder diese
1: Kugeln,
0: diese Kugel, die man treffen muss. Ja, ja.
1: Genau.
0: Das ist richtig. Das ist gut kombiniert. Mhm. Aber das ist nicht das Sommer-Event, was wir suchen.
1: Ja, wie gesagt, war sehr, sehr schwer. Naja.
0: Ich weiß, aber Sie haben den Anfang gemacht und deswegen gibt es für Sie die WDR 4 Ja, Nein, Vielleicht-Tasse. Und Holger, genießen Sie den Tag zusammen mit Ihrem Hund draußen im Park. Machen Sie
1: auf
0: gut.
1: Auf jeden Fall.

Da hat sie sich aber ins Zeug gelegt. Melissa Etheridge, Like the Way I Do. Hier ist WDR 4 am Dienstag und Sie haben das eben mitbekommen. Ja, nein, vielleicht Gewitterin Sabine aus Essen ist mit ihrem Mann in Overijssel, also in unserem Nachbarland, im Wasserdorf Giethoorn und wird dort tolle Fotomotive erleben in der Tagestour, die sie da hat. Also sie kann sie gerne senden an WDR 4 weltweit. Unsere Aktion läuft im Netz. Was sehen Sie, wenn Sie gerade WDR 4 über die App hören? Wir freuen uns auf Ihre Sprachnachrichten und natürlich Bilder.

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0: eine monegassische Stimme von Stephanie, Irresistible. Und wir gucken auf das WDR4-Wetter jetzt vor dem Nachrichtenmagazin. Es ist sonnig im ganzen Land. Es gibt ein paar Schleierwolken bei Ihnen in Westfalen. Ansonsten bleibt es trocken im ganzen Land. In Methelen 24 Grad, in Grevenbroich 26 und Siegburg kommt auf 27 Grad. Die kommende Nacht wird wieder richtig frisch.
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0: heiß. Tja, dass die Sonne so gar nicht mehr aufhören will mit dem Scheinen, das sind wir hierzulande ja nicht so gewohnt. Aber viele nutzen die Gunst der Sonnenstunde und bauen sich kleine Solaranlagen. Man würde denken, dass dieser Sommer der Solarenergie nochmal einen richtigen Schub verpasst hat. Dem ist aber wohl gar nicht so. Der Landesverband Erneuerbare Energien hat für NRW gerade seine Zahlen vorgelegt. Tobias Zara, WDR-Landespolitik, wie fällt die Bilanz aus?
1: Nicht schlecht, aber auch nicht so richtig gut. Die gute Nachricht ist, dass weiter viele neue Solarzellen aufgestellt wurden im ersten Halbjahr in NRW. Aber die Zahlen gehen langsam aber sicher zurück, und zwar schon das zweite Jahr in Folge. 908 Megawatt neue Solarstromleistung gab es im ersten Halbjahr in NRW. Das ist immer noch auf hohem Niveau, aber es wird eben langsam weniger. Übrigens gab es den meisten Zubau in den Kreisen Gütersloh und Steinfurt. Die erste kreisfreie Großstadt ist Düsseldorf auf Platz 5 im NRW-Vergleich.
0: Aber wo hakt's beim Ausbau und warum?
1: Also die Branche sagt, dass der Rückgang an der Politik von Bundeswirtschaftsministerin Katharina Reiche von der CDU liegt. Denn die hatte angekündigt, die Förderung von Solaranlagen auf Ein- und Mehrfamilienhäusern zu streichen. Das drohe den Ausbau der Sonnenenergie deutlich auszubremsen, sagt die Branche. Und auch NRW-Wirtschaftsministerin Mona Neubauer von den Grünen kritisiert die schwarz-rote Bundesregierung und fordert, die müsse die geplante Reform dringend nachbessern. Es gibt aber auch noch Nachholbedarf in NRW, nämlich bei den sogenannten Freiflächenanlagen. Dabei werden die Solarzellen nicht auf dem Dach, sondern mit Ständern am Boden installiert. Dadurch gibt es dann besonders viel, besonders günstigen Solarstrom. Und da ist NRW noch nicht so gut. Erst 17% der Solarstromleistung kommt von der Freifläche. Das Ziel sind eigentlich 50%.
0: In NRW werden etwas weniger Solarzellen gebaut. Tobias Zara, WDR-Landespolitik, hat uns erklärt, woran das liegen könnte. Sommermärchen, den Begriff kennen die meisten. 2006, klar, Fußball-WM in Deutschland. Aber es gab noch ein anderes Märchen, auch in Deutschland. Das geht dabei immer so ein bisschen unter. Die Weltreiterspiele, nicht ganz so prominent wie Fußball. Dafür war die deutsche Reitstaffel damals noch erfolgreicher. 20 Jahre danach ist es wieder soweit. Die Reit-WM ist nach Aachen zurückgekehrt und das klingt so.
2: Welcome home.
3: Welcome home.
4: Welcome home.
5: Welcome home.
6: Welcome home.
7: Welcome home.
8: Willkommen zu Hause lautet nicht ganz unbescheiden das Motto der diesjährigen Reit-WM. 2006 strömten über 570.000 Zuschauer in die Aachener Söhrs. Deutschlands Pferde und Reiter belegten Platz 1 in der Nationenwertung. Allein Dressurreiterin Isabel Wert holte 2006 zwei der 6 deutschen Goldmedaillen.
9: Das war unser Sommermärchen, ohne Frage. Und die Tatsache, jetzt wieder nach Hause zu kommen, ist ganz besonders. Wir freuen uns riesig und sind uns der Verantwortung und der Spannung sehr bewusst.
8: Ein Sommermärchen soll es auch in diesem Jahr werden. Für die WM wurde das jährliche Aachener Reitturnier CHIO verkürzt und auf Mai vorgezogen. Die Reit-WM hat für den ausrichtenden Aachen-Laurensberger Rennverein und dessen Präsidentin Stefanie Peters absolute Priorität.
10: Wir arbeiten seit vielen Jahren daran, dass wir ein guter Gastgeber sind, dass wir die Bühne bereiten für Spitzensport in Aachen und eben die richtigen Voraussetzungen schaffen.
8: Dafür wurden die 3 Reitstadien in der Aachener Söhrs hergerichtet und temporär erweitert. Die rund 800 vierbeinigen WM-Teilnehmer finden unter anderem Platz in einem neuen, luftig großzügigen Stallgebäude. Von den gut 42 Millionen Euro WM-Budget flossen mehr als 12 Millionen in Investitionen, auch in die Barrierefreiheit, denn erstmals werden in Aachen auch WM-Medaillen in der Paradressur vergeben, freut sich Deutschlands beste Parareiterin Regine Mispelkamp.
11: Es gibt ein tolles Gefühl, dass hier Inklusion wirklich gedacht wird und gelebt wird und dass wir bald Teil des Ganzen sind, ist einfach unglaublich und ein besseres Vorbild gibt es, glaube ich, gar nicht in die Außenwelt.
8: WM-Medaillen gibt es in Aachen in 6 Pferdesportdisziplinen. Dressur und Paradressur, Springen und Vielseitigkeit, dazu Voltigieren und Gespannfahren mit der Kutsche. Den Anfang macht schon vor der Eröffnungsfeier die Dressur. Isabel Wert rechnet mit starker Konkurrenz.
9: Wir haben wirklich viele Nationen, die stark sind, aber im Moment sind die Engländer das Zünglein an der Waage.
8: Bei den Springreitern hat Europameister Richard Vogel große Ziele, genauso wie das deutsche Quartett im Nationenpreis. In der Vielseitigkeit sind mit dem 4-maligen Olympiasieger Michael Jung die Aussichten im Einzel und im Team mehr als gut. Und auch in den nicht-olympischen Disziplinen gehören die Gastgeber zu den Medaillenkandidaten.
0: Markus Tepper zur Reit-WM, die heute in Aachen begonnen hat, wollen wir hoffen, dass die Pferde gut durchhalten bei den Temperaturen.

0: An anderer Stelle sorgen Hitze und Trockenheit für große Probleme. Mehr dazu in den Kurznachrichten mit Regina Münch.
1: Das Niedrigwasser im Rhein zwingt erste Unternehmen in NRW dazu, ihre Produktion zu drosseln. Sie bekommen immer weniger Rohstoffe per Schiff. Nach Informationen der Rheinischen Post betrifft das unter anderem den Chemiekonzern Covestro aus Leverkusen. Auch der Stahlkonzern ThyssenKrupp in Duisburg hatte seine Produktion schon angepasst. Zum ersten Mal hat ein Gericht in Syrien den früheren Diktator Assad zum Tode verurteilt. Die Richter begründeten ihr Urteil mit Kriegsverbrechen und Verbrechen gegen die Menschlichkeit während des syrischen Bürgerkriegs. Assad wurde 2024 von islamistischen Kämpfern gestürzt und floh ins Exil nach Russland. Vietnam steigt ins Weltraumgeschäft ein. Das vietnamesische Raumfahrtunternehmen Vinspace hat sich mit SpaceX auf einen Transportvertrag geeinigt. Im kommenden Jahr sollen so erstmals eigene Satelliten ins All gebracht werden. Auf Sizilien spuckt der Vulkan Ätna weiter Asche und tausende Urlauber sitzen fest. Wegen der Aschewolken können auf dem größten Flughafen der italienischen Insel deutlich weniger Flugzeuge starten und landen. In Ostwestfalen-Lippe protestieren Landwirte dagegen, dass Ackerflächen für andere Zwecke genutzt werden und wegfallen, vor allem für Wohngebäude, Gewerbegebiete und Renaturierung. In Bielefeld und im Kreis Herford haben Landwirte deshalb bislang rund 400 Schilder an Feldern aufgestellt. Sie sagen, wenn man regionale Erzeugung und Ernährung sichern will, müssen auch die Ackerflächen bleiben.
0: Regina Münch mit den Kurznachrichten. Folie am Fenster oder gleich ganze Bettlaken. Wer in den Städten an den Häusern hochschaut, der sieht es mit eigenen Augen. Noch nie waren ein Juni und ein Juli hierzulande so heiß wie in diesem Jahr. Wer keine Klimaanlage hat, muss kreativ werden, um sich Sonne und Hitze irgendwie vom Leib zu halten. Das gilt umso mehr für Krankenhäuser und Altenheime. Auch dort gibt es oft keine Klimaanlagen und da wird es dann richtig gefährlich. Der Präsident des Deutschen Städtetags Jung will das nicht länger hinnehmen. Er fordert im Interview mit dem Redaktionsnetzwerk Deutschland unter anderem, den Hitzeschutz der Bevölkerung ins Grundgesetz aufzunehmen. Stefan Haase, WDR aktuell, was würde das konkret bringen?
2: Also Städtetagspräsident Jung erhofft sich vor allem mehr finanzielle Unterstützung vom Bund, also dass sich auch die klammen Kommunen, von denen wir in NRW ja reichlich haben, den Einbau von Klimaanlagen in öffentlichen Gebäuden leisten können, also in Kitas, Schulen, Altenheimen und Krankenhäusern. Denn würde der Hitzeschutz im Grundgesetz stehen, dann müsste der Staat aktiv werden und Kommunen könnten dann, je nachdem wie das Gesetz dann später ausformuliert ist, über die Länder Geld vom Bund dafür bekommen. Von der Forderung bis zur tatsächlichen Aufnahme ins Grundgesetz ist es aber noch ein langer Weg, auch wenn der Sozialverband VdK das auch fordert. Es müsste erstmal als Vorschlag zur Grundgesetzänderung in den Bundestag eingebracht und am Ende mit einer Zweidrittelmehrheit beschlossen werden. Das wohl schlagkräftigste Argument dafür ist sicherlich, dass bisher in diesem Jahr schon über 10.000 Menschen an Folgen von Hitze gestorben sind.
0: Hitzeschutz ins Grundgesetz. Unser WDR-Aktuell-Reporter Stefan Haase hat uns erklärt, wer das fordert und warum. Jetzt haben wir aber erst noch mal eine weitere kleine Hitzewelle vor uns, ohne Grundgesetz. Lars Schmidt, wie wird es denn die nächsten Tage?
3: Ja, sonnig und heiß. Heute ist für diese Woche der kühlste Tag angesagt, auch wenn wir nur Sonnenschein haben mit so ein paar harmlosen Schleierwolken am Himmel. Höchst erreicht 24, Oberhausen 25 und Langenfeld 26 Grad. Aber morgen, da ziehen die Temperaturen dann wieder an, auch dann gibt es nur Sonne bei 26 bis 32 Grad. Donnerstag dann bei 33 bis 34 Grad. Freitag sind bis zu 37 Grad möglich. Also da steht uns jetzt wieder hitzetechnisch einiges bevor. Waldbrandgefahr ist natürlich auch ganz weit oben. Und die Hitzebelastung, die ist ziemlich enorm.
0: Helfen uns die kühleren Nächte?
3: Vorerst, und die Nächte heizen auch nicht so auf wie zum Beispiel in der Hitzewelle, die wir im Juni hatten. Diese Nacht wird noch angenehm, aber zum Wochenende hin werden es dann doch auch über 20 Grad in den Städten.
0: Lars Schmidt mit den Wetteraussichten. Vielen Dank. Und das war WDR aktuell, der Tag um 12. Mein Name ist Jutta Hammann. Schönen Tag noch.
4: Ja, danke schön. Ebenfalls 10 nach 12. Hallo unterwegs. Der WDR 4 Verkehrsservice ist zur Stelle. Autobahn 2 Hannover nach Dortmund zwischen Herford Ost und Ostwestfalen-Lippe. 3 Kilometer Stau. 10 Minuten dauert es dafür, sie länger. A3 Köln nach Oberhausen zwischen Duisburg-Wedau und Oberhausen-Lerich 5 Kilometer stockender Verkehr. Auf der A45 Gießenhagen ist bei Ehringshausen in beiden Richtungen nach wie vor nur ein Fahrstreifen frei. Nach diesem LKW-Brand von heute Vormittag wird die Fahrbahn weiterhin repariert. 30 Minuten plus bedeutet das Richtung Gießen ab Herborn Süd und 15 Minuten mehr auf ihrer Uhr Richtung Hagen ab dem Wetzlarer Kreuz. Dann die A57 Köln nach Nimwegen zwischen Bovert und Krefeld-Gartenstadt 7 Kilometer stockend, 15 Minuten mehr. ebenfalls 15 Minuten plus auf der 61. Einmal Koblenz nach Mönchengladbach, zwischen Mönchengladbach-Güderath und Mönchengladbach-Holt, 4 Kilometer Stau. Und dann stehen Sie nochmal Venlo Richtung Mönchengladbach auf der 61 zwischen Grenzwald und Kaldenkirchen, 2 Kilometer, auch da 15 Minuten plus. 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
4: Einen schönen Dienstagmittag, 11. August. Ich habe mal schnell in den Kalender für uns geschaut mit diesen besonderen Einträgen. Heute ist der Tag für uns alle. Der Tag der Söhne und Töchter. Ja, das sind Sie und ich, ne? Und natürlich auch die Kinder. Also besser geht's doch gar nicht, ne? In den Sommerferien 2026. Wir könnten uns quasi heute mal selbst feiern. Und ich finde, da wird der Dienstag gleich noch schöner.
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Caro Emerald bei WDR 4. Sie kommt aus Amsterdam und ist aktuell nicht nur mit diesem Retro-Sound unterwegs, wie wir ihn gerade hier bei WDR 4 gehört haben. Als Caro, also ohne Emerald, singt sie leisere, intimere Popsongs, reduziert, wie es heißt. Ne? Also da hören dann alle beim Text noch etwas genauer hin. Ja, die Caro, da kannst du mal sehen. Ne? Hätte ich nicht gedacht. 7:45.

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0: Klassiker von 1978, Dust in the Wind. Staub im Wind erleben wir gerade, ne? Wenn unsere Landwirte mit den Treckern über die trockenen Felder fahren oder die Grünstreifen, wenn die gemäht werden, sieht man sofort so eine Staubwolke. Eigentlich sind es Gelbstreifen. Kansas um 12:30.
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2: Direkt aus dem Studio Dortmund. Ich bin Ingo Freitag. Warum ist ein 19-jähriger Motorradfahrer am Samstag in Hamm tödlich verunglückt? Diese Frage möchte die Polizei gerne einem bislang unbekannten Motorradfahrer stellen. Er war wohl auch an dem Unfall beteiligt. Das belegen Zeugenaussagen und ein Video von dem Unfall. Die Polizei ruft den Fahrer auf, sich zu melden. Nach Angaben der Ermittler wäre das besser, als wenn die Polizei ihn ermittelt. Meterhohe Flammen am Nachthimmel haben Anwohner in Dortmund in der Nacht aufgeschreckt. Auslöser war eine brennende Tanne. Joel Heisterkamp von der Feuerwehr.
3: Man kennt das ja vielleicht, wenn ein Weihnachtsbaum brennt oder Nadelbäume im Osterfeuer liegen. Die knistern laut, die knacken laut. Das sind meterhohe Flammen, die zünden in rasanter Zeit durch. Und das hat die Anwohner halt wachgerüttelt und es bot sich ein Bild, wo meterhoch die Flammen in den Nachthimmel ragten.
2: Erstmal hatte eine Gartenlaube neben der Tanne Feuer gefangen. Die Dortmunder Feuerwehr hat verhindert, dass die Flammen auf ein Wohnhaus übergriffen. Eine Initiative von Leichtathleten des TV Wattenscheid schlägt Alarm. Sie beschweren sich, dass das neu umgebaute Lohrheide-Stadion in Bochum-Wattenscheid in erster Linie nur noch für einige Leistungssportler offen ist und die anderen Vereinsmitglieder nur noch ganz selten oder gar nicht da trainieren dürfen. Laut Stadt Bochum ist das Stadion vor allem für den Leistungssport gedacht, weil auch die Fördergelder für den Umbau daran gekoppelt wären. Eine Hagenerin hatte vor einigen Tagen im Internet einen Hundewelpen in Bayern reserviert und dafür mehrere hundert Euro gezahlt. Als sie dann zur Züchterin reiste, stellte sie fest, an der Adresse gibt es gar nichts. Die Hagener Kripo ermittelt jetzt wegen Betrugs. Und wie das Wetter wird, weiß Claudia Barbonus aus unserer WDR-Wetterredaktion.
4: Es ist sonnig, mit heute nochmal vergleichsweise frischer Luft im Ruhrgebiet, 24 bis 25 Grad und in der Nacht höchstens 13. Morgen bei ähnlichem Wetter schon wieder 28 bis 30 und die nächsten Tage werden noch heißer.
0: Dankeschön, Claudia. Und hallo unterwegs, der WDR 4 Verkehrsservice. Autobahn 3 Köln nach Oberhausen zwischen Duisburg-Wedau und Oberhausen-Lierich. 3 Kilometer stockender Verkehr. 10 Minuten brauchen Sie da länger. Dann die A3 Oberhausen nach Köln zwischen Dreieck-Langenfeld und Leverkusen-Opladen. Unfall auf dem mittleren Fahrstreifen, deswegen 20 Minuten plus 3 Kilometer Stau. Die A4 ist gerade gesperrt. Köln Richtung Hehlen-Aachen zwischen Köln-Klettenberg und Kreuz Köln-West. Ebenfalls wegen eines Unfalls 3 Kilometer Stau. Dann auf der A45 Gießen-Hagen ist bei Ehringshausen in beiden Richtungen nur ein Fahrstreifen nach wie vor frei. Etwa 20 Minuten dauert es länger Richtung Gießen ab Herborn Süd und 15 Minuten Richtung Hagen ab dem Wetzlarer Kreuz. Dann haben wir die A61 Koblenz nach Mönchengladbach zwischen Mönchengladbach-Güderath und Holt. 4 Kilometer Stau, 10 Minuten plus. Und noch die A61 Fendo nach Mönchengladbach zwischen Grenzwald und Kaldenkirchen Süd. 2 Kilometer Stau, 10 Minuten plus. Alle Staus in der kostenlosen WDR 4 App. Einen schönen Dienstagmittag. Hier ist Stefan Verhasselt.
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0: Tiffany's und Mittagszeit und Mittagessen bei uns in Nordrhein-Westfalen. Und wenn wir schon dabei sind, es gibt ja nichts, was es nicht gibt. Und darüber sprechen wir jetzt bei WDR 4. Das haben wir auch schon heute Vormittag in unserem Quiz Ja, Nein, Vielleicht gemacht. Momentan ist es wohl so, dass mehr Menschen mit Stichverletzungen an der Hand in Kliniken kommen. Und die Verletzung hat auch schon einen eigenen Namen. Das ist die sogenannte Avocado-Hand. Ja, da haben Menschen versucht, den Kern aus der Avocado zu lösen, rutschten dann aber mit dem Messer ab und zack. Glauben Sie mir, das tut schon beim Moderieren weh. Es gibt aber noch andere ziemlich blöde Verletzungen, muss man sagen, die wir Menschen uns manchmal ja ungewollt selbst zufügen. Frank aus Wermelskirchen gehört mit dazu. Was ist passiert?
1: Sonntags morgens wollte ich meine Esel füttern. Die kriegen morgens immer Brötchen als Leckerchen. Was passiert? Mir fällt ein Brötchen runter. Opa war aber wieder zu faul, um das Brötchen aufzuheben, wie das halt immer so ist. Hole ich aus, ich will das Brötchen mit dem Fuß auf die Wiese kicken. Was passiert? Ich hole aus, trete daneben, trete vor einem Betonpfeiler bei mir am Stall. Ende vom Lied, Zehen gebrochen, Mittelfuß angebrochen, über ein halbes Jahr ausgefallen. Was haben wir daraus gelernt? Nichts. Wir füttern immer noch die Esel. Schönen Gruß aus Wermelskirchen.
0: Ja, das ist nicht mal Selbsthumor. Im Ranking der blöden Verletzungen ganz oben auch hier Sie.
2: Einer meiner dümmsten Unfälle war es, als ich vor vielen Jahren meinem damaligen Partner aus Spaß in den Pöppis getreten habe.
0: What?
2: Und mir dabei einen Zeh nicht nur gebrochen, sondern auch ausgekugelt habe.
0: Oh.
2: Und wir sind dann damit ins Krankenhaus. Der Arzt hat den wieder eingerenkt und das habe ich danach nie wieder gemacht.
0: Und wie heißt doch mal das Fachwort dazu? Knack. Ah. Ja, genau.
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0: Howard Jones, What is Love? Und wir gucken auf das Wetter vor den Nachrichten von 13 Uhr. Es gibt heute nur ganz wenige Schleierwolken oder man nennt sie auch kleine Quellwolken. Die bilden mal ein bisschen Schatten ab, ansonsten bleibt es sonnig im ganzen Land. In Enger 23 Grad, in Plettenberg 24 und in Burscheid 25 Grad. Die nächste Nacht kühlt wieder so richtig ab. Das heißt, wir können alle gut schlafen.
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2: Die Nachrichten mit Christian Schwietzke. Guten Tag. Auf Sizilien sitzen tausende Urlauber weiter fest, weil der Vulkan Ätna Asche spuckt. Der größte Flughafen der italienischen Insel in Catania hat bis zum Abend alle Landungen ausgesetzt. Starts sind theoretisch möglich, aus Sicherheitsgründen fallen die meisten aber aus oder werden verschoben. Lisa Weiß, WDR Rom.
3: Bilder im Internet zeigen den Flughafen in Catania völlig überfüllt. Italienische Medien berichten, dass viele Personen am Flughafen übernachtet hätten. In Sizilien ist Hochsaison. Spontan ein Hotel zu finden, ist schwierig. In sozialen Medien kritisieren Betroffene, dass sie wenig Hilfestellung. Von den Fluggesellschaften bekommen hätten. Teilweise wurden die Menschen auf Flüge

0: gezogenen Kohleausstieg 2030 bleibt. Das Bundeswirtschaftsministerium hat dem WDR mitgeteilt, dass sich die Entscheidung darüber verzögert um mindestens ein halbes Jahr. Warum, erklärt Tobias Zacher, WDR-Landespolitik.
1: Und zwar, weil man erst Ausschreibungsrunden für Gaskraftwerke abwarten will. Die laufen bald an und gehen bis Ende Februar des kommenden Jahres. Ob der Kohleausstieg 2030 klappt oder noch nach hinten verschoben wird, macht die Politik unter anderem von diesen neuen Gaskraftwerken abhängig. Die sollen zusammen mit Solarzellen und Windrädern den Kohlestrom ersetzen.
0: Und das ist heute auch noch Thema. Die Deutsche Bahn will ihr Sanierungskonzept für die nächsten 10 Jahre offenbar noch einmal ändern. Bahnchefin Paller sagte dem Manager-Magazin, schon sanierte Strecken sollten doch schon schrittweise wieder in Betrieb gehen und nicht wie bisher geplant gesperrt bleiben, bis alles fertig ist. In Nordrhein-Westfalen sind im ersten Halbjahr weniger Solarzellen neu aufgebaut worden als im Vorjahreszeitraum. Trotzdem liegt NRW damit laut dem Landesverband Erneuerbare Energien im Bundesländervergleich hinter Bayern auf Platz 2. Die Waschbärbabys aus Kreuztal im Siegerland haben endlich ein neues Zuhause gefunden. Die 3 waren vergangenen Monat in einen Kamin gefallen. Die Feuerwehr musste die Tiere befreien. Wie es für sie dann weitergeht, war lange unklar. Denn sind Waschbären einmal gefangen, dürfen sie nicht mehr ausgewildert werden. Oft werden die Tiere dann von Jägern erschossen. Nicht aber die Waschbären aus Kreuztal. Die kommen jetzt im Tierpark Niederfischbach in Rheinland-Pfalz unter. Denn dort war noch Platz für genau 3 Tiere. Das war WDR aktuell.
2: Christian, danke schön. Hallo unterwegs, der WDR 4 Verkehrsservice. Autobahn 3 Köln nach Oberhausen zwischen Duisburg-Widdau und Oberhausen-Lerich. 5 Kilometer stockender Verkehr, 10 Minuten brauchen Sie aktuell länger. Nochmal die 3 Oberhausen nach Köln jetzt zwischen Dreieck Langenfeld und Leverkusen-Opladen. 20 Minuten plus 4 Kilometer nach einem Unfall auf dem mittleren Fahrstreifen. Dann die 44 Dortmund nach Kassel zwischen Lichtenau und Diemelstadt. 6 Kilometer stockender Verkehr. Weiterhin das Problem auf der A45 Gießen-Haken. Bei Ehringshausen ist in beiden Richtungen nur ein Fahrstreifen frei. Das dauert etwa in Richtung Gießen 20 Minuten mehr ab Herborn Süd und in Richtung Hagen 15 Minuten mehr ab dem Wetzlarer Kreuz. Dann zur A52 Mönchengladbach nach Düsseldorf umgekehrt. Also nochmal. A52 Düsseldorf nach Mönchengladbach. Geht doch. Zwischen Schiefbahn und Mönchengladbach-Neuwerk 2 Kilometer, 10 Minuten plus. A61 einmal Koblenz nach Mönchengladbach zwischen Mönchengladbach-Güderath und Mönchengladbach-Holt. 4 Kilometer, 10 Minuten plus und nochmal die 61 jetzt Venlo nach Mönchengladbach zwischen Grenzwald und Kaltenkirchen Süd. 2 Kilometer Stau. 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
2: Einen schönen Dienstag. Unserer WDR4-Köchin Ulla Scholz ist es auch zu heiß. Sie denkt jetzt schon so ein bisschen an den Herbst. Warum erzähle ich das? Es geht gleich bei ihr um eine etwas andere Version von Zwiebelkuchen. Den gibt es ja eigentlich klassisch im Herbst. Also wenn Sie auch so ein Küchenausprobierer sind, ja, nach Matthew Wilder, Joe Cocker und Eros Ramazzotti, gibt es Zwiebelkuchen. Lecker!
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0: Eros Ramazzotti. Die einen mögen eben halt lieber was vom Italiener, andere freuen sich auf die etwas kühlere Herbstsaison. Heute gibt es bei WDR 4 Zwiebelkuchen. Unsere WDR 4-Köchin Ulla Scholz macht heute aber eine ganz andere, unglaublich leckere Variation. Ulla, ist der dann mal mit Champagner statt mit Federweißer?
1: Nee, das machen wir mal ein anderes Mal, okay. Aber heute nicht.
0: Okay, also es bleibt prickelig. Es gibt heute einen Zwiebelkuchen. Was hast du uns genau mitgebracht?
1: Ja, das ist ein Zwiebelkartoffelkuchen und der wird in so einem knusprigen türkischen Blätterteig verpackt. So. Das spart uns die Gehzeit vom Hefeteig. Das dauert ja sonst immer ein bisschen, ist aber knifflig, kann ja nicht jeder.
0: Aber leider nicht das Zwiebelschälen. Du weißt, eins meiner größten Hobbys.
1: Ja, der Zwiebelkuchen ohne Zwiebeln, der muss noch erfunden werden.
0: Der hieß da nur noch Kuchen, ne?
1: Ja, genau, aber ist auch gut. Aber ich habe jetzt gedacht, ich fülle mal die Hälfte mit Kartoffeln auf und dann wird es nicht ganz so schlimm für
0: dich. Okay, die Zwiebel in Ringe schneiden oder noch kleiner?
1: Ich würde sagen, in Ringe oder so halbieren und in Streifen und dann machst du Paprikapulver drauf, das gibt schöne Farbe, Salz, Pfeffer, Thymian, das kannst du schön ein bisschen anbraten, dann umfüllen und jetzt brätst du die Kartoffeln an, schneidest du auch so wie Bratkartoffelchen in Stücke.
0: Kartoffelchen.
1: Und dann schmeckt es später besser.
0: Ja. Wie hält das Ganze dann zusammen? Kommen da noch irgendwie Eier dazu?
1: Ja, genau. Eierschmand oder Creme fraiche verrühren, ein bisschen Hartkäse drunter, ist auch lecker.
0: Eher die leichte Variante?
1: Ja. Ja, nun gut, das muss ja auch ein bisschen, Eiweiß muss ja auch dabei.
0: So.
1: Nein, Proteine müssen auch dabei. Und jetzt müssen wir aber noch zum türkischen Blätterteig kommen. Mit dem müssen wir nämlich die Form auskleiden.
0: Okay, wo kriegt man den her?
1: Den kriegst du im Supermarkt Kühlregal. Unter Strudelteig wird der verkauft und sonst griechischer oder türkischer Lebensmittelhandel. Die Blätter, die gibt es in verschiedenen Stärken. Soll es schön dünn sollen die sein. Und du fettest erst die Form und dann werden die einzelnen Blätter geölt. Und die legst du so übereinander. Und dann gibst du die Füllung drauf und mit dieser Ei-Käse-Sahnemasse das Ganze nochmal mit Käse toppen.
0: So, okay. Ja. Wie lange backt deine Version des Zwiebel-Kartoffelkuchens?
1: Ach, das geht eigentlich schnell. Also das kommt ja immer auf die Backöfen an, 180 Grad, knappe halbe Stunde.
0: Und auf die noch nicht gestellte Frage, gibt es ein Video dazu? Ja, ne?
1: Ja, es gibt ein Video und da kannst du alles sehen. Und gibt es auch noch Tipps, wie man was variieren kann. Also
0: ja, ich würde Speckstückchen da reingeben.
1: Ja, oder einen Salat zugeben. Dann hast du eine schöne, leichte Sommermahlzeit. Passt doch jetzt zum Wetter.
0: Absolut. Vielen Dank, Ulla Scholz. Und dann bis Freitag.
1: Ja, bis Freitag, Stefan.
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0: 7 Minuten vor 13:30. Gleich Fleetwood Mac und Johannes Oerding, und wer gerade hier im Disco-Modus ist mit uns, das hier passt gut dazu.
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0: An guten Tagen. Und Johannes Oerding hat damit für uns alle genau diesen Tag gemeint. Es ist 13:30.
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2: Direkt aus dem Studio Dortmund. Ich bin Ingo Freitag. In Haltern reagiert die zuständige Gelsenwasser AG auf die anhaltende Trockenheit und zapft Wasser aus dem Dortmund-Ems-Kanal ab. Das Wasser soll helfen, ein Fischsterben im Fluss Stever bei Haltern zu verhindern. Außerdem soll es die Pegel der Halterner Talsperren stützen. Hier sind noch 2 von 3 Talsperren gut gefüllt, sagt Matthias Lindner vom Wasserwerk Haltern.
3: Wir bemühen uns jedes Jahr, die einzelnen Becken der Talsperre Haltern möglichst zügig für den Sommer voll zu haben. Dann versuchen wir natürlich auch die Mindestabflüsse bestmöglich einzuhalten, um nicht zu viel Wasser aus den Talsperren abzugeben. Und zusätzlich können wir das gesamte System noch von hinten mit Kanalwasser beaufschlagen, was ja momentan auch in Senden aus dem Dortmund-Ems-Kanal passiert.
2: Die Gelsenwasser AG versorgt vom Wasserwerk Haltern aus rund 1 Million Menschen im Ruhrgebiet sowie im südlichen Münsterland. Warum ist ein 19-jähriger Motorradfahrer am Samstag in Hamm tödlich verunglückt? Diese Frage möchte die Polizei gerne einem bislang unbekannten Motorradfahrer stellen, denn der war wohl auch an dem Unfall beteiligt. Das belegen Zeugenaussagen und ein Video von dem Unfall. Die Polizei ruft den Fahrer auf, sich zu melden. Nach Angaben der Ermittler wäre das besser, als wenn die Polizei ihn ermittelt. Eine Initiative von Leichtathleten des TV Wattenscheid schlägt Alarm. Sie beschweren sich, dass das neu umgebaute Lohrheide-Stadion in Bochum-Wattenscheid in erster Linie nur noch für einige Leistungssportler offen ist und kaum für andere Vereinsmitglieder. Erst vor kurzem wurde es für über 50 Millionen Euro umgebaut. Laut Stadt Bochum ist das Stadion nun vor allem für den Leistungssport gedacht, auch weil die Fördergelder für den Umbau daran gekoppelt wären. Und wie ist das Wetter, Claudia Barbonus?
4: Es ist sonnig, mit heute nochmal vergleichsweise frischer Luft im Ruhrgebiet, 24 bis 25 Grad und in der Nacht höchstens 13. Morgen bei ähnlichem Wetter schon wieder 28 bis 30 und die nächsten Tage werden noch heißer.
0: Ja, danke schön, Claudia. Und hallo unterwegs, der WDR 4 Verkehrsservice ist zur Stelle. Autobahn 2 Dortmund nach Hannover zwischen Bielefeld Süd und Ostwestfalen-Lipp nach einem Unfall. 4 Kilometer Stau, 20 Minuten brauchen Sie länger. Die A3 Köln nach Oberhausen zwischen Duisburg-Wedau und Oberhausen-Lierich 4 Kilometer stocken, 10 Minuten mehr. Auf der A45 weiterhin Probleme, Gießen-Hagen bei Ehringshausen sind in beiden Richtungen ja nur ein Fahrstreifen frei. Daher 20 Minuten plus Richtung Gießen ab Herborn Süd und 15 Minuten plus Richtung Hagen ab dem Wetzlarer Kreuz. Zur A52 Düsseldorf nach Mönchengladbach zwischen Schiefbahn und Mönchengladbach-Neuwerk 2 Kilometer Stau, 10 Minuten plus. A57 Köln nach Krefeld zwischen Bovort und Krefeld-Zentrum 4 Kilometer stockender Verkehr, 10 Minuten plus. A61 einmal Koblenz nach Mönchengladbach zwischen Mönchengladbach-Güderath und Mönchengladbach-Holt 3 Kilometer, 10 Minuten plus. A61 jetzt von Venlo nach Gladbach zwischen Grenzwald und Kaltenkirchen 2 Kilometer, 15 Minuten plus. 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
0: 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Einen schönen Dienstagmittag hier, Stefan Verhasselt. Und gleich geht's um Heu, Hufen und oder Hufe und Hüte. In Aachen ist ab heute Reitweltmeisterschaft. Und wir gucken da mal ganz genau hin.

0: Christopher Cross mit dem Klassiker von 79, Ride Like the Wind. Und wir sprechen jetzt über das Ride-Turnier, die Ride-Weltmeisterschaft. Dafür machen sich nämlich zig Besucher ab heute sehr, sehr schick. Es ist eines der größten Sportevents überhaupt hier bei uns in Nordrhein-Westfalen. Heute startet eben in Aachen in der alten Kaiserstadt die Ride-Weltmeisterschaft. Nach 20 Jahren erstmals wieder. Das Event ist wirklich für unser Land sehr besonders und Aachen ist dafür auch bestens vorbereitet. Auch damit hier 55 Tonnen Heu, 22 Tonnen Kraftfutter, 17 Tonnen Stroh und das ist natürlich nur die Verpflegung für die Pferde. Darüber hinaus gibt es natürlich noch viel mehr Superlative und ein internationales Publikum, das bei uns in Aachen in Nordrhein-Westfalen zu Gast ist. Es ist auch das große Event für Michael Domisch. Michael war nicht nur Karnevalsprinz einmal in Aachen. Er sagt auch sonst, ich tue gerne etwas für meine Stadt. Und bei der Reit-WM leitet er den Fahrdienst und zwar ehrenamtlich.
1: Ja, das kommt eigentlich aus meiner Leidenschaft für die Reiterei. Ich bin selber viele Jahre aktiver Reitsportler gewesen. Das auf der einen Seite und auf der anderen Seite, ich bin Aachener und möchte natürlich mit so einer ehrenamtlichen Tätigkeit auch was für Aachen tun. Denn das, was Aachen von anderen Städten in dieser Größenordnung unterscheidet, ist unter anderem dieses Weltfest des Pferdesportes, durch das jetzt dann eben auch die Stadt mit der Weltmeisterschaft für den Pferdesport gesegnet wurde.
0: Ja, und worauf, Michael, freuen Sie sich am meisten?
1: Ganz viele Sachen. Viele reitsportbegeisterte Menschen treffen viele Aachener, die das ja dann fast schon zum Volksfest werden lassen. Ich freue mich auf die Stimmung, die dann immer herrscht. Das ist so eine Gesamtstimmung, die einfach unheimlich toll ist und die ich als ganz, ganz junger Mensch schon sehr genossen habe. Mhm. Und ich freue mich natürlich auch auf meine Aufgabe, den Fahrdienst zu leiten für diese Zeit.
0: Ja, klasse. Und viel Erfolg und Spaß dabei. Die Reit-WM läuft ab heute bis zum 23. August und die Eröffnung heute Abend um 20.15 Uhr live bei uns im WDR Fernsehen.
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Chesney Hawks, One and Only. 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

0: Das sind Tears for Fears, Everybody Wants to Rule the World aus den 80ern. Da bin ich, das Wetter in Nordrhein-Westfalen. Ein freundlicher Dienstag heute mit ein paar Quell- und Schleierwolken. Die sind hauptsächlich in Westfalen unterwegs. Dazu heute ganz angenehme Höchstwerte. Halle, Westfalen kommt auf 23 Grad, Meinerzhagen auf 24, Herten auf 25. Und nach einer kühlen Nacht geht es dann morgen aber wieder ordentlich rauf auf 26 bis 32 Grad.
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2: Die Nachrichten mit Christian Schmiedske. Guten Tag. Deutschland bleibt als Urlaubsland sehr beliebt. Hotels, Pensionen und Campingplätze hatten im ersten Halbjahr so viele Übernachtungen wie noch nie. Das Statistische Bundesamt spricht von fast 224 Millionen. Roman Warschauer berichtet.
3: Die Zahl lag noch einmal leicht über dem Rekord des ersten Halbjahres 2025. Die meisten Gäste kamen aus Deutschland, etwa jede sechste Übernachtung hingegen entfiel auf Gäste aus dem Ausland. Während in den ersten sechs Monaten die Zahl der Übernachtungen insgesamt zulegte, ging der Wert im Juni aber um fast 3% zurück. Die wichtigsten Monate für die Hotels oder Pensionen in Deutschland sind Juli und August. Insofern liegen die absoluten Zahlen in der zweiten Jahreshälfte erfahrungsgemäß noch einmal deutlich höher.
2: Auf Sizilien sitzen tausende Urlauber weiter fest, weil der Vulkan Ätna Asche spuckt. Am größten Flughafen der italienischen Insel in Catania gibt es seit Tagen Probleme. Auch heute fallen fast alle Starts aus Sicherheitsgründen aus. Landungen sind gar nicht möglich. Weil auf Sizilien Hochsaison ist, sind viele Hotels ausgebucht. Einige Urlauber haben am Flughafen übernachtet. Ein Gericht in Damaskus hat den ehemaligen syrischen Machthaber Assad zum Tode verurteilt.

0: Bald kündigte Klage an. Die Behörden in Lettland haben einen illegalen Tunnel entdeckt, über den Migranten aus Belarus in das EU-Land gelangen konnten. Nach Angaben des lettischen Innenministeriums wurden 15 Menschen nach einem Grenzübertritt festgenommen. In einer stillgelegten Mine in Südafrika sind mindestens 14 Bergleute ums Leben gekommen. Die Männer hatten illegal nach Gold und anderen Rohstoffen gesucht. Die große Hitze macht auch den Bäumen zu schaffen. Wissenschaftler der Technischen Hochschule Ostwestfalen-Lippe haben in Bielefeld knapp 90.000 Stadtbäume untersucht und herausgefunden, dass nur rund 10% gut mit Hitze und Trockenheit klarkommen. Experten der TH sagen, es gibt aber auch Baumarten, die besser mit so wenig Wasser klarkommen.
1: Also es hängt zum einen mit der Baumartenwahl zusammen, aber zum anderen halt eben auch zu den Standortbedingungen, die aufgrund der hohen Versiegelung in den Städten besonders ungünstig ist.
0: Deswegen sollten mehr Flächen in den Städten begrünt werden. Das war WDR Aktuell.
2: Kurz noch zwei, WDR 4 mit dem Verkehrsservice. A1 Münster Richtung Dortmund zwischen Kamener Kreuz und Kreuz Dortmund-Unna. 10 Minuten plus, 4 Kilometer stockender Verkehr. A2 Dortmund Richtung Hannover zwischen Bielefeld Süd und Ostwestfalen-Lippe. 15 Minuten, 3 Kilometer Stau wegen Bergungsarbeiten. A3 Köln Richtung Oberhausen zwischen Duisburg-Wedau und Oberhausen-Lierich. 10 Minuten und 5 Kilometer stockend. Nochmal die A3 Oberhausen Richtung Köln, diesmal zwischen Kreuz Oberhausen West und Kreuz Kaiserberg 20 Minuten 2 Kilometer. A46 Wuppertal Richtung Düsseldorf zwischen Hahn Ost und Hilden 20 Minuten 4 Kilometer Stau nach einem Unfall. A57 Köln Richtung Nimwegen zwischen Bowart und Krefeld-Gartenstadt 10 Minuten plus 4 Kilometer stockend. A61 Koblenz Richtung Mönchengladbach zwischen Mönchengladbach-Göderath und Holt 10 Minuten und 4 Kilometer. Und dann nochmal die 61 Venlo Richtung Mönchengladbach zwischen Grenzwald und Kaldenkirchen Süd 10 Minuten plus 2 Kilometer Stau. Und Sie finden alle Staus und Störungen für Ihre Strecke auch jederzeit auf wdr4.de oder bei uns in der App. Eine gute Fahrt.
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2: Am Dienstagnachmittag. Grüße Sie. Ja, diese Nachrichten hier verfolgen uns ja schon die ganzen letzten Tage und Wochen hier bei WDR 4.
4: Die Binnenschifffahrt befürchtet, dass der Rhein bald zweigeteilt wird, weil es nicht regnet.
5: Es ist eine extreme Niedrigwasserphase gerade im Rhein und vielen anderen Flüssen.
6: Der Pegel der Weser in Höxter liegt heute bei nur noch rund 70 Zentimeter.
7: Wir müssen uns zumindest darauf einstellen, dass Niedrigwasser im Sommer häufiger werden.
2: Historische Tiefststände an unseren Flüssen und wir sind heute mit der Lokalzeit an unserem größten Fluss in Nordrhein-Westfalen, der im Moment alles andere als groß ist.

0: Schönen Dienstagnachmittag, Sie hören die WDR 4 Lokalzeit. Nachdem sie neulich versucht hat, mit öffentlichen Verkehrsmitteln nach Bonn reinzukommen, ist WDR 4 Lokalzeit-Reporterin Friederike Müllender bei uns sowas wie die Frau für schwierige Missionen. Heute heißt die Mission mit dem Schiff über den Rhein schippern. Und das ist ja gar nicht so einfach bei dem aktuellen Niedrigwasser. Friederike, du stehst jetzt gerade aber noch an Land, am berühmten Pegelturm am Kölner Rheinufer in der Altstadt. In den letzten Tagen wurde der ja nun ein Niedrigrekord nach dem anderen gebrochen. Wie sieht's aktuell bei dir aus?
1: Ja, so aktuell sind wir bei 55 Zentimetern knapp und das ist wirklich historisch. Also bisher war der bisher niedrigste Wert, der jemals gemessen wurde, bei 69 Zentimetern. Da sind wir nochmal richtig dicke drunter und immer wieder bleiben hier auch die Leute stehen und sind so ein bisschen ungläubig, machen ganz viele Fotos. Also ich glaube, dieser Pegelturm sieht aus wie so ein kleiner gestauchter Leuchtturm, so kann man sich das vorstellen. Mhm. Wird so wahnsinnig häufig fotografiert und immer wieder der ungläubige Blick von diesem Pegelturm ab zum Rhein, der hier direkt daneben fließt.
0: 55 Zentimeter heißt es ja dann immer, bedeutet das denn dann auch, dass wirklich nur 55 Zentimeter Wasser im Rhein sind?
1: Nee, das habe ich mir auch nochmal erklären lassen vom Schifffahrtsamt. Und zwar ist es so, dass man den Pegelpunkt so misst, dass man sich irgendwann mal einen Punkt ausgesucht hat und ab diesem Punkt aufwärts misst man das. Und in Köln hat man sich für 1,11 Meter entschieden. Das heißt, mhm, es gibt so einen Punkt, der ist 1,11 Meter hoch und da kommt der Pegel drauf. Das heißt, die aktuelle Wassertiefe ist etwas über 1,60, was aber trotzdem unfassbar niedrig ist. Und man kann das auch ganz gut hier bei diesen Schiffen erkennen, die hier noch am Rhein sind. Das sind eigentlich nur noch so kleine Ausflugsdampfer. Alle anderen fahren schon lange nicht mehr. Man geht da ja immer so eine kleine Rampe runter, um aufs Schiff zu kommen.
0: Ja, ja, ja.
1: Und diese Rampen, die sind mittlerweile so dermaßen steil. Das ist eigentlich wie eine Rutsche, weil die liegen ja so tief unten drin. Also wenn ich nachher an so ein Schiff komme, ich glaube, das wird die erste Herausforderung sein. Vielleicht setze ich mich auch direkt auf den Hintern und rutsche runter.
0: Oh,
1: ich glaube tatsächlich, dass das heute schon eine Variante ist. Schon sehr, sehr steil. Und daran sieht man eben, wie wenig Wasser im Rhein gerade drin ist.
0: Okay, also die WDR 4 Lokalzeit jetzt gerade noch am Rhein und gleich dann hoffentlich auf dem Rhein, Friederike. Mhm. Steife Brise weht aber auch ein bisschen da am Rheinufer bei dir. Hört man.
1: Ja, immerhin. Ja. Das ist bei dem Wetter ganz gut, dass man zumindest so ein bisschen durchatmen kann.
0: Alles klar. Wir hören uns dann gleich nach 3 vom Schiffchen. Ich hoffe, das klappt.
1: So machen wir das.
0: Bis dann. Ciao.
1: Ich auch. Tschüss.
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0: This Old Heart of Mine bei WDR4. Die eine Stimme kennen Sie, das ist die Röhre von Rod Stewart. Die andere Stimme gehört Ronald Isley von den Isley Brothers.
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2: Direkt aus dem Studio Dortmund. Ich bin Ingo Freitag. Schon wieder kommen 2, 3 richtig heiße Tage auf uns zu. Regen ist nicht in Sicht, jedenfalls kein wirklich ergiebiger. Die Gelsenwasser AG reagiert jetzt auf diese anhaltende Trockenheit und zapft Wasser aus dem Dortmund-Ems-Kanal ab. Das Wasser soll helfen, ein Fischsterben im Fluss Stever bei Haltern zu verhindern. Außerdem soll es die Pegel der Halterner Talsperren stützen. Hier sind noch 2 von 3 Talsperren gut gefüllt, sagt Matthias Lindner vom Wasserwerk Haltern.
3: Wir bemühen uns jedes Jahr, die einzelnen Becken der Talsperre Haltern möglichst zügig für den Sommer voll zu haben. Dann versuchen wir natürlich auch die Mindestabflüsse bestmöglich einzuhalten, um nicht zu viel Wasser aus den Talsperren abzugeben. Und zusätzlich können wir das gesamte System noch von hinten mit Kanalwasser beaufschlagen, was ja momentan auch in Senden aus dem Dortmund-Ems-Kanal passiert.
2: Die Gelsenwasser AG versorgt vom Wasserwerk Haltern aus rund 1 Million Menschen im Ruhrgebiet sowie im südlichen Münsterland. Warum ist ein 19-jähriger Motorradfahrer am Samstag in Hamm tödlich verunglückt? Diese Frage möchte die Polizei gerne einem bislang unbekannten Motorradfahrer stellen. Er war wohl auch an dem Unfall beteiligt, das belegen Zeugenaussagen und ein Video von dem Unfall. Die Polizei ruft den Fahrer auf, sich zu melden. Nach Angaben der Ermittler wäre das besser, als wenn die Polizei ihn ermittelt. Eine Initiative von Leichtathleten des TV Wattenscheid schlägt Alarm. Sie beschweren sich, dass das neu umgebaute Lohrheide-Stadion in Bochum-Wattenscheid in erster Linie nur noch für einige Leistungssportler offen ist und kaum noch für andere Vereinsmitglieder. Laut Stadt Bochum ist das Stadion seit dem Umbau vor allem für den Leistungssport gedacht, auch weil die Fördergelder daran gekoppelt wären. Und das Wetter hat jetzt Lars Schmidt.
4: Ja, heute gibt es im Ruhrgebiet viel Sonne bei relativ angenehmen Temperaturen mit 24 bis 25 Grad. Und heute Nacht kann man nochmal gut lüften bei höchstens 13 Grad. Morgen gibt es ähnliches Wetter. Die Temperaturen ziehen an mit 28 bis 30 Grad. Und die nächsten Tage, die werden dann noch heißer.
0: Kurz nach 3, WDR4 mit dem Verkehrsservice. Da haben wir die A3, Köln Richtung Oberhausen, zwischen Duisburg-Wedau und Oberhausen-Lierich. 10 Minuten plus, 5 Kilometer stockend. A46 Wuppertal Richtung Düsseldorf, zwischen Hahn-Ost und Erkrath, mehr als eine halbe Stunde plus. 4 Kilometer Stau. Wegen Bergungsarbeiten ist nur ein Fahrstreifen frei. A52 Düsseldorf Richtung Mönchengladbach, zwischen Schiefbahn und Mönchengladbach-Neuwerk. 10 Minuten plus, 2 Kilometer. A61 Koblenz Richtung Mönchengladbach, zwischen Mönchengladbach-Güderath und Mönchengladbach-Holt. 15 Minuten, 5 Kilometer Stau und dann nochmal die 61. Venlo Richtung Mönchengladbach, zwischen Grenzwald und Kaldenkirchen. Eine Viertelstunde und 3 Kilometer. Sie finden die Staus für Ihre Strecke auch immer auf wdr4.de oder bei uns in der App. Ich bin Steffi Schmitz, eine gute Fahrt und schönen Nachmittag.
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0: Love Affair, Everlasting Love bei WDR4 am Dienstagnachmittag. Der aktuelle Rheinpegel, der ist so niedrig, da ist der Pegel bei den Junggesellenabschieden nebenan in der Altstadt deutlich höher. Also die haben mehr Pegel. 55 Zentimeter haben wir gerade gehört, so klein haben wir den Rhein noch nie gesehen. Und es stehen auch wirklich viele Menschen am Ufer in Köln, die machen Fotos vom Kölner Pegelturm und gucken sich das Ganze ungläubig an. WDR4-Lokalzeitreporterin Friederike Müllender hat eben ein paar Stimmen von Einheimischen und Touristen eingefangen.
1: Das ist schon merkwürdig. Man denkt, wenn es so weitergeht, dann haben wir jetzt so einen Sandbank hier.
2: Ja, schon ungewohnt. Also ich glaube, vor ein paar Tagen sind noch ein paar Schiffe gefahren und dann konnten wir halt auch erkennen, dass das so tief, glaube ich, sein musste, dass das den ganzen Dreck auch aufgewühlt hat. Dahinter dieser Streifen, der war halt sehr dreckig, das haben wir auch beobachtet.
3: Man sieht sogar teilweise die Fundamente der Brücken, das ist auch selten zu sehen.
0: Also wir gucken uns das gleich dann nochmal vom Schiff aus an. Da muss Friederike Müllender erstmal draufkommen auf das Schiff, denn diese Fußgängerbrücken vom Kai zum Schiff, die gehen mittlerweile richtig steil runter, weil die Schiffe eben so tief liegen. Also das wird lustig. Gleich hören wir mehr um 14:45. Hallo.

Abra Kadabra, die Steve Miller Band hier bei WDR 4. Und Steve Miller, der ist vor 10 Jahren aufgenommen worden in die berühmte Rock'n'Roll Hall of Fame, also in diese Ruhmeshalle. Und er hat sich dann zu diesem Anlass damals auch brav bedankt, aber auch ein paar ganz klare Ansagen gemacht. Er hat gesagt, dass die doch bitte in Zukunft mehr weibliche Musikerinnen aufnehmen sollten und dass die Stiftung dafür sorgen sollte, dass Musik auch eine größere Rolle an Schulen spielt. Guter Mann.

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0: Das Duett der Superstars Paul McCartney und Michael Jackson sangen 1983 zusammen Say, Say, Say. Und hier kommt das Wetter für Nordrhein-Westfalen. Das ist heute so ein richtig angenehmer Augusttag mit viel Sonne, ein paar einzelnen flachen Wolken, so Richtung Westfalen. Dazu angenehme Temperaturen. Münster kommt auf 24 Grad, Hagen auf 25, Wesseling auf 27. Morgen am Mittwoch wird es aber schon wieder heißer. Und Regen ist in den kommenden Tagen erstmal nicht in Sicht.
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2: Die Nachrichten mit Christian Schwietzke. Guten Tag. Auf Sizilien sitzen tausende Urlauber weiter fest, weil der Vulkan Ätna Asche spuckt. Der größte Flughafen der italienischen Insel Catania hat bis zum Abend alle Landungen ausgesetzt. Starts sind theoretisch möglich, aus Sicherheitsgründen fallen die meisten aber aus oder werden verschoben. Lisa Weiß, WDR Rom.
3: Bilder im Internet zeigen den Flughafen in Catania völlig überfüllt. Italienische Medien berichten, dass viele Personen am Flughafen übernachtet hätten. In Sizilien ist Hochsaison. Spontan ein Hotel zu finden ist schwierig. In sozialen Medien kritisieren Betroffene, dass sie wenig Hilfestellung von den Fluggesellschaften bekommen hätten. Teilweise wurden die Menschen auf Flüge von Palermo aus umgebucht. Das Problem? Die direkte Zugverbindung zwischen Catania und Palermo ist wegen Bauarbeiten unterbrochen. Die Züge der längeren Verbindung über Messina sind komplett überfüllt.
2: Die Deutsche Bahn will ihr Sanierungskonzept für die nächsten 10 Jahre offenbar noch einmal ändern. Bahnchefin Paller sagte dem Manager-Magazin, schon sanierte Strecken sollten schrittweise wieder in Betrieb gehen. Bislang ist geplant, Strecken für ein halbes Jahr voll zu sperren. Dem Bericht zufolge soll bei der sensiblen Leit- und Sicherungstechnik die Inbetriebnahme realistischer geplant werden. In Aachen hat die Reit-WM begonnen mit der ersten Dressurprüfung. Offiziell eröffnet wird die Veranstaltung aber erst heute Abend. Sorgen bereiten einigen die große Hitze. In den kommenden Tagen sind über 30 Grad vorhergesagt. Die NRW-Tierschutzbeauftragte von Dehn sagte dem WDR dazu:
4: Also die Hitze macht mir immer Sorgen, insbesondere wenn Leistung verlangt wird. Es gab zum Beispiel bei dem ganz, ganz heißen Wetter vor Wochen, als wir 40 Grad und höher hatten, da wurde ein Pferderennen abgesagt. Das fand ich sehr, sehr klug und sehr, sehr richtig.
2: Kleinere Reitturniere in NRW haben bereits auf die Hitze reagiert. Unter anderem Münster wurde ein Dressur-Event am Wochenende abgesagt. Und das ist heute auch noch wichtig. In Kolumbien suchen Einsatzkräfte und Freiwillige weiter nach Überlebenden des schweren Erdbebens von gestern. Bislang wurden mehr als 130 Todesopfer geborgen. Zusätzlich werden unter tausenden eingestürzten Häusern noch Menschen vermisst. Deutschland bleibt als Urlaubsland beliebt. Hotels, Pensionen und Campingplätze hatten im ersten Halbjahr als Urlaubsland beliebt. Hotels, Pensionen und Campingplätze hatten im ersten Halbjahr mit fast 224 Millionen Übernachtungen so viele wie noch nie.

0: kurz nach drei, wieder viel mit dem Verkehrsservice. A3 Köln Richtung Oberhausen zwischen Duisburg-Wedau und Oberhausen-Lierich. 15 Minuten plus, 6 Kilometer Stau. A30 Rheine Richtung Amsterdam zwischen Rheine-Nord und Salzbergen 10 Minuten plus, 4 Kilometer. A46 Wuppertal Richtung Düsseldorf zwischen Hahn-Ost und Erkrath mehr als eine halbe Stunde plus, 5 Kilometer Stau. Wegen Bergungsarbeiten gibt es da Stau. Laut Polizei ist aber ein Fahrstreifen frei. A59 Duisburg Richtung Dienstlaken zwischen Duisburg-Hochfeld und Meiderich 10 Minuten und 3 Kilometer. A61 Koblenz Richtung Mönchengladbach zwischen Dreieck Mönchengladbach-Wanlow und Mönchengladbach-Holt 20 Minuten und 6 Kilometer. Und dann nochmal die A61 Venlo Richtung Mönchengladbach zwischen Grenzwald und Kaldenkirchen Süd 10 Minuten plus 2 Kilometer Stau. Die Staus und Störungen kriegen Sie auch immer auf wdr4.de oder bei uns in der App. Gute Fahrt!
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0: Schönen Nachmittag. Ja, dieser sehr warme und sehr trockene Sommer 2026 hat aus dem mächtigen Strom, dem Vater Rhein, eher so ein Väterchen Rhein gemacht. Bis Donnerstag könnte der Wasserstand erstmals unter 50 Zentimeter fallen, also ein historischer Tiefstand. Die Fahrgastschiffe, die fahren noch und wir gehen mit unserer Lokalzeitreporterin Friederike Müllender gleich an Bord der Köln-Düsseldorfer.
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0: America, A Horse with No Name. Der Dienstagnachmittag bei WDR4, Sie hören die Lokalzeit. Unter Seglern, da wünscht man sich ja immer eine Handbreit Wasser unterm Kiel. Auf dem Rhein braucht es schon so 3 Handbreit Wasser unterm Kiel, damit Schiffe überhaupt noch fahren können. Offenbar reicht es noch für die Rheinharmonie der Köln-Düsseldorfer. WDR4 Lokalzeitreporterin Friederike Müllender ist an Bord. Gegangen oder gerutscht?
1: Boah, um ehrlich zu sein, beides. Also diese Verbindung, diese Landungsbrücke könnte man fast sagen, zwischen dem Ufer und dem Schiff. Ich bin dieses Schiff schon so oft gefahren oder irgendeins von diesen Schiffen hier auf dem Rhein. So steil war es wirklich noch nie. Also ich habe mich mit beiden Händen festgehalten. Jetzt bin ich auch ein sportlicher junger Mensch, aber es war wirklich steil. Ich habe auch noch 2 Familien beobachtet, die mit Kinderwagen unterwegs waren. Die haben dann ihre Kinder aus dem Wagen jeweils genommen, gut festgehalten und dann einzeln noch diesen Wagen runtergetragen. Und ich glaube tatsächlich, wenn man einen Rollstuhl braucht, dann kommt man aktuell hier gar nicht runter. Und vor allen Dingen müssen wir nachher das Ganze ja auch nochmal hoch. Aber es lohnt sich schon, weil es schon sehr spannend ist, den Rhein mal so zu beobachten. Also so niedrig mit einem Pegel von 55 Zentimetern. Es ist ja historisch. Und man merkt auch, wir fahren ganz, ganz langsam hier über den Rhein. Kaum ein anderes Schiff begegnet uns. Und eigentlich ist der Rhein hier sowas wie eine Autobahn. Also eine A1, A3, A4. Mhm. Und jetzt ist es mehr wie so eine Spielstraße. Ganz langsam fahren wir und kaum jemand kommt uns entgegen.
0: Okay, also ich beobachte ja gerade hier das Rheinufer über die Webcam vom Hyatt Hotel. Da kann man das nämlich gut sehen, die Altstadt und so. Und da sieht man auch, wie irre hoch jetzt diese Wände sind, ne, die den Rhein quasi rechts und links einfassen. Die sind ja Meter hoch jetzt. Er liegt unheimlich tief jetzt, der Rhein. Und du sagtest gerade, euch begegnet ab und zu mal ein Schiff. Wie sieht's denn aus? Hast du denn das Gefühl, da fährt überhaupt noch was?
1: Nein, also kaum. Die einzigen Schiffe, die uns begegnen, sind ähnliche Ausflugsschiffe wie wir hier, die also nicht sonderlich tief im Wasser liegen. Und ich habe schon gar kein Schiff mehr gesehen, was wirklich jetzt Waren oder Container irgendwie geliefert hätte. Das sieht man, die sind gar nicht mehr unterwegs. Und die Industrie- und Handelskammer hier in Köln sagt auch, all das, was normalerweise über den Rhein oder per Schiff generell transportiert wird, das muss aktuell auf die Schiene, das muss auf die Straßen. Es dauert alles länger. Die Bonner Nordbrücke ist hier aktuell auch noch zu. Also es ist gerade wirklich auch ein Wirtschaftsfaktor geworden, dass man hier den Rhein gar nicht so befahren kann, wie man das eigentlich sonst könnte.
0: Wo fahrt oder wo dümpelt ihr denn jetzt hin?
1: Ja, ich bin gespannt, weil wir ja so langsam fahren, weiß ich gar nicht, wie weit wir eigentlich von Köln noch wegkommen, weil wir ja nicht so schnell fahren. Wir müssen ja auch in der Mitte schön bleiben, da wo es also noch so tief wie möglich ist. Eine kleine Stunde machen wir. Ich weiß nicht, ob wir es bis nach Leverkusen schaffen, was eigentlich nicht so eine Entfernung ist. Ich glaube jetzt in der ersten 20 Minuten, also ich sehe immer noch den Dom, ich sehe auch noch, wie die Gondeln über diese Zoobrücke fahren. Also richtig weit geschafft haben wir es noch nicht. Okay. Aber das Wetter ist schön, die Stimmung ist gut. Und ja, wir dümpeln vor uns hin.
0: Ja, wir hören uns dann später. Friederike Müllender heute auf dem Schiff auf dem Rhein, trotz Niedrigwasser.
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0: Michael Bublé, It's a Beautiful Day und es ist heute der 11. August, 15.30 Uhr.
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2: Direkt aus dem Studio Dortmund, ich bin Ingo Freitag. In Haltern reagiert jetzt die Gelsenwasser AG auf die anhaltende Trockenheit und zapft Wasser aus dem Dortmund-Ems-Kanal ab. Das Wasser soll helfen, ein Fischsterben im Fluss Stever bei Haltern zu verhindern. Außerdem soll es die Pegel der Halterner Talsperren stützen. Hier sind noch 2 von 3 Talsperren gut gefüllt, sagt Matthias Lindner vom Wasserwerk Haltern.
3: Wir bemühen uns jedes Jahr, die einzelnen Becken der Talsperre Haltern möglichst zügig für den Sommer voll zu haben. Dann versuchen wir natürlich auch die Mindestabflüsse bestmöglich einzuhalten, um nicht zu viel Wasser aus den Talsperren abzugeben. Und zusätzlich können wir das gesamte System noch von hinten mit Kanalwasser beaufschlagen, was ja momentan auch in Senden aus dem Dortmund-Ems-Kanal passiert.
2: Die Gelsenwasser AG versorgt vom Wasserwerk Haltern aus rund 1 Million Menschen im Ruhrgebiet sowie im südlichen Münsterland. Gut aufpassen sollte man, wenn man etwas Wertvolles im Internet verkaufen will. Ziemlich dreist sollen 4 Männer Anbieter auf dem Verkaufsportal Kleinanzeigen abgezockt haben. Die 4 aus Gladbeck und Bottrop sollen einen Mann ausgeraubt haben, der eine Goldkette im Wert von 1.000 Euro angeboten hat, sagt Victoria Lingemann, die Sprecherin am Landgericht Essen.
4: Die Angeklagten sollen ein Pfefferspray mitgebracht haben, mit dem sie den Mann dann angegriffen haben sollen, um ihm so die Goldkette abzunehmen, ohne dafür zu bezahlen.
2: Einer der Angeklagten soll mit der gleichen Masche eine Frau überrumpelt haben, die ein Handy bei Kleinanzeigen verkaufen wollte. Das zählt vor Gericht als schwerer Raub. Die Angeklagten müssen mindestens 5 Jahre ins Gefängnis, wenn die Vorwürfe der Staatsanwaltschaft im Prozess bestätigt werden. Und das Wetter hat jetzt Lars Schmidt aus unserer Wetterredaktion.
5: Ja, heute gibt es im Ruhrgebiet viel Sonne bei relativ angenehmen Temperaturen mit 24 bis 25 Grad. Und heute Nacht kann man nochmal gut lüften bei höchstens 13 Grad. Morgen gibt es ähnliches Wetter. Die Temperaturen ziehen an mit 28 bis 30 Grad. Und die nächsten Tage, die werden dann noch heißer.
0: Kurz nach 16:30 WDR 4 mit dem Verkehrsservice und da haben wir gleich eine Meldung auf der A2 Hannover Richtung Dortmund. Die ist gesperrt zwischen Ostwestfalen-Lippe und Bielefeld-Ost, denn dort brennt die Böschung. Die Polizei leitet ab Ostwestfalen-Lippe den Verkehr ab. Bitte umfahren Sie das Gebiet weiträumig. A3 Frankfurt Richtung Oberhausen zwischen Königsforst und Köln-Delbrück. Halbe Stunde plus 5 Kilometer Stau nach einem Unfall. A3 Köln Richtung Oberhausen zwischen Kreuz Breitscheid und Oberhausen-Lierich. Viertelstunde 6 Kilometer. A4 Niederlande Richtung Aachen. Vor dem Grenzübergang Fettschau eine Viertelstunde 3 Kilometer. A40 Essen Richtung Duisburg zwischen Essen-Huttrop und Mülheim-Winkhausen. 10 Minuten plus 4 Kilometer stockend. A46 Wuppertal Richtung Düsseldorf zwischen Hahn-Ost und Erkrath. Mindestens eine Dreiviertelstunde, 5 Kilometer Stau. Wegen Bergungsarbeiten ist nur ein Fahrstreifen frei. A59 Duisburg Richtung Dienstlaken zwischen Duisburg-Düssern und Kreuz Duisburg-Nord. 10 Minuten und 5 Kilometer stockender Verkehr. Und dann noch die A61 Koblenz Richtung Mönchengladbach zwischen Mönchengladbach-Güderath und Holt. 20 Minuten, 5 Kilometer. Die Staus und Störungen für Ihre Strecke kriegen Sie jederzeit auf wdr4.de oder bei uns in der App. Ich bin Steffi Schmitz. Eine gute Fahrt und schönen Nachmittag.
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0: Den Song hätten wir eigentlich gestern spielen müssen hier bei WDR 4, als wir auf der Adlerwarte Berlebeck waren. El Condor Pasa, Simon and Garfunkel. Sagen Sie, haben Sie das mitbekommen? Berühmter Besuch im Eifelstädtchen Monschau. Schauspieler Rupert Grint, den kennen Sie vielleicht als Ron Weasley aus den Harry Potter Filmen, war dort auf Kurzurlaub. Also er hat wohl angeblich lecker Schnitzel gegessen und sich die wunderschöne Altstadt mit den Fachwerkhäusern angeschaut. Und ich glaube, die Monschauer wundert das überhaupt nicht, dass da Promis hinkommen. Die sind nämlich sehr stolz auf ihr Städtchen.
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2: Ja, hallo, mein Name ist Lutz Schell. Ich bin gebürtiger Belgier, wohne aber schon seit 40 Jahren in Monschau und bin Gastronom, Hotelier in der Altstadt.
1: Was ist typisch für hier?
2: Wir haben eine super schöne Altstadt mit einer herrlichen Kulisse. Da gibt es natürlich die engen Gassen mit ihren Pflastersteinen, mit Fachwerkhäusern, mit schiefergedeckten Dächern. Und da gibt es einen Gutachterausschuss, der darüber wacht, dass das alles eingehalten wird, dass wenn jemand eine bauliche Veränderung vorhat an seinem Haus, dass es in dem Rahmen bleibt, in dem es ist. Das heißt Schiefer, Fachwerk, nur Holz.
1: Was müssen wir über Ihre Heimat wissen?
2: Ja, Monschau hat ja vor allen Dingen diese Geschichte als Tuchmacherstadt. Es wurden Tuche hergestellt, es wurde auch Leder gegerbt und gefärbt. Zeitzeugen sind immer noch das Rote Haus zum Beispiel. Das ist ein Herrenhaus der Tuchmacher-Dynastie damals, Familie Scheibler. Mittlerweile ist es ein Museum. Da gibt es Betten von den Leuten damals, die waren viel kleiner als heute. Und man hat eine einmalige Treppe in dem Roten Haus, die damals geschnitzt worden ist, eine freitragende Holztreppe. Die ist einzigartig in ihrem Stil. Die gibt es zum Beispiel im Roten Haus zu besichtigen.
1: Was sagt man nur hier so?
2: Finestern. Finestern ist, wenn man mit anderen über andere redet und so ein bisschen ärgert. Das ist einfach verbales Ärgern, wenn man so will.
1: Was gibt es nur hier?
2: Die Monschauer Dütchen. Ein Biskuitteig, der zu einer kleinen Tüte geformt wird. Die wird dann gefüllt mit Sahne und so weiter. Das haben nur wir in Monschau. Das gibt es nirgendwo anders.
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0: Marius Müller-Westernhagen. Es geht mir gut. Geht's Ihnen auch gut? Schön, ja. Also ich gucke ja jeden Tag auf unsere WDR4-Weltweit-Karte im Netz, wo Sie gerade alle so stecken. Da kann ich ganz genau sehen, wer uns wo auf dieser großen, weiten Welt hört. Ute aus Dienstlaken zum Beispiel ist gerade ganz oben in Alaska, hat auch ein Foto auf der Karte angepinnt von Bergen und Meer. Martina aus Mettmann ist am Nordkap und hat Rentiere fotografiert. Und Patrick aus Gladbeck ist in den Bergen in Tirol. Aber man muss ja nicht immer in die Ferne schweifen, ne?
1: Hallihallo, hier ist die Renate Hessel. Ich bin nicht im Urlaub, ich habe immer Urlaub. Ich habe einfach das ganze herrliche Lipperland immer um mich.
0: Oh, und das ist wirklich schön, liebe Renate. Da haben Sie vollkommen recht, ich bin da ganz bei Ihnen. Grüße nach Lippe und melden Sie sich doch auch gerne rein. Wo hören Sie uns? Geht über die WDR4-App oder über WDR4.

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0: aus den 80ern. Trio Rio mit New York, Rio, Tokio oder wie wir hier in Nordrhein-Westfalen sagen, Pulheim, Riedberg, Tönnesforst. Das Wetter, das ist ein sonniger, angenehm warmer Nachmittag bei uns. Richtung Westfalen sind auch mal ein paar Quell- und Schleierwolken dabei. Den ersehnten Regen bringen die aber nicht. Nach einer kühlen Nacht morgen wieder viel Sonne bei uns. Höchster kommt auf 28, Wuppertal auf 30, Bonn auf 31 Grad und Donnerstag und Freitag werden sogar noch heißer.
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2: Die Nachrichten mit Christian Schwietzke. Guten Tag. Es gibt neue Spuren zum mutmaßlichen Anschlagsversuch mit einer Drohne vergangene Woche am Flughafen Leipzig-Halle. Nach Recherchen von WDR, NDR und Süddeutscher Zeitung haben Ermittler eine Antenne außerhalb des Flughafens gefunden. Helene Frömke berichtet.
3: Nach Einschätzung von Experten könnte die Antenne dabei geholfen haben, die Drohne, die mit Sprengstoff beladen war, auf den Flughafen zu steuern. Ermittler haben außerdem mehrere DNA-Spuren am Tatort gefunden. Eine der DNA-Spuren soll nach Litauen führen. Vor 2 Jahren hatte ein Netzwerk, das Ermittler dem russischen Geheimdienst zurechnen, mehrere Brandsätze innerhalb Europas per Paket verschickt. Zwischen den beiden Sabotagefällen gibt es auffällige Parallelen, denen die Ermittlungsbehörden jetzt nachgehen.
2: Der Libanon hatte als erstes Land im Nahen Osten die Todesstrafe offiziell abgeschafft. Das Parlament in Beirut verabschiedete einen entsprechenden Gesetzentwurf. Künftig kann stattdessen lebenslange Haft verhängt werden. Schon seit 2004 war im Libanon ohnehin keine Todesstrafe mehr verhängt worden. Aus alten Steinkohlestollen im Ruhrgebiet kann gerade nicht mehr so viel Grubenwasser in den Rhein gepumpt werden wie sonst. Grund ist der niedrige Rheinpegel. Die zuständige RAG-Aktiengesellschaft hat den Abfluss des Grubenwassers deshalb gedrosselt. Antje Passenheim, WDR Landespolitik.
4: Das Problem betrifft nach Aussagen der RAG-Aktiengesellschaft den Wasserhaltungsstandort Walsum am Niederrhein. Der hat so wenig Wasser, dass er das verunreinigte und vor allem salzhaltige Grubenwasser nicht mehr verkraften kann. Deswegen werde dort derzeit nur noch gedrosselt, Grubenwasser in den Fluss eingeleitet. Das bestätigte eine RAG-Sprecherin dem WDR. Sie betonte, das Grundwasser in der Region sei aber nicht gefährdet, da zwischen der Anstiegshöhe des Grubenwassers und dem Grundwasserspiegel in der Gegend mehrere hundert Meter liegen.
2: Und das ist gerade auch noch Thema. Auf Sizilien sitzen tausende Urlauber weiter fest, weil der Vulkan Ätna Asche spuckt. Am größten Flughafen der italienischen Insel in Catania wurden fast alle Starts aus Sicherheitsgründen gestrichen. Landungen gibt es gar nicht. In Kolumbien suchen Einsatzkräfte und Freiwillige weiter nach Überlebenden des schweren Erdbebens von gestern. Bisher wurden mehr als 130 Todesopfer geborgen und noch immer werden Menschen unter tausenden eingestürzten Häusern vermisst. In Nordrhein-Westfalen sind im ersten Halbjahr weniger Solarmodule neu aufgebaut worden als im Vorjahreszeitraum. Trotzdem liegt NRW laut dem Landesverband Erneuerbare Energien im Bundesländervergleich hinter Bayern auf Platz 2. Bei der Leichtathletik-Europameisterschaft in Birmingham hat die deutsche Meisterin über 800 Meter Smilla Kolbe einen neuen Rekord aufgestellt. Sie lief die schnellste Zeit auf dieser Strecke seit dem Jahr der Wiedervereinigung 1990.
5: Irgendwie ist seit letztem Jahr, wo ich das erste Mal überhaupt in meinem Leben für Deutschland gestartet bin und das erste Mal. Irgendwie ist seit letztem Jahr, wo ich das erste Mal überhaupt in meinem Leben für Deutschland gestartet bin und das erste Mal überhaupt im Nationalteam war, irgendwie so viel passiert und hat sich so viel verändert und ich bin irgendwie so happy, dass

0: Forst und Köln-Delbrück eine Dreiviertelstunde plus, 5 Kilometer Stau. Wegen Bergungsarbeiten sind nur 2 Spuren frei. A3 Köln Richtung Oberhausen zwischen Duisburg-Wedau und Oberhausen-Lierich, 10 Minuten, 5 Kilometer stockend. A4 Niederlande Richtung Aachen, vor dem Grenzübergang Fettschau, 10 Minuten und 2 Kilometer. A40 Dortmund Richtung Essen, zwischen Dortmund-Klei und Kreuz-Bochum, 10 Minuten plus, 4 Kilometer Stau. A46 Wuppertal Richtung Düsseldorf, zwischen Hahn-Ost und Erkrath, eine Dreiviertelstunde plus, 5 Kilometer Stau wegen Bergungsarbeiten, ist hier nur ein Fahrstreifen frei. A57 Köln Richtung Nimwegen, zwischen Krefeld-Zentrum und Kreuz-Mörs, 10 Minuten, 5 Kilometer. Und A61 Koblenz Richtung Mönchengladbach, zwischen Mönchengladbach-Göderath und Holt, 20 Minuten und 6 Kilometer Stau. Und Sie wissen ja, alle Staus und Störungen für Ihre Strecke finden Sie rund um die Uhr auf wdr4.de oder bei uns in der App. Gute Fahrt!
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0: Boah, ist das steil. Gucken Sie doch mal auf wdr4.de im Studioblog. Da kann man ganz genau sehen auf dem Foto, wie tief die Ausflugsschiffe zurzeit am Rheinufer in der Nähe der Kölner Altstadt liegen und wie steil man da diese Rampen runtergehen muss. Unsere Reporterin Friederike Müllender müsste mittlerweile wieder angelegt haben mit der Rheinharmonie und ist auch hoffentlich die Rampe wieder gut hochgekrabbelt und meldet sich dann gleich wieder hier live in die Sendung gegen 15:45. Sie hören die Lokalzeit jetzt mit einem 80er von Camouflage. Hier ist Love is a Shield.

0: Sie hören WDR 4 mit der Lokalzeit am Dienstagnachmittag. Ein gutes Stündchen ist unsere Reporterin Friederike Müllender jetzt mit dem Ausflugsschiff Rheinharmonie über den Rhein bei Köln gefahren oder besser ja getuckert, denn bei dem niedrigen Wasserstand ist aktuell nicht mehr drin. Friederike, du bist jetzt wieder an Land. Man wundert sich ja sowieso, dass diese Schiffe überhaupt noch fahren.
1: Absolut, wir sind auch ganz schön langsam da vor uns hingedümpelt und uns ist auch wirklich kaum jemand entgegengekommen. Das habe ich wirklich noch nie erlebt, wenn ich so eine Ausflugsschifffahrt gemacht habe, dass überhaupt gar kein Verkehr unterwegs ist aus dem Rhein. Der ist wie ausgestorben, könnte man schon fast sagen. War aber dann dennoch irgendwie spannend, das mitzubekommen und auch ganz schön gemütlich, da so entlang zu dümpeln, das Wetter zu genießen. Ein bisschen anstrengend wurde es dann tatsächlich, als ich dann die Rampe nachher wieder hoch musste. Die Rampe, die das Schiff sozusagen mit dem Ufer verbindet, die ist aktuell so dermaßen steil. Also die ist wirklich, als würde man eine Rutsche hochklettern. Da hatte man dann noch so ein kleines Abenteuer ganz zum Schluss. Ich habe aber kurz bevor ich diese Rampe wieder hochgeklettert bin, noch mal ganz kurz mit dem Kapitän Dominik Bocott gesprochen, wie es sich denn bei so Niedrigwasser eigentlich fährt.
2: Es ist anders, die Fahrwege verändern sich. Ja, wir können nicht mehr die Geschwindigkeiten fahren, die wir sonst fahren. Wir müssen besonders achten auf unseren Echolot, auf unsere Fahrrinne, wo sie ist und ja.
1: Warum können Sie nicht so schnell fahren wie sonst?
2: Ja, weil wir nicht mehr viel Wasser unterm Schiff haben und das Schiff sich dadurch dann festsaugt oder wir Steine durch den Propeller jagen.
1: Also ist doch viel mehr Konzentration als normalerweise?
2: Ja, konzentrieren sollte man sich immer, aber ja, doppelt so viel.
1: Boah. Also klar, konzentrieren sollte man sich wirklich immer, aber es ist zum Beispiel auch so, wenn Schiffe, also die wenigen Passagier- oder Ausfahrtschiffe, die noch fahren, sich zu nah begegnen, kann es sogar sein, dass durch diese Sogwirkung die sich gegenseitig auch noch das Wasser unterm Schiff sozusagen wegsaugen. Deswegen ist wirklich ganz schön viel Konzentration gefragt, aber ich sag mal, auf Deck bei den ganzen Passagieren und Fahrgästen, da hat man davon wirklich gar nichts mitbekommen.
0: Friederike, du bist ja ein unternehmungslustiger Typ. Was hast denn du jetzt noch vor da in der Kölner Innenstadt?
1: Also ich versuche jetzt nochmal runter an den Rhein zu kommen, weil so nah oder so tief in das Rheinbecken kommt man ja sonst einfach gar nicht. Ich bin mal gespannt, was man da nicht alles so findet, was der Rhein sozusagen freigegeben hat.
0: Okay, also es geht gleich nach 5, dann nochmal ganz dicht ran an den Rhein und vielleicht sogar rein in den Rhein, ich weiß es nicht, zumindest mit dem großen C. Hier ist die WDR 4 Lokalzeit und das ist Musik von Patrick Swayze, She's Like the Wind.

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0: Feine 80er von New Order, True Faith, hier ist WDR 4 und jetzt hören Sie bei uns wie immer um halb, wie es aktuell bei Ihnen in der Region aussieht.
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2: Direkt aus dem Studio Essen. Ich bin Dirk Russ-Langenhoff. Hallo. Drei Schüsse in der Bochumer Hustadt und trotzdem ist niemand verletzt. Zwei Männer hatten sich gestern Abend dort getroffen, um einen länger schwelenden Streit auszuräumen. Dann zog der eine plötzlich eine Pistole und schoss dreimal auf den anderen. Einen 41-Jährigen aus Essen. Getroffen hatte ihn nicht. Der Schütze stieg in ein Auto und war weg. Der Essener rief selbst die Polizei. Nach dem 30-Jährigen aus Dienstlaken wird weiter gefahndet. Die Polizei hat eine Mordkommission eingerichtet. Um einiges glimpflicher ist es in Mönchengladbach ausgegangen. Vor der Stadtbibliothek hingen seit Juni zwei Regenbogenfahnen an großen Masten für Vielfalt, Toleranz und Gleichberechtigung. Die hat jemand gestohlen. Die Bibliothek hat sofort neue aufgehängt, dazu bunte Girlanden am Eingang. In zwei Wochen bekommen die Fahnen ein Schließsystem. In Düsseldorf hängt gerade etwas ganz anderes. NRW wird 80. Gefeiert wird das mit 80 Fotos aus 80 Jahren. Überall in der Stadt auf Plakaten. Wichtige politische Ereignisse sind dabei, vor allem aber Menschen im Alltag und wie sich das Land verändert hat. Basil Kerski ist Präsident des Hauses der Geschichte NRW.
3: Mein Vater ist Iraker, ich habe im Irak gelebt, ich habe im kommunistischen Polen erlebt. Wenn ich von Demokratie spreche, dann spreche ich wirklich auch von meiner Freiheit und Sicherheit. Und ich bin stolz, hier 80 Jahre Demokratie präsentieren zu können, um zu sagen, es gibt keine Alternative zur Demokratie. Wir müssen um diese Demokratie kämpfen, auch hier in Deutschland.
2: Zu sehen sind die Plakate noch bis Ende August. Die meisten Bilder kommen aus dem Archiv der Rheinischen Post. Und jetzt das Wetter mit Lars Schmidt aus der WDR-Wetterredaktion.
4: Auch heute Abend bleibt es an Rhein und Ruhr warm und sonnig mit 22 bis 25 Grad. Heute Nacht dann Fenster auf, lüften lohnt sich bei höchstens noch 14 Grad. Denn morgen gibt es dann schon 28 bis 32 Grad, auch dann mit viel Sonne. Und an den nächsten Tagen wird es dann weitaus heißer.
0: Kurz nach halb fünf. Wir gucken auf die Straßen im WDR 4 Verkehrsservice. Die A2 Hannover Richtung Dortmund ist zwischen Ostwestfalen-Lippe und Bielefeld-Ost gesperrt. Da gibt es einen Böschungsbrand. 4 Kilometer Stau ab Herford-Bad Salzuflen. Es gibt eine Umleitung, die führt ab Herford-Ost über die U22. A3 Frankfurt Richtung Oberhausen zwischen Königsforst und Köln-Delbrück. 15 Minuten plus 5 Kilometer Stau. Wegen Bergungsarbeiten sind nur 2 Spuren frei. A30 Rhein Richtung Osnabrück zwischen Laggenbeck und Hasbergen-Gaste, 20 Minuten plus, 5 Kilometer Stau. Es hat einen Unfall gegeben mit mehreren Fahrzeugen und es ist nur ein Fahrstreifen frei. Nochmal die A30, diesmal Bad Oeynhausen Richtung Rheine zwischen Nattbergen und Kreuz Lotte Osnabrück, 15 Minuten und 6 Kilometer stockend. A40 Dortmund Richtung Essen zwischen Dortmund-Dorstfeld und Bochum-Werne, 10 Minuten plus, 5 Kilometer Stau nach einem Unfall. A46 Wuppertal Richtung Düsseldorf zwischen Hahn-Ost und Erkrath, eine halbe Stunde, 5 Kilometer Stau wegen Bergungsarbeiten. A59 Bonn Richtung Köln zwischen Köln-Rath und Dreikeumer, 10 Minuten und 2 Kilometer. Und dann noch die A61 Koblenz Richtung Mönchengladbach zwischen Mönchengladbach-Güderath und Mönchengladbach-Holt, 20 Minuten plus, 5 Kilometer Stau. Und die Staus und Störungen finden Sie auch immer auf wdr4.de oder bei uns in der App. Ich bin Steffi Schmitz. Gute Fahrt und guten Nachmittag mit uns.
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0: Klassiker von den Archies bei WDR 4. Sugar Sugar. Sarah Connor ist ja gerade auf Open-Air-Sommertour. Wilde Nächte heißt die Tour. Und ja, der Name ist da irgendwie offenbar Programm, auch nach der Show. Denn auf Social Media kann man sehen, dass Frau Connor mit ihrer Crew noch richtig heftig weiterfeiert. Vor dem Konzert, da haben sie noch gute Vorsätze. Da heißt es dann immer noch:
1: Wir trinken nicht, wir sind vernünftig. Genau. Und dann
0: aha, also nach 7 Wodka-Soda weiß ich nicht mehr, wie ich heiße. So klingt es also, wenn Sarah Connor nach dem Auftritt mit ihrem Team Party im Auto macht. Sie hat da offenbar Riesenspaß auf ihrer wilden Nächte-Tour und sie schreibt dazu: Leute, was machen wir nur, wenn die Tour zu Ende ist? Also ein paar Termine hat sie noch bis Ende August. Leider nichts mehr bei uns in Nordrhein-Westfalen, da war sie ja schon. Und hier bei uns ist sie jetzt aber. Sarah Connor, Party-Modus aus, Mama-Modus an. Ein Lied über ihren Sohn. Wie schön du bist. Schönen Dienstagnachmittag mit uns.
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Musik von Hall & Oates, Kiss on my List. Sie hören WDR4, die Lokalzeit am Dienstagnachmittag. Schon eine ärgerliche Sache, da wurden einem Essener vor 2 Monaten Handy und Portemonnaie geklaut am Bremer Hauptbahnhof. Das Ganze wurde aber auf Video festgehalten und dieses Video hat sich jetzt ein sogenannter Super Recognizer von der Polizei angeguckt. Das ist jemand, der sich sehr gut Gesichter einprägen kann und wirklich unter Tausenden auch wiedererkennen kann. Und jetzt kommt's, dieser Super Recognizer, dieser super Gesichtserkenner, hat den mutmaßlichen Taschendieb jetzt im Getümmel am Bremer Hauptbahnhof wiedererkannt. Der Mann wurde festgenommen. Ist das nicht krass? Super Recognizer. Keine KI, alles echte Menschen.

0: Jimmy Cliff ist das mit Reggae Night. So, das Wetter für Nordrhein-Westfalen. Der Feierabend ruft nach einer Fahrradrunde oder einem Spaziergang am See. Es bleibt freundlich und angenehm warm. Nachts kann sehr gut gelüftet werden bei 14 bis 7 Grad. Morgen knallt dann aber die Sonne schon ordentlich wieder runter auf uns hier in Nordrhein-Westfalen. Es wird auch wieder wärmer. Bad Berleburg kommt auf 27, Velbert auf 29 und in Bedburg 32 Grad.
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2: Die Nachrichten mit Christian Schwietzke. Guten Tag. In Nordrhein-Westfalen ist weiter unklar, ob es beim vorgezogenen Kohleausstieg 2030 bleibt. Das Bundeswirtschaftsministerium hat dem WDR mitgeteilt, dass sich die Entscheidung darüber verzögert um mindestens ein halbes Jahr. Warum, erklärt Tobias Zacher, WDR-Landespolitik.
3: Und zwar, weil man erst Ausschreibungsrunden für Gaskraftwerke abwarten will. Die laufen bald an und gehen bis Ende Februar des kommenden Jahres. Ob der Kohleausstieg 2030 klappt oder noch nach hinten verschoben wird, macht die Politik unter anderem von diesen neuen Gaskraftwerken abhängig. Die sollen zusammen mit Solarzellen und Windrädern den Kohlestrom ersetzen.
2: Es gibt neue Spuren zum mutmaßlichen Anschlagsversuch mit einer Drohne vergangene Woche am Flughafen Leipzig-Halle. Nach Recherchen von WDR, NDR und Süddeutscher Zeitung fanden Ermittler eine verdächtige Antenne. Sie war außerhalb des Flughafens an einem Baum befestigt und könnte dazu gedient haben, die Drohne zu steuern. In Deutschland wird die Forderung lauter, den Hitzeschutz in das Grundgesetz aufzunehmen. Damit würde es zur Gemeinschaftsaufgabe von Bund, Ländern und Kommunen, gegen die zunehmenden Hitzephasen vorzugehen. Laut dem Robert-Koch-Institut starben allein diesen Sommer schon fast 12.000 Menschen in Deutschland an den Folgen von Hitze. Jim Lobnik-Schaas, WDR Berlin.
4: Mehr Bäume, öffentliche Wasserspender oder klimatisierte Schulen. Das sind bisher klare Aufgaben für Länder und Kommunen. Der Bund kann sich über Förderprogramme zwar schon jetzt an den Kosten für Hitzeschutz und Klimaanpassung beteiligen, flächendeckend aber geht das nicht. Dazu müsste zuerst das Grundgesetz geändert werden. Die Bundesregierung aus Union und SPD hat sich im Koalitionsvertrag bereits vorgenommen, eine solche Grundgesetzänderung zu prüfen. Im Bundestag bräuchte sie dazu auch Stimmen aus der Opposition.
2: Und das ist heute auch noch wichtig. Ungarn hat einen großen Kritiker des ehemaligen Ministerpräsidenten Orbán zum neuen Staatsoberhaupt gemacht. Das Parlament wählte András Bokó zum Präsidenten. In Kolumbien ist die Zahl der Todesopfer nach dem Erdbeben laut Behörden auf fast 180 gestiegen. Einsatzkräfte und Freiwillige suchen in den Trümmern nach tausenden Vermissten. Die Deutsche Bahn will ihr Sanierungskonzept für die nächsten 10 Jahre offenbar noch einmal ändern. Bahnchefin Palla sagte dem Manager-Magazin, schon sanierte Strecken sollten doch schon schrittweise wieder in Betrieb gehen und nicht wie bisher geplant gesperrt bleiben, bis alles fertig ist. Wie geht es weiter mit den Kirchen in Alt-Berverath, Alt-Kuckum und Alt-Kainberg? Die sollten ja eigentlich für den Braunkohletagebau Garzweiler 2 abgerissen werden. Seit das aber vom Tisch ist, stehen die Kirchen ohne Funktion rum. Der Bürgermeister der Stadt Erkelenz hat deshalb mehrere Machbarkeitsstudien in Auftrag gegeben, um zu schauen, was aus den Kirchen alles werden kann.
5: Menschen verbinden mit diesen Orten Gemeinschaft, frohe Ereignisse wie Geburt, vielleicht Hochzeit, aber auch traurige Ereignisse, wie zum Beispiel eine Beerdigung. Und deshalb stehen diese Kirchen bildhaft für Erinnerung, für Identifikation und selbstverständlich wollen wir diese Kirchen erhalten.
2: Auch eine Ausstellung zu dem Thema wird heute eröffnet. Das war WDR aktuell.
0: Kurz nach 5, WDR 4, hier ist der Verkehrsservice. Wir starten auf der A1 Euskirchen Richtung Köln zwischen Köln-Löwenich und Kreuzköln-Nord. 15 Minuten plus, 6 Kilometer stockender Verkehr. Die A1 Euskirchen Richtung Blankenheim ist zwischen Wiskirchen und Mechernich wegen Bergungsarbeiten gesperrt. Und die A2 Hannover Richtung Dortmund ist zwischen Ostwestfalen-Lippe und Bielefeld-Ost noch gesperrt. Da wird eine brennende Böschung gelöscht. 5 Kilometer noch gesperrt. Da wird eine brennende Böschung gelöscht. 5 Kilometer Stau ab Herford-Bad Salzuflen. Es führt eine Umleitung ab Herford-Ost über die U2.

0: Mönchengladbach-Wanlow und Mönchengladbach-Holt sind es immer noch 20 Minuten Wartezeit. Das ist ein 6 Kilometer Stau. Und Sie kriegen die Staus auch für Ihre persönliche Strecke jederzeit auf wdr4.de oder bei uns in der App. Eine gute Fahrt.
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0: Schönen Nachmittag. Ja, dieser große, breite Rhein, dieser Strom, die Frachtschiff-Autobahn Deutschlands, macht im Moment so ein bisschen einen auf Oberweser, habe ich so das Gefühl. Ich komme ja aus dem Weserbergland, da ist die Weser recht schmal. Ab und zu fährt da mal so ein Dampfer der Weißen Flotte lang und das war's. Und genau so sieht's jetzt im Prinzip auch auf dem Rhein aus. Wir sind da heute Nachmittag live vor Ort, gucken uns das mal aus wirklich allen möglichen Perspektiven an. Jetzt gleich mal aus direkter Nähe, gegen 16:45.
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0: Klassiker von Pink Floyd bei WDR 4. Wish You Were Here. Da weht ein Lüftchen am Ende vom Song. Und auch auf Friederike Müllenders Lokalzeitreporter-Mikro hört man vielleicht jetzt ein bisschen den Wind. Die steht nämlich jetzt am Wasser, am Rhein, Friederike, oder gar im Rhein?
1: Also zumindest im Flussbett. Also ich stehe ungefähr, ich würde schätzen, 50 Meter vom eigentlichen Ufer entfernt und meine Füße sind immer noch trocken. Also so weit und so tief, also so nicht tief ist eben der Rhein hier von entfernt und ich stehe hier auf Muscheln und Stein und gucke natürlich auch so ein bisschen auf den Boden, was man hier vielleicht nicht alles so finden könnte, weil dadurch, dass der Rhein sich so zurückgezogen hat, könnte man ja sagen, sind ganz schön viele Sachen ans Tageslicht gekommen. Also hier waren schon Aufräumtrupps unterwegs, die alte Fahrräder und E-Scooter hier rausgezogen haben. Vergangene Woche ist hier sogar eine Weltkriegsbombe gefunden worden. Da musste evakuiert werden. Wow. Das hat dann den Fernsehsender RTL betroffen. Die haben nämlich hier ihre Studios und ihre Sendezentrale. Die mussten da komplett alle raus. Also man sieht schon nochmal andere Dinge. Und ich habe in den vergangenen Tagen auch immer mal Menschen gesehen, die hier mit so einem Metalldetektor vorbeigelaufen sind, in der Hoffnung, irgendwas zu finden. Es ist hier auch gar nicht so unwahrscheinlich, weil an diese Orte kommt man ja sonst nicht einfach so dran. Weiß nicht, heute habe ich hier aber nicht so ein Glück, dass ich einen Schatzsucher finde und ich habe hier auch selber noch nichts gefunden, was in irgendeiner Form blinkt oder irgendwie sowas. Aber die Perspektive ist halt schon wirklich eine spannende, dass man so nah am Dom mit drüben ist und dass das ja bis zum anderen Ufer ist, ist halt überhaupt nicht mehr weit. Und das ist schon merkwürdig und dass dieser Rhein, der ja eigentlich wirklich eine Autobahn ist, ganz ruhig ist. Hier dümpelt mal so ein Personenschiff so vorbei und das war's. Es ist völlig anders, als man den Rhein sonst so kennt. Mm. Also wie so ein Sonntag auf der Autobahn quasi. Ganz ruhig, kaum was los.
0: Ich habe ja gerade gesagt, das erinnert mich ein bisschen an die Oberweser, da wo ich herkomme. Das ist ja auch relativ schmal. Ich möchte gar nicht wissen, wie es da jetzt aussieht. Da kann man wahrscheinlich jetzt mittlerweile durchgehen. Okay, Friederike, das waren echt tolle Eindrücke heute vom Rhein, vom kleinen Flüsschen da in Köln, ne?
1: Ja, ausnahmsweise mal stimmt das.
0: Gut, dann mach noch eine kleine Runde. Vielleicht findest du ja noch was. Also wenn du irgendwie einen Münzschatz oder einen versunkenen Schatz entdeckst, sag Bescheid.
1: Ich guck mal, was glitzert. Jawohl.

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0: am Dienstagabend. Das waren die Plain White Tees und jetzt ist es 5:30.
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2: Direkt aus dem Studio Dortmund. Ich bin Ingo Freitag. Große Aufregung am Nachmittag vor dem Hannibal in Dortmund. Da war bei einem Streit vor dem markanten Gebäude ein Schuss aus einer Schreckschusspistole gefallen. Drei Personen wurden leicht verletzt. Ein 46-Jähriger wurde festgenommen. Für 15 Kinder und Jugendliche aus der Ukraine heißt es diese Woche raus aus dem Kriegsalltag und rein in die Ferien. Die Stadt Dortmund hat wieder Kinder und Jugendliche aus ihrer Partnerstadt Schytomyr eingeladen. Die 15-jährige Sascha ist zum ersten Mal dabei und fühlt sich in Dortmund pudelwohl.
3: Als ich nach Deutschland kam, war ich am meisten überrascht von der Freundlichkeit und Gastfreundschaft der Menschen. Wir wurden sehr herzlich empfangen. Ich war schon mal in Berlin, aber in Dortmund fühle ich mich von Anfang an wie zu Hause.
2: Dortmund empfängt schon zum dritten Mal Kinder und Jugendliche aus seiner ukrainischen Partnerstadt. Recklinghausen kann sich heute über ein neues Kunstwerk freuen. In der Nähe des Hauptbahnhofs wurde gerade die Skulptur Blaue Lippen von der in Wien lebenden slowenischen Künstlerin Maruša Zagadin eingeweiht. Der 5 Meter hohe Hingucker zeigt eine überdimensionale violette Pflaume, die heute in der Sonne in vollem Glanz erstrahlte. Maruša Zagadin ließ es sich trotzdem nicht nehmen, noch einmal selbst nachzupolieren.
4: Und die Künstlerin hat noch mal so ein anderes Auge drauf, weil es ist, steht ja jetzt schon seit einem Monat hier und wir werden es heute einweihen und ich wollte das natürlich, dass das, dieser Glanz natürlich hundertprozentig ist. Aber das ist so ein bisschen die, sozusagen, das die Präzision der Schaffenden.
2: Das Kunstwerk könnte künftig zu einem neuen Treffpunkt in Recklinghausen werden. Und das Wetter hat jetzt Lars Schmidt.
5: Auch heute Abend bleibt es im Ruhrgebiet sonnig und trocken bei 21 bis 23 Grad. Und heute Nacht dann Fenster auf, lüften lohnt sich bei höchstens 13 Grad. Morgen gibt es dann nämlich schon 28 bis 30 Grad bei viel Sonne. Und die nächsten Tage, die werden weitaus heißer.
0: Kurz nach 5:30, WDR 4 mit dem Verkehrsservice. A1 Euskirchen Richtung Blankenheim zwischen Euskirchen und Wiskirchen 10 Minuten plus. 3 Kilometer Stau. Nach der Sperrung ist wieder ein Fahrstreifen frei. Die A2 Hannover Richtung Dortmund bleibt nach dem Böschungsbrand zwischen Ostwestfalen-Lippe und Bielefeld-Ost gesperrt, denn dort müssen jetzt Tiere aus einem Viehtransporter geborgen werden. 5 Kilometer Stau ab Herford-Bad Salzuflen. Eine Umleitung führt ab Herford-Ost über die U22. A3 Frankfurt Richtung Oberhausen zwischen Königsforst und Köln-Delbrück 10 Minuten plus 4 Kilometer stockend. A30 Rhein Richtung Osnabrück zwischen Laggenbeck und Hasbergen-Gaste 15 Minuten und 5 Kilometer Stau wegen Bergungsarbeiten. A30 Bad Oeynhausen Richtung Rheine zwischen Nattbergen und Hasbergen-Gaste eine halbe Stunde plus 10 Kilometer Stau nach einem Unfall. Dann die 33 Brilon Richtung Bielefeld zwischen Paderborn-Elsen und Paderborn-Sennelager 10 Minuten plus 3 Kilometer Stau. A46 Wuppertal Richtung Düsseldorf zwischen Hahn-Ost und Erkrath mehr als 45 Minuten plus 5 Kilometer Stau wegen Bergungsarbeiten. A59 noch Bonn Richtung Köln zwischen 3 Köln-Ports und 3 Kreumer 10 Minuten plus 2 Kilometer Stau. Und die Staus und Störungen für Ihre Strecke finden Sie jederzeit auf wdr4.de oder bei uns in der App. Ich bin Steffi Schmitz. Eine gute Fahrt und schönen Feierabend.
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0: Sweet mit Fox on the Run. Klassiker bei WDR 4 am Dienstagabend. Ja, man kennt ja die Hand Gottes von Maradona, aber eine Avocado-Hand ist mir bislang noch nicht irgendwie untergekommen. Es ist offenbar in unseren Notfallambulanzen an der Tagesordnung. Da werden regelmäßig Avocado-Hände wieder zusammengenäht. Also Schnittverletzungen, die dann entstehen, wenn man mit dem Messer versucht, diesen Avocado-Kern da rauszulösen. Aua! Das ist echt eine blöde Verletzung, aber von der Sorte gibt's offenbar noch mehr. Sie haben sich reingemeldet heute über die WDR4-App und uns erzählt, was Ihnen schon mal passiert ist. Wie zum Beispiel Carmen aus Goch.
1: Meine größte, dümmste, vermeidbare Verletzung war, dass ich meine damals kleine Tochter auf dem Fahrrad anschieben wollte, obwohl sie das gar nicht für nötig hielt. Und ich mir dabei den Arm aufgekugelt habe und schlussendlich muss das operiert werden.
0: Oh je. Nicole aus Hückelhofen-Rathheim schreibt, ich wollte den Sonnenaufgang fotografieren. Mein Fuß verhedderte sich in meiner Handtasche. Ich fiel aus dem Auto. Resultat, Oberschenkel-Halsbruch. Das klingt ja wie aus so einem Slapstick-Film. So, komm, Sebastian aus Castrop-Rauxel hat auch noch einen.
2: Ich habe vor Jahren mal barfuß gegrillt und irgendwie flog unbeobachtet ein Stück Glut nach unten und ich bin da voll reingetreten. Ja, das Ende vom Lied war, dass ich am nächsten Tag beim Arzt war. Das hat sich dann natürlich alles formschön entzündet. Was soll ich sagen? Barfuß grillen, 6 Wochen konnte ich keinen Schuh anziehen und ich hatte einen Fuß, der spottete jeder Beschreibung.
0: So, und jetzt nochmal zur Avocado-Hand. Ich habe mal geguckt im Internet, man kann zum Beispiel auch einen Korkenzieher in den Avocado-Kern bohren und den dann rausziehen. Aha, dann meist lieber mit der Hand.

10 vor 6 am Dienstagabend, gleich bei uns bei WDR 4, der Tag um 6. Mit allem, was heute wichtig war und ist. Und danach bringt sie dann Kollegin Carina Vogt hier in den Feierabend. Ich bin Steffi Schmitz, mache jetzt noch einen kurzen Abstecher nach Chicago, zumindest musikalisch. Hard to say I'm sorry. Und wenn Sie tatsächlich in Chicago sind und uns dort hören, dann bitte gerne reinmelden und sich eintragen auf unserer WDR 4 weltweit Karte. Es geht über die WDR 4 App oder unsere Internetseite. Ich meine, muss jetzt auch nicht unbedingt Chicago sein. Kann auch China sein oder Schieder Schwalenberg. Tschüss.

0: Heute Abend bleibt es trocken und sonnig bei Temperaturen zwischen 16 und 25 Grad. Die weiteren Aussichten gleich ausführlich nach den Nachrichten.
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2: Mit Jutta Hammann. Comeback nach 20 Jahren. In Aachen hat die Reit-WM begonnen, zum zweiten Mal nach 2006. Länger Kohle, weniger Sonne. Zum Ausbau der Energie in NRW gibt's neue Zahlen. Tourismus im Aufwind. Deutschland bleibt als Reiseziel sehr beliebt, vor allem bei den Deutschen. Sommermärchen 2006, das gab es nicht nur im Fußball, sondern auch im Pferdesport. Bei den Weltreiterspielen in Aachen holte Deutschland damals die meisten Goldmedaillen. 20 Jahre später ist Aachen wieder Austragungsort der Reit-WM. Der Aachener Oberbürgermeister Simons hat schon ordentlich Werbung gemacht, auch für alle anderen.
3: Es gibt zwei große Bühnen zwischen Dom und Rathaus, kostenlose Konzerte, jeden Abend eine Bühnenshow mit Public Viewing, mit den Siegerinnen und Siegern der Turniere.
2: Heute Abend ist offizielle Eröffnung. Es gab heute aber auch schon die ersten Dressurprüfungen. Markus Tepper, WDR Sport. Könnte da ein neues Märchen bei rauskommen?
4: Ja, wenn man vom heutigen Anfang ausgeht, das ist gut für die Deutschen gelaufen. Nationenpreis, Dressurreiten, heute Teil 1, morgen Teil 2. Morgen Abend wissen wir, ob Deutschland eine Medaille holt. Sie gehören mit zu den Kandidaten auf eine Medaille in der Dressur, sowieso im Springreiten auch. Aber, wie heißt es so schön, die Weltspitze ist breiter geworden und ich habe gestern mit dem Vorstandsvorsitzenden der Reiterlichen Vereinigung geredet. Der hat gesagt, das wird nicht so einfach wie vor 20 Jahren, aber sie wollen natürlich in die Medaillenränge und am liebsten ganz nach oben aufs Treppchen.
2: Die WM, die geht 12 Tage lang und die steht schon in der Kritik wegen der hohen Temperaturen. Die NRW-Tierschutzbeauftragte Dehn sagt, dass ihr die Hitzesorgen macht, vor allem weil da auch Leistung gebracht werden muss. Wie geht man damit in Aachen um?
4: Also, Reiter sind erfahren mit großer Hitze. Ich habe Isabel Wehrt, achtfache Olympiasiegerin, gestern gefragt, ob sie sich an ihre heißesten Wettkämpfe erinnert. Und das ist nicht in den letzten 10 Jahren passiert, sondern sie sagte, in Barcelona 1992 war es am heißesten mit 42 Grad. So heiß wird es hier in Aachen nicht, aber trotzdem ist man gerüstet mit Kühlpacks, mit Eiswasser, mit großen, mannshohen Ventilatoren, die einen Sprühregen auf die Pferde hinabregnen lassen, wenn sie aus der Prüfung rauskommen. Und es gibt ein neues Stallgebäude, sehr luftig gebaut, mit großen Boxen, schattig, dass für die Pferde hier das Beste gegeben wird. Und natürlich gucken die Tierärzte hier auch genau hin.
2: Markus Tepper von der Reit-WM, die heute in Aachen begonnen hat. Spätestens in 4 Jahren, 2030, wollte Nordrhein-Westfalen vorzeitig aus der Braunkohle aussteigen. Es ist aber weiter unklar, ob es dabei bleibt. Das Bundeswirtschaftsministerium hat dem WDR mitgeteilt, dass sich die Entscheidung darüber um mindestens ein halbes Jahr verzögert. Tobias Zacher, WDR-Landespolitik, warum dauert es länger?
5: Das liegt daran, dass zwar einerseits im Gesetz steht, dass die Braunkohleverstromung in NRW im Jahr 2030 enden soll. Andererseits steht im gleichen Gesetz aber auch, dass dieses Datum nur Bestand hat, wenn trotz Abschalten der Kohlekraftwerke die Stromversorgung zu jeder Zeit gesichert ist. Durch Strom aus Wind, Solarzellen und Gas. Und sollte das nicht so sein, dann ist für 3 Braunkohlekraftwerksblöcke ein Reservebetrieb bis Ende 2033 möglich. So, und dieser Bericht, der das prüft, ob die Stromversorgung auch ohne Braunkohle sicher ist, der kommt jetzt viel später als geplant. Frühestens Ende Februar, also mindestens ein halbes Jahr später. Insofern bleibt weiter unklar, ob 2030 das letzte Braunkohlekraftwerk in NRW stillgelegt wird oder nicht.
2: Heute gab es ja auch frische Halbjahreszahlen zum Solarausbau in NRW. Wie ist denn da die Bilanz?
5: Nicht schlecht, aber auch nicht so richtig gut. Die gute Nachricht ist, dass weiter viele neue Solarzellen aufgestellt wurden im ersten Halbjahr in NRW. Aber die Zahlen gehen langsam aber sicher zurück. Und zwar schon das zweite Jahr in Folge. 908 Megawatt neue Solarstromleistung gab es im ersten Halbjahr in NRW. Das ist immer noch auf hohem Niveau, aber es wird eben langsam weniger. Übrigens gab es den meisten Zubau in den Kreisen Gütersloh und Steinfurt. Die erste kreisfreie Großstadt ist Düsseldorf auf Platz 5 im NRW-Vergleich.
2: Tobias Zacher mit dem neuesten Stand in Sachen Kohle und Sonne. Und was sonst noch passiert ist, hat jetzt Steffi Orbach.
6: Zum mutmaßlichen Anschlagsversuch mit einer Drohne vergangene Woche am Flughafen Leipzig-Halle gibt es neue Spuren. Nach Angaben von WDR, NDR und Süddeutscher Zeitung haben Ermittler eine verdächtige Antenne gefunden. Sie könnte dazu gedient haben, die Drohne zu steuern. In Ungarn geht der Umbau des Staates weiter. Das Parlament. In Ungarn geht der Umbau des Staates weiter. Das Parlament hat heute Ondras Bocskor zum neuen Präsidenten gewählt. Bocskor gilt als großer Kritiker des

0: Davon, Deutschland bleibt als Reiseland beliebt. Hotels, Pensionen und Campingplätze hatten im ersten Halbjahr so viele Übernachtungen wie noch nie. Das Statistische Bundesamt spricht von fast 224 Millionen. Das waren noch mal mehr als in den ersten 6 Monaten des vergangenen Jahres. Roman Warschauer für WDR aktuell.
1: Die meisten Gäste kamen aus Deutschland, etwa jede 6. Übernachtung hingegen entfiel auf Gäste aus dem Ausland. Während in den ersten 6 Monaten die Zahl der Übernachtungen insgesamt zulegte, ging der Wert im Juni aber um fast 3% zurück. Das lag vor allem an weniger inländischen Übernachtungsgästen. Dagegen zählten die Statistiker mehr Gäste aus dem Ausland. Die wichtigsten Monate für die Hotels oder Pensionen in Deutschland sind Juli und August. Insofern liegen die absoluten Zahlen in der 2. Jahreshälfte erfahrungsgemäß noch einmal deutlich höher.
0: Und wir schauen noch aufs Wetter bei uns, Lars Schmidt. Heute war es ja ganz angenehm, aber da kommt noch was.
2: Ja, oder eben nicht. Also wenn man jetzt auf was Nasses wartet, was kommt, ist tatsächlich die Hitze, die uns bis zum Ende der Woche dann doch wieder ereilt. Der Abend, der geht jetzt erstmal bei 16 bis 25 Grad und viel Sonne zu Ende. Und heute Nacht lohnt sich das Lüften nochmal, denn die Temperaturen fallen auf 14 bis 7 Grad. Und die Nacht wird klar. Vielleicht kann man hier und da schon mal so ein paar Sternschnuppen sehen. Ja, und morgen scheint dann den ganzen Tag fast ungestört die Sonne. Wir werden wieder wärmer. Schleiden erreicht 29, Dormagen 31 und Siegen 32 Grad. Und dieses sonnige Wetter, das bleibt noch mindestens bis Freitag. Und zum Ende der Woche gibt es dann 34 bis 37 Grad.
0: Und das war WDR aktuell, der Tag um 6. Ich bin Jutta Hammann.
3: Dankeschön, Jutta. Wir schauen auf die Verkehrslage. A1 Köln Richtung Blankenheim zwischen Weilerswist West und Wiskirchen. 10 Minuten länger, 2 Kilometer Stau. Die A2 Hannover Richtung Dortmund bleibt zwischen Ostwestfalen-Lippe und Bielefeld-Ost gesperrt. Da muss ein Viehtransporter geborgen werden. 6 Kilometer Stau ab Herford-Bad Salzuflen. Eine Umleitung führt ab Herford-Ost über die U22. A30 Bad Oeynhausen Richtung Rheine zwischen Nattbergen und Hasbergen-Gaste. 3/4 Stunde, 10 Kilometer Stau nach einem Unfall. A40 Duisburg Richtung Essen zwischen Duisburg-Häfen und Kreuz-Kaiserberg. 1/4 Stunde, 3 Kilometer Stau. Und A46 Wuppertal Richtung Düsseldorf zwischen Hahn-Ost und Erkrath. 3/4 Stunde, 5 Kilometer Stau wegen Bergungsarbeiten. Nur ein Fahrstreifen. 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
3: Schönen Dienstagabend. Wir freuen uns auf Musik von The Police, jetzt gleich hier im Hitmix. Auf der Bühne war The Police Schlagzeuger Stuart Copeland immer froh, wenn er nur den Hinterkopf von Sänger Sting gesehen hat. Denn wenn der sich mal umgedreht hat, das hieß nichts Gutes. Dann wurde der arme Schlagzeuger meistens angeschrien, weil irgendwas nicht so richtig lief. Wir freuen uns also auf den Hinterkopf und auf den Feierabend.
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2: 6:30 ist es. Angenehmer Abend heute, mit Sonne, trocken, 16 bis 25 Grad noch. Die Temperaturen dann nachts zwischen 14 und 7 Grad. Morgen gibt's wieder viel Sonne und es wird noch wärmer. In Lünen bis 29, in Oberhausen bis 30 Grad. Die Verkehrslage bei WDR 4. Die A2 Hannover Richtung Dortmund bleibt zwischen Ostwestfalen-Lippe und Bielefeld-Ost wegen Bergungsarbeiten gesperrt. 6 Kilometer Stau ab Herford-Bad Salzuflen. Eine Umleitung führt ab Herford-Ost über die U22. A3 Frankfurt Richtung Köln zwischen Lohmarn-Nord und Königsforst. Viertelstunde, 5 Kilometer Stau. Nach einem Böschungsbrand ist noch ein Fahrstreifen gesperrt. A3 Köln Richtung Frankfurt zwischen Königsforst und Rösrath. 10 Minuten, 2 Kilometer Stau. A30 Bad Oeynhausen Richtung Rheine zwischen Nattbergen und Haßbergen-Gaste. Eine Dreiviertelstunde, 9 Kilometer Stau nach einem Unfall. Und A46 Wuppertal Richtung Düsseldorf zwischen Hahn-Ost und Erkrath. Halbe Stunde, 5 Kilometer Stau. Wegen Bergungsarbeiten ist nur ein Fahrstreifen frei. 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

0: Mr. Big, to be with you. WDR 4 ist hier. Einen schönen Abend, Carina Vogt hier. Bei WDR 4 weltweit fragen wir Sie ja gerade, wo Sie überall WDR 4 hören. Da sind schon so tolle Orte zusammengekommen. Sie können sich ja auch mal inspirieren lassen, wenn Sie mögen. Auf wdr4.de geht das. Oder vielleicht sind Sie ja auch gerade schon unterwegs in der Welt irgendwo, um Urlaub zu machen oder nebenan sozusagen. Das geht natürlich auch. So wie unser Feierabendkandidat heute.
1: Hallo, hier ist Daniel Babetzke und aus Velbert und ich läute heute den Feierabend ein.
0: Daniel, gerade in Nordholland auf dem Campingplatz im Zelt. Wie heiß ist es da aktuell im Zelt?
1: Nö, im Zelt ist sehr angenehm. Wir haben hier einen schönen leichten Wind und haben so 22, 21 Grad.
0: Kann man aushalten, wenn man alle Lüftungsschlitze aufmacht?
1: Ja, ja.
0: Wie groß ist das Zelt?
1: Etwa 3x7 Meter.
0: Ah, schön, da kann man sich gut drin ausleben.
1: Auch ein bisschen Platz für unseren Hund noch.
0: Ach so, der schläft auch mit im Zelt?
1: Ja, sicher.
0: Hat er seine eigene Kabine?
1: Ne, eigene Kabine nicht, aber sein eigenes Bettchen auf jeden Fall dabei.
0: Also, eigenes Körbchen ist gut. Es gibt ja die Zelte, die haben innen so schwarz, damit es schön kühl bleibt. Haben Sie auch so eins?
1: Ja, genau, sowas haben
0: wir. Ja, herrlich. Das ist auch wirklich was für Profis, ne? Dann wird es da auch nicht so warm drin.
1: Ja, also schlafen ist ja nachts tatsächlich sehr angenehm.
0: Und wie macht man es mit den kühlen Getränken?
1: Kühlschrank.
0: Ah, ist ja irre. Was haben Sie noch alles dabei, was man so, weiß ich nicht, ein Waffeleisen oder eine Eismaschine?
1: Nein, also wir sind eigentlich schon ganz gut ausgestattet, da wir beide das von Kindheitstagen kennen, meine Frau und ich. Schön großen Gaskocher auf dem Schrank, den Wasserkanister, den Kühlschrank, den man über Strom oder Gas laufen lassen kann. Draußen vor dem Zelt steht der Grill, halt eben alles dabei.
0: Tagesausflüge schon gemacht?
1: Bisher nur zum Strand. Heute Abend haben wir vor, wir wollen nach Alken auf den Käse machen.
0: Da müssen Sie eigentlich ein Boot mieten und bis zur Eisglocke fahren in der Altstadt. Dann bimmeln Sie und dann kommt die Bedienung und nimmt die Bestellung auf.
1: Ah, cool. Ja, das werden wir vielleicht mal machen.
0: Ja, das haben wir neulich gemacht.
1: Das haben wir auch nicht gehört. Wir wollen jetzt erstmal nur zu dem Käsemarkt, weil das kenne ich noch von meiner Oma und das wollten wir uns auch unbedingt mal angucken.
0: Auf jeden Fall. Erst der Käse, dann das Eis. Das ist die Reihenfolge. Schön. Ich wünsche Ihnen ganz viel Spaß und einen schönen Feierabend. Dankeschön.
1: Tschüss.
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0: Die Beach Boys für ihren Feierabend hier bei WDR 4. Beim Avocado schälen, in die eigene Hand schneiden oder Winnetou spielen auf der Couch und dann runterfallen. Ja, sie haben uns schon so ein paar Steilvorlagen geliefert heute. Was nicht alles an doofen Verletzungen passieren kann, so im Haushalt und in den unterschiedlichsten Situationen. Am schönsten finde ich aber nach wie vor die Geschichte von Tina aus Solingen.
1: Einer meiner dümmsten Unfälle war es, als ich vor vielen Jahren meinem damaligen Partner aus Spaß in den Pöppis getreten habe und mir dabei einen Zeh nicht nur gebrochen, sondern auch ausgekugelt habe. Und wir sind dann damit ins Krankenhaus. Der Arzt hat den wieder eingerenkt und das habe ich danach nie wieder gemacht.
0: Er hat danach nur noch Fliegenklatsche auf den Hintern, ne? Oder weiß ich nicht. Danke fürs Teilen auf jeden Fall, Tina, für diese super Geschichte. Ist vielleicht auch eine Warnung für den einen oder anderen, ne? Oder vielleicht Stahlkappenschuhe anschaffen, ne? Das könnte auch noch gehen.

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0: Die Bangles, Eternal Flame. Ich erinnere mich an einen Schulauftritt zu dieser Musik mit Mülltüten als Kostüm. Ich weiß auch nicht, was damals in uns gefahren ist. Fenster auf heute Nacht. Es wird angenehm frisch mit Temperaturen so zwischen 14 und 7 Grad. Vielleicht immer ein bisschen Sterne gucken, wenn Sie Zeit und Gelegenheit haben. Das sind nämlich Sternschnuppen unterwegs. Morgenschein, fast ungestört die Sonne. Es wird noch wärmer als heute. Die Temperaturen erreichen in Dorsten bis 29, in Bottrop bis 30, in Frechen bis 31 Grad.
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2: Die Nachrichten mit Steffi Orbach. Guten Abend. Es gibt neue Spuren zum mutmaßlichen Anschlagsversuch mit einer Drohne vergangene Woche am Flughafen Leipzig-Halle. Nach Recherchen von WDR, NDR und SZ haben Ermittler eine Antenne entdeckt. Helene Frömke berichtet.
3: Nach Einschätzung von Experten könnte die Antenne dabei geholfen haben, die Drohne, die mit Sprengstoff beladen war, auf den Flughafen zu steuern. Ermittler haben außerdem mehrere DNA-Spuren am Tatort gefunden. Eine der DNA-Spuren soll nach Litauen führen. Vor 2 Jahren hatte ein Netzwerk, das Ermittler dem russischen Geheimdienst zurechnen, mehrere Brandsätze innerhalb Europas per Paket verschickt. Zwischen den beiden Sabotagefällen gibt es auffällige Parallelen, denen die Ermittlungsbehörden jetzt nachgehen.
4: Möglicherweise hat
5: wenn wir große Müllsammelaktionen machen, dann weisen wir auch.
2: Die A2 bei Bielefeld ist seit dem Nachmittag in Richtung Dortmund gesperrt, weil eine Böschung gebrannt hat. Dort steht auch ein Tiertransporter, der Probleme macht. Die Tiere müssen umgeladen werden. Arndt Möller berichtet.
5: Wenn wir große Müllsammelaktionen machen, dann weisen wir auch immer darauf.
2: Das war der falsche Ton, Entschuldigung. Den richtigen bekomme ich jetzt auch nicht mehr zurück. Dann machen wir weiter. Und das ist auch noch wichtig heute. In Nordrhein-Westfalen ist weiter unklar, ob es beim vorgezogenen Kohleausstieg 2030 bleibt. Nach WDR-Informationen verzögert sich die Entscheidung darüber um mindestens ein halbes Jahr. In Aachen wird in einer Stunde die Reit-WM offiziell eröffnet. Die Wettbewerbe laufen teilweise schon. Die ehemalige Präsidentin des NRW-Landtags Ingeborg Friebe ist tot. Die SPD-Politikerin stand von 1990 bis 1995 als erste Frau an der Spitze des Landtags. In Rheinenköln kommen gerade wegen des Niedrigwassers große Mengen Schrott und Müll zutage. Die Kölner Müllsammelinitiative Krake nutzt das, um mal richtig aufzuräumen. Weil aber auch gefährliche Dinge freigelegt werden, wie zum Beispiel Blindgänger aus dem Zweiten Weltkrieg, werden die Helfer gut vorbereitet, sagt Christian Stock von Krake.
5: Wenn wir große Müllsammelaktionen machen, dann weisen wir auch immer darauf hin, was man finden kann. Es gibt eine bestimmte Liste von Granaten, Minen und so weiter. Und wenn man sich unsicher ist, lieber erstmal liegen lassen und gucken, vielleicht ist jemand da, der sich auskennt. Ansonsten Polizei, die beschweren sich auch nicht, wenn sie mal ausrücken und sich das angucken müssen. Die sind eher dankbar.
2: Am Samstagvormittag startet die nächste Sammelaktion in Köln. Das war WDR aktuell.
0: Und hier geht's weiter mit der Verkehrslage. Die A2 Hannover Richtung Dortmund bleibt zwischen Ostwestfalen-Lippe und Bielefeld-Ost wegen Bergungsarbeiten weiter gesperrt. 5 Kilometer Stau momentan ab Herford-Bad Salzuflen. A30 Bad Oeynhausen Richtung Rheine zwischen Kreuz Osnabrück-Süd und Haßbergen-Gaste. 30 Minuten, 9 Kilometer Stau nach einem Unfall. Und A46 Wuppertal Richtung Düsseldorf zwischen Hahn-Ost und Erkrath. 30 Minuten, 5 Kilometer Stau wegen Bergungsarbeiten ist nur ein Fahrstreifen frei. 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
0: Ja, moin zusammen. Vielleicht waren Sie ja auch dabei.
6: Diesen Tag werde ich nie vergessen. Wunderschön.
7: Zeitreise, tatsächlich Zeitreise.
0: Wir haben ein großes Lob bekommen von Ihnen allen für dieses Event, die 80er live auf Schalke. So viele glückliche Gesichter und die nächste Zeitreise, die wartet schon auf Sie. Ich erzähle es Ihnen gleich ausführlich in ein paar Minuten hier. Und das hier ist auch ein 80er von Barbra Streisand. Woman in Love.

0: All I wanna do is make love to you. Hart hier bei WDR 4. So, nochmal kurz als Erinnerung. So war es bei Die 80er Live auf Schalke.
1: Super komplettes Gesamtpaket.
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0: Ja, wie kann man das fein ausdrücken? Die 80er sind unsere Kernkompetenz. Ja, und wir haben schon wieder eine Zeitreise in die 80er für Sie vorbereitet. Ab in die 80er präsentiert von WDR 4 unter anderem mit dem hier.
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0: Markus ist mit dabei am 28. November in Hamm. Schön mit Singen und Abhotten zu Neue Deutsche Welle Songs. Das wird gut. Und Markus kommt natürlich nicht alleine. 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Sydney Youngblood für Sie jetzt mit Sit and Wait. Eine ganz gute Einstimmung.

0: 21 Minuten nach 7. Hier ist WDR 4, gleich mit Toploader, Dancing in the Moonlight.
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0: bestimmt Spaß im Studio, das Ganze einzusingen. You can call me Al, Paul Simon hier bei WDR 4. Heute Nacht überwiegend klar, bei Tiefstwerten zwischen 14 und 7 Grad. Tagsüber morgen dann viel Sonne wieder und es wird ein bisschen wärmer. In Soest bis 29 Grad, in Hagen bis 30, in Brühl sogar bis 31 Grad. Die Verkehrslage. Die A2 Hannover Richtung Dortmund bleibt zwischen Ostwestfalen-Lippe und Bielefeld-Ost wegen Bergungsarbeiten weiter gesperrt. 5 Kilometer Stau ab Herford-Bad Salzuflen. A30 Bad Oeynhausen Richtung Osnabrück zwischen Melle-West und Bissendorf. Viertelstunde, 3 Kilometer Stau nach einem Unfall. A40 Duisburg Richtung Essen zwischen Mülheim-Winkhausen und Mülheim-Heimaterde. 10 Minuten, 3 Kilometer Stau. Und A46 Wuppertal Richtung Düsseldorf zwischen Hahn-Ost und Erkrath. 20 Minuten, 4 Kilometer Stau wegen Bergungsarbeiten. Nur ein Fahrstreifen. Alle Staus auch jederzeit in der WDR 4 App. Schönen Abend wünsche ich Ihnen. Carina Vogt mein Name. Bei mir gibt's heute kein Abendbrot mehr. Ich hatte nämlich schon Pflaumenkuchen mit Sahne. Ja. Und als Nachtisch hatte ich Pflaumenkuchen mit Sahne.
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0: So, Schläger geputzt, die Bahn nochmal gefegt. Ja, so stelle ich mir das zumindest vor. Carina Vogt hier bei WDR 4. In Bottrop läuft gerade die offizielle Eröffnungsfeier für die deutsche Meisterschaft im Minigolf. Der VfM Bottrop ist Ausrichter und wo erstklassig Minigolf gespielt wird, da muss es auch erstklassig was zu futtern geben zwischendurch. Dafür ist die Hüttenhexe Sabine Jansen zuständig in Bottrop. Sabine, brauchen die Minigolfer eigentlich auch so richtige Sportlernahrung?
1: Nein, viel Getränke, viel Wasser, viel elektrolytische Getränke. Ansonsten spezielle Nahrung brauchen die hier nicht.
0: Ja, die stehen ja auch viel in der Sonne, die müssen viel trinken. Ist da Alkoholverbot schon, ne?
1: Ja, wir haben die NADA.
0: Das ist so ein Dopingtest oder was machen die dann?
1: Richtig. Die NADA, das ist ein Institut, die auf zu den Sportlern, egal in welcher Sportart, die Sportler testet. So, die kommen mal morgens um 5, schälen und dann gibt's eine Urinprobe und ist da Alkohol drin oder andere Substanzen, dann wird man gesperrt.
0: Ja, das ist ja gefährlich. Haben Sie das schon mal erlebt bei sich im Club?
1: Nein, bei uns nicht. Aber also ich nicht. Ich habe es natürlich in meiner jahrelangen Erfahrung, die ich also mitmache. Also ich bin hier so eine, die schon weit über 40 Jahre diesen Sport begleitet. Ich nenne mich so gerne immer die Spielerfrau, wie beim Fußball. Und ab dann schon aus Köln ist es schon der Fall gewesen.
0: Ja, okay. Ja. Also nicht zu lange feiern. Sie haben Ihre Kandidaten hoffentlich fest im Griff als Spielerfrau, ne?
1: Natürlich.
0: Und dann wünsche ich einen guten Auftakt heute Abend.
1: Dankeschön. Ich wünsche Ihnen einen schönen Tag.
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Aber geht doch immer, oder? One of Us, WDR4 hier. Gleich 8:10, wo sie sich überall so rumtreiben. Wirklich toll. Claudia aus Bonn hat uns aus Norwegen geschrieben, was für eine Farbe dieser See auf dem Foto hat. Wahnsinn, so dunkel türkis. Und die Sonne hinter den Bergen, es ist ein Postkartenmotiv. Dankeschön dafür. Es ist besser als jeder Reisekatalog, die Fotos, die Sie uns so schicken. 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Und falls Sie auch gerade unterwegs sind, gerne ein Foto schicken von Ihrer Reise. Wo hören Sie WDR4? Wir freuen uns über Post für WDR4 weltweit.

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0: Racy mit Some Girls. Heute Nacht ist es überwiegend klar, bei Tiefstwerten zwischen 14 und 7 Grad lässt sich gut mal durchlüften. Dann auch ein paar Sternschnuppen gucken, wenn Sie Zeit haben und Gelegenheit. Die sind nämlich auch schon unterwegs. Tagsüber morgen dann scheint fast ungestört die Sonne und es wird wieder richtig warm. Die Temperaturen erreichen in Monschau bis 29 Grad, in Dinslaken bis 30 Grad, in Erfstadt bis 31. Am Donnerstag bleibt es auch sonnig und trocken. Die Waldbrandgefahr nimmt nochmal zu bei 31 bis 33 Grad in Ostwestfalen-Lippe und 34 bis 36 an Rhein und Ruhr.
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2: Die Nachrichten mit Steffi Orbach. Guten Abend. In Aachen wird in diesen Minuten offiziell die Reit-WM eröffnet. Das Turnier dauert anderthalb Wochen, in denen es zum Teil sehr heiß werden wird. Markus Tepper, WDR Sport, erklärt, wie bei der Reit-WM mit der Hitze umgegangen wird.
3: Reiter sind erfahren mit großer Hitze. Ich habe Isabel Werth, achtfache Olympiasiegerin, gestern gefragt, ob sie sich an ihre heißesten Wettkämpfe erinnert. Und das ist nicht in den letzten 10 Jahren passiert, sondern sie sagte, in Barcelona 1992 war es am heißesten mit 42 Grad. So heiß wird es hier in Aachen nicht, aber trotzdem ist man gerüstet mit Kühlpacks, mit Eiswasser, mit großen, mannshohen Ventilatoren, die einen Sprühregen auf die Pferde hinabregnen lassen, wenn sie aus der Prüfung rauskommen. Und es gibt ein neues Stallgebäude, sehr luftig gebaut, mit großen Boxen, schattig, dass für die Pferde hier das Beste gegeben wird. Und natürlich gucken die Tierärzte hier auch genau hin.
2: Spotify reagiert offenbar auf Beschwerden über zu viel Musik, die mit KI generiert wurde. Ab Mitte September sollen solche Profile gekennzeichnet werden mit AI-Persona. Mehr von Simon Lanzerath.
4: Spotify wird seit Monaten mit KI-Songs überschwemmt. Nutzer können dabei nicht immer direkt sehen, dass hinter der Musik kein realer Künstler steckt. Viele Musikerinnen und Musiker kritisieren außerdem, dass sie durch KI finanzielle Nachteile haben und einige befürchten, komplett verdrängt zu werden. Spotify will in Zukunft bei Profilen nachfragen, ob ein realer Mensch dahinter steht oder KI. Die Plattform will auch gezielt Profile überprüfen, von denen besonders viel Musik gestreamt wird.
2: Und darauf gucken wir auch noch. In Kolumbien ist die Zahl der Todesopfer nach dem Erdbeben auf 240 gestiegen. Einsatzkräfte suchen in den Trümmern nach Tausenden Vermissten. Zum mutmaßlichen Anschlagsversuch mit einer Drohne vergangene Woche am Flughafen Leipzig-Halle gibt es neue Spuren. Nach Recherchen von WDR, NDR und SZ fanden Ermittler eine Antenne, mit der die Drohne möglicherweise gesteuert wurde. In Düren ermittelt die Polizei wegen einer Massenschlägerei mit 8 Verletzten am Wochenende. Dort sollen 2 Familien unter anderem mit Hämmern, Schlagringen und Äxten aufeinander losgegangen sein. Wegen der Trockenheit werden in vielen Städten die Bäume gegossen, unter anderem in Euskirchen. Dort sind jetzt 4 Bewässerungsfahrzeuge im Einsatz. Vor allem den Birken geht es schlecht, sagt Jörg Gerres, der sich um die Bewässerung kümmert.
5: Für mich ist eine Katastrophe als Euskirchener, weil man sieht, früher die grünen Flächen, die waren so schön hier und mittlerweile durch die extreme Umwelt, wir kriegen kein Wasser mehr. Euskirchen ist irgendwie ein Regenarmutsgebiet geworden.
2: In Euskirchen werden insgesamt 700 Bäume gegossen. Die Stadt geht davon aus, dass sie noch mindestens 2 Wochen bewässern muss. Das war WDR aktuell.
0: Und hier kommt der WDR 4 Verkehrsservice. A1 Köln Richtung Dortmund zwischen Hagen Nord und Westhofener Kreuz. 10 Minuten, 4 Kilometer Stau. Die Sperrung der A2 Hannover Richtung Dortmund zwischen Ostwestfalen-Lippe und Bielefeld-Ost, die ist gerade aufgehoben worden. Noch so eine Viertelstunde dort, länger 5 Kilometer Stau aktuell. Die A30 Bad Oeynhausen noch Richtung Osnabrück, die ist zwischen Melle-West und Gesmold nach einem Unfall gesperrt. 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
6: Hallo Carina, hier ist der Frank aus Wesel. Ich weiß ja nicht, wieso die Kapazitäten meine sind. Aber ich hätte hier noch ein bisschen Pflaumenkuchen mit Sahne.
0: Ah ja, ich freue mich ja, dass Sie an mich denken, ne, Frank. Ein verlockendes Angebot, nachdem ich ja schon 2 Stück hatte heute. Aber kann man ja auch einfrieren, ne?

0: hoch, Tim Bensko bei WDR 4, gleich 7:45. Bisschen grau auf dem Kopf sind sie ja schon, aber immer noch cool, mit Sonnenbrille auf und so. Ne? Die Jungs von Toto. Das sind sie mit Stop Loving You. Gegründet wurde die Band ja von Freunden, von Schlagzeuger Jeff Porcaro und Keyboarder David Page.
1: Ich bin stolz auf unsere Freundschaft. Wir kennen uns, seit wir 13 und 14 waren. Schon alleine deswegen sind wir immer ehrlich zueinander. Man kann niemanden belügen, mit dem man früher Ball gespielt hat.
0: Und so nämlich. Seit der Highschool haben Porcaro und Page zusammen Musik gemacht und nach der Schule dann auch erstmal zusammen, aber als Session-Musiker haben sie gearbeitet für andere Musiker, bis dann 1976 die Zeit gekommen war für die eigene Band und ein erstes Album und eine riesen USA-Tournee mit Riesenerfolg auch. Hier sind Toto mit Stop Loving You. Ich frage mich ja immer, wie viele Mitschüler dieses Highschool-Jahrbuch mit Porcaro und Page drin für viel Geld bei eBay versteigert haben damals. Hier, Originalunterschrift, so sahen die aus, die beiden. Nur $300. Ja.

Toto ist ja tatsächlich auch ein japanischer Hersteller für Sanitärkeramik, also für Klos, um es mal so deutlich zu sagen. Weiß ich nur, weil ich gerade im Internet geschaut habe, wo die Band wohl als nächstes auftritt, aber das ist leider nur in den USA absehbar. Für die hier könnten Sie schon Tickets kaufen, wenn Sie wollen. Foreigner sind nächstes Jahr im Oktober in Düsseldorf zum Beispiel.

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0: Kurz vor 8:30 ist es. In der Nacht 14 bis 7 Grad, das sind die Tiefstwerte. Morgen gibt es dann wieder viel Sonne, in Nettersheim bis 29 Grad, in Moers sogar bis 30, in Kerpen 31 Grad. Donnerstag wird es noch heißer, teilweise bis 36 Grad. Die Verkehrslage bei BDR 4. A1 Köln Richtung Dortmund zwischen Hagen Nord und Westhofener Kreuz. 10 Minuten, 4 Kilometer Stau. A3 Köln Richtung Oberhausen zwischen Leverkusen-Opladen und Solingen. 2 Kilometer Stau. Und die A30 Bad Oeynhausen Richtung Osnabrück ist zwischen Melle West und Gesmold nach einem Unfall gesperrt. Alle Staus jederzeit zum Nachlesen in der BDR 4 App. Barbara aus Mahl hat mir geschrieben, die muss sich gerade keinen abschwitzen. Die hat in Schweden auf dem Campingplatz 20 Grad und Wind. Wunderschön, ja. Braucht man fast wieder eine Wolldecke abends wahrscheinlich. Aber die können wir auch brauchen, wenn wir noch draußen sitzen wollen nachher oder sie Zeit haben, die Sternschnuppen zählen können, die heute unterwegs sind. Ich bin Carina Vogt, ich wünsche Ihnen einen wunderschönen Abend.
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0: Am Donnerstag bis 36 Grad, am Freitag bis 37. Also da kommen noch schwitzige Tage auf uns zu. WDR 4 ist hier mit Carina Vogt. Hallo zusammen. Es ist ja echt ein Rekordsommer in diesem Jahr. Aber die Dauerhitze hat auch so einen ganz kleinen positiven Effekt. Es gibt nämlich deutlich weniger Mücken als sonst, das sagt meine WDR-Kollegin Carina Weißhaupt.
1: Dass es diesen Sommer wenig bis ja eigentlich kaum geregnet hat, das sorgt nicht nur für Niedrigwasser in Flüssen, sondern auch dafür, dass es weniger so kleine Pfützen und Tümpel gibt. In denen entwickeln Mücken sich nämlich eigentlich besonders gern. Die Larven brauchen so warme, stehende Gewässer. Gibt es dann halt durch die Trockenheit weniger und das ist gut für uns.
0: Ja, es ist wirklich gut für uns. Das mit den weniger Mücken. Allerdings muss man ein kleines Aber hinzufügen, denn statt der Mücken haben wir jetzt zum Spätsommer mehr Wespen an der Backe. Die essen nämlich unter anderem eigentlich ganz gerne die Mücken. Aber es sind ja gerade keine da.
1: Und wenn Wespen insgesamt weniger zu essen kriegen, dann kommen sie halt zu uns und nehmen unser Essen. Vor allem für ihre Brut brauchen sie Proteine, deswegen sind die so gerne beim Grillen mit dabei. Und im Spätsommer wollen sie dann unsere Spaßgetränke, um sich mit Zucker zu versorgen.
0: Ja, also wir zünden immer, wenn die kommen, Kaffeepulver an auf der Terrasse. Das riecht so intensiv und das räuchert die weg. Das mögen die überhaupt nicht. Sie könnten aber auch eigentlich erst nach Einbruch der Dunkelheit grillen. Fällt mir gerade mal so ein, ne? Ich meine, da schlafen die Wespen dann schon und kommen auch nicht, ne? Ist auch noch keiner drauf gekommen, dass das eine Möglichkeit ist, oder? Wie auch immer, weniger Mücken, mehr Wespen. Irgendein Tod muss man immer sterben.

0: Duffy mit Mercy. WDR4 ist hier kurz vor 9. Ach, schön war's wieder
1: so
0: mit Ihnen.
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0: In den Feierabend zu starten. Lecker war es übrigens auch noch, denn ich war nicht die Einzige, die heute Kuchen hatte. Frank aus Wesel hat mir auch noch ein Stück von seinem Pflaumenkuchen angeboten. Und bei Doc in Bergkamen gab es sogar richtige Torte.
3: Jo, Mo, Carina, ich hatte heute leckeren Möhrentorte. Die war einfach super, hatte meine Frau gestern gemacht. Heute gab es die letzten Stücke. Ist mal was anderes. Einen schönen Abend und genieß die Sonne.
0: Mache ich morgen wieder, versprochen. Und vielleicht dann ja auch mit Möhrentorte. Ich bräuchte nur das Rezept, wenn der Doc mir das rüberschicken könnte. Vielleicht. Carina Fuck, mein Name. Ich sag tschüss, bis morgen. Und dann gucken wir uns nämlich die Sonnenfinsternis zusammen an, ne?

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1: Die Nachrichten mit Steffi Orbach. Guten Abend.
2: Lassen wir unser Herz aufgehen. Die Eröffnungsfeier geht los. Was für ein toller Moment.
1: In Aachen ist die Reit-WM eröffnet worden. Sie dauert 1,5 Wochen. Das deutsche Team hat viele Chancen auf Medaillen. Ob die Reit-WM ein neues Sommermärchen werden könnte, schätzt Markus Tepper, WDR Sport, ein.
3: Ja, wenn man vom heutigen Anfang ausgeht, das ist gut für die Deutschen gelaufen. Nationenpreis, Dressurreiten, heute Teil 1, morgen Teil 2. Morgen Abend wissen wir, ob Deutschland eine Medaille holt. Sie gehören mit zu den Kandidaten auf eine Medaille in der Dressur, sowieso im Springreiten auch. Aber, wie heißt es so schön, die Weltspitze ist breiter geworden und ich habe gestern mit dem Vorstandsvorsitzenden der Reiterlichen Vereinigung geredet, der hat gesagt, das wird nicht so einfach wie vor 20 Jahren, aber sie wollen natürlich in die Medaillenränge und am liebsten ganz nach oben aufs Treppchen.
1: In Bielefeld ist am Nachmittag ein Mann von der Polizei erschossen worden. Er soll vorher mit einer Waffe auf die Beamten zugegangen sein. Aus Bielefeld, Thomas Westmann.
4: Vieles ist noch unklar. Eine Frau hatte den Notruf der Polizei gewählt. Ihr Freund sei mit einer Waffe in ihrer Wohnung und sie habe ihn eingeschlossen. Die Polizei ließ Spezialeinsatzkräfte anrücken. Gebäude und Gelände wurden von einem Großaufgebot abgesperrt. Als dann der Mann irgendwann das Haus verließ, soll er mit einer Waffe auf Beamte zugegangen sein. Die gaben mehrere Schüsse ab. Sie waren tödlich. Jetzt soll die Polizei in Münster die Umstände des Geschehens untersuchen.
1: Und das war heute auch noch wichtig. In Kolumbien ist die Zahl der Todesopfer nach dem Erdbeben laut Behörden auf 240 gestiegen. Einsatzkräfte suchen außerdem in den Trümmern nach tausenden Vermissten. Deutschland bleibt als Urlaubsland beliebt. Hotels, Pensionen und Campingplätze hatten im ersten Halbjahr 224 Millionen Übernachtungen. So viele wie noch nie. Die ehemalige Präsidentin des NRW-Landtags, Ingeborg Friebe, ist tot. Die SPD-Politikerin stand von 1990 bis 1995 als erste Frau an der Spitze des Landtags. Fußball-Drittligist Rot-Weiß Essen hat auf einen Vorfall vom Wochenende reagiert. Beim Spiel gegen Saarbrücken hatte ein Fan den Hitlergruß gezeigt. Jan-Philipp Molitor, WDR Sport.
5: Man trete rassistischen oder menschenverachtenden Verhaltensweisen entschieden entgegen, teilte der Ruhrgebietsklub auf Anfrage der deutschen Presseagentur mit. Das Zeigen des Hitlergrußes sei eine Straftat, von der sich der Club distanziere. Videobilder vom Wochenende zeigen einen Fan im Essener Gästeblock, der nach dem Führungstreffer zum 1:0 durch Ben Hüning eindeutig den rechten Arm hochriss. Ein Mann dahinter reagierte und drückte den Arm runter.
1: Das war WDR aktuell. Das Wetter in Nordrhein-Westfalen. In der Nacht ist es klar. Die Tiefstwerte liegen zwischen 7 und 14 Grad. Morgen wieder viel Sonne. In Iserlohn 29, in Bocholt 30 und in Düsseldorf bis 31 Grad. Am Donnerstag wird es noch wärmer. Es ist 21.03 Uhr.
6: Hier ist der Verkehrsservice für den ARD-Abend. A4 Frankfurt Richtung Dresden zwischen Hainichen und Berbersdorf ist wegen Bauarbeiten nur eine Fahrspur frei. Die A30 Bad Oeynhausen Richtung Osnabrück ist zwischen Melle-West und Gesmold nach einem Unfall gesperrt. Die B62 ist zwischen Merkers und Hembach wegen eines Polizeieinsatzes gesperrt. Soweit die Meldungen. Weiterhin gute Fahrt durch diesen Abend.
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6: Aus Dresden von MDR Sachsen, ich bin Frank-Michael Bauer und habe jetzt für Sie die Pet Shop Boys mit Go West. Und gleich danach Bachmann-Turner Overdrive.

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Das war Musik aus dem Jahre 1974. Und jetzt geht's in die 90er Jahre, in die frühen 90er Jahre mit Everybody Hurts. Ist 1992 auf dem Album Automatic for the People von R.E.M. veröffentlicht worden, ist dann auch ein bisschen später als Single rausgekommen. Und da steckt zum Beispiel auch ein Streicherarrangement von Led Zeppelin-Bassist John Paul Jones drin. Den Text haben die Bandmitglieder ganz bewusst in doch einer recht einfachen, direkten Sprache geschrieben. Sie wollten nämlich, dass Jugendliche in schwierigen Lebensphasen das Lied sehr gut verstehen und als auch eine Aufmunterung vielleicht verstehen. Hier ist der Song Everybody Hurts mit R.E.M.

Das war Cher, unverkennbar, If I Could Turn Back Time. Ja, wenn ich die Zeit zurückdrehen könnte, was würde ich da tun? Das ist eine Frage, die man sich ja manchmal auch so stellt. Reist man in die Vergangenheit und verändert was, damit es einen anderen Verlauf nimmt? Im Grunde ist es gut, dass wir das nicht können. Da würde sonst ein großes Durcheinander entstehen. Denn jeder hat ja so seinen Wunsch, was verändern zu wollen, was er vielleicht falsch gemacht hat oder was hätte anders laufen können. Heute Abend, da hören wir auf jeden Fall noch rein in ein neues Album hier im ARD-Abend. Unser Album-Tipp steht also an. Und diese Platte gibt es auch diesmal zu gewinnen. Und Sie sollen jetzt mal raten, wie diese Band überhaupt heißt. Von der darf er was Neues spielen. Ich habe drei bekannte Songs der Truppe zusammengemixt, denn diese Band besteht schon eine ganze Weile. Ja, wer ist das? In gut einer Stunde spielen wir einen Song, einen neuen von der Band, aber wer bitteschön ist das? Oh, so schwer, glaube ich, ist es nicht. Sie können mitspielen, wenn Sie Lust haben. 0800 80 80 110 oder eine Mail schreiben. ard-abend@mdr.de. Die Nummer ist übrigens kostenfrei. 0800 80 80 110. Und der Gewinn ist das neue Album dieser noch unbekannten Band in Form einer Langspielplatte. So richtig schön Vinyl. Und jetzt nehmen wir uns Zeit für Bruno Mars. Count on me.

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7: 21.32 Uhr, hier ist der Verkehrsservice für den ARD-Amt. Die A1 Lübeck Richtung Heiligenhafen ist zwischen Scharbeutz und Eutin nach einem Unfall gesperrt. Die A2 Richtung Berlin ist am Kreuz Hannover-Ost in der Überfahrt zur A7 Richtung Kassel wegen eines Schwertransportes gesperrt. Dann haben wir noch die A30 Bad Oeynhausen Richtung Osnabrück. Die ist zwischen Melle-West und Gersmold nach einem Unfall gesperrt. Soweit die Meldung. Weiterhin gute Fahrt durch den Abend und kommen Sie gut an Ihr Ziel.
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7: Von MDR Sachsen aus Dresden. Ich bin Frank-Michael Bauer und die Dame, die jetzt kommt, die heißt Vanessa Paradis. Und gleich danach Billy Idol.

Hot and the City, Billy Idol war das unverkennbar. Das Stück, das ist im Jahre 1982 entstanden und war auf seinem selbstbetitelten Debütalbum zu finden. Und da geht es eben um die Atmosphäre des New Yorker Nachtlebens. Ja, und er hat musikalisch da nicht nur in die Punkkiste gegriffen, sondern deutlich zu hören, ganz viel Synthesizer. Die New Wave-Ära war angesagt, sind da aufgetaucht. Ja, interessanterweise existieren von der Studioaufnahme verschiedene Versionen, denen Billy Idol im Mittelteil die Namen unterschiedlicher Großstädte ausruft. Aber wir haben jetzt gerade das gehört mit New York und machen weiter mit einer Band, die hatte eine wunderschöne akustische Folkballade abgeliefert und damit den internationalen Durchbruch feiern können. Hier ist die Family of the Year mit Hero im ARD-Abend für Sie.

City am Fenster. City, die Band gibt's nicht mehr, aber der Sänger Toni Kral, der macht ja noch munter weiter. Und jetzt bei uns im ARD-Abend, schauen wir mal aufs Datum. Heute ist der 11. August und ein paar Jahre zurückgedreht. Ein paar Jahre ist gut. Am 11. August 1984 hat es ein gewisser Ray Parker Jr. geschafft. Er steht nämlich mit Ghostbusters aus dem gleichnamigen Kinofilm auf Platz 1 der US-Single-Hit-Parade. Musikkollege Huey Lewis verklagt ihn, weil Ghostbusters angeblich fast genauso klingt wie sein Lied I Want a New Drug. Als sich dann aber herausstellt, dass sich sowohl Huey Lewis als auch Ray Parker bei dem 70er-Jahre-Hit Pop Music der Gruppe M großzügig bedient hatten, zieht Huey Lewis die Klage still und heimlich wieder zurück. Die britische Formation M, hinter der Robin Scott steckte, konnte mit Popmusik bereits 79 in Deutschland, England und den USA einen Superhit einfahren. Ray Parker Jr. jetzt ein bisschen abgekupfert bei M mit Ghostbusters.

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1: Die Nachrichten mit Steffi Orbach. Guten Abend. In Deutschland wird die Forderung lauter, den Hitzeschutz ins Grundgesetz aufzunehmen. Damit würde es zur gemeinsamen Aufgabe von Bund, Ländern und Kommunen, gegen die zunehmenden Hitzephasen vorzugehen. Jim Bob Nikschas, WDR Berlin.
2: Mehr Bäume, öffentliche Wasserspender oder klimatisierte Schulen. Das sind bisher klare Aufgaben für Länder und Kommunen. Der Bund kann sich über Förderprogramme zwar schon jetzt an den Kosten für Hitzeschutz und Klimaanpassung beteiligen, flächendeckend aber geht das nicht. Dazu müsste zuerst das Grundgesetz geändert werden. Die Bundesregierung aus Union und SPD hat sich im Koalitionsvertrag bereits vorgenommen, eine solche Grundgesetzänderung zu prüfen. Im Bundestag bräuchte sie dazu auch Stimmen aus der Opposition.
1: In Düren ermittelt die Polizei wegen einer Massenschlägerei vom Wochenende. Dort sollen zwei Familien aufeinander losgegangen sein. 8 Menschen wurden verletzt, 2 Personen festgenommen. Und wir unterbrechen wegen einer wichtigen Meldung. Achtung auf einen Falschfahrer auf der A45 Hagen-Gießen. Zwischen Willensdorf und Dillenburg kommt Ihnen ein Falschfahrer entgegen. Fahren Sie äußerst rechts und überholen Sie nicht. Auf der A45 Hagen-Gießen zwischen Willensdorf und Dillenburg ist ein Falschfahrer unterwegs. Bitte Vorsicht in beiden Richtungen. Und darauf gucken wir auch noch. Der frühere syrische Machthaber Assad ist von einem Gericht in Damaskus zum Tode verurteilt worden, wegen Kriegsverbrechen und Verbrechen gegen die Menschlichkeit. Assad lebt mittlerweile im Exil in Russland. Die Reit-WM in Aachen ist jetzt offiziell eröffnet worden. Das deutsche Dressurteam liegt nach den ersten Runden in Führung und könnte morgen Gold holen. In Bielefeld hat die Polizei am Nachmittag einen Mann erschossen, der bewaffnet auf die Beamten zugegangen sein soll. Zu den Hintergründen ermittelt jetzt die Polizei aus Münster. Bei der Schwimm-EM gab es 2 weitere Medaillen für Deutschland. Isabel Gose holte Silber über 800 Meter Freistil und ist zufrieden, auch wenn es nicht leicht war.
3: Die beiden Tatverdächtigen, ein 23.
4: Ja, ganz schön hart am Ende, aber es ist meine mit Abstand beste Zeit diese Saison nach den Wettkampfkilometern, die ich jetzt schon hinter mir habe. Und die ersten 600 haben sich wirklich gut angefühlt. Ja, also ich kann mich nicht beschweren, ich bin echt happy.
1: Die deutsche Maja Werner holte im selben Wettbewerb Bronze. Gold ging an die Italienerin Simona Quadarella. Das war WDR aktuell. Das Wetter in Nordrhein-Westfalen. In der Nacht ist es klar. Die Tiefstwerte liegen zwischen 7 und 14 Grad. Morgen wieder Sonne den ganzen Tag lang. Und es wird noch wärmer. In Soest 29 Grad, in Bochum 30 und in Hilden 31 Grad. Am Donnerstag sonnig und sehr heiß bei bis zu 33 Grad in Ostwestfalen und bis zu 36 Grad an Rhein und Ruhr. Die Zeit, es ist 22.03 Uhr.
5: Hier ist der Verkehrsservice für den ARD-Abend. Die A1 Lübeck Richtung Heiligenhafen ist zwischen Scharbeutz und Eutin nach einem Unfall gesperrt. Achtung, Falschfahrer auf der A45 Hagen-Gießen zwischen Willensdorf und Dillenburg ist ein Falschfahrer unterwegs. Bitte äußerst rechts fahren und nicht überholen. Wir melden, wenn die Gefahr vorüber ist. Gerade reingekommen, diese Meldung, Falschfahrer auf der A45 Hagen-Gießen zwischen Willensdorf und Dillenburg, ein Falschfahrer. Bitte äußerst rechts fahren und nicht überholen. Die A2 Richtung Berlin ist am Kreuz Hannover Ost in der Überfahrt zur A7 Richtung Kassel wegen eines Schwertransports gesperrt. Die A30 Bad Oeynhausen Richtung Osnabrück ist zwischen Melle West und Gesmold nach einem Unfall gesperrt. Soweit die Meldungen. Weiterhin gute Fahrt durch diesen Abend und kommen Sie gut an Ihr Ziel.
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5: Aus dem Studio in Dresden. Hier ist MDR Sachsen mit dem ARD-Abend und ich bin Frank-Michael Bauer. Boy Meets Girl machen den Anfang in dieser Stunde Waiting for a Star to Fall.

Die Spice Girls hier im ARD-Abend und es ist 22.11 Uhr. Nochmal der Hinweis, Falschfahrer auf der A45 Hagen-Gießen zwischen Willensdorf und Dillenburg. Ist ein Falschfahrer unterwegs, bitte äußerst rechts fahren und nicht überholen. Nochmal, Hagen-Gießen A45 zwischen Willensdorf und Dillenburg ist ein Falschfahrer unterwegs. Bitte äußerst rechts fahren und nicht überholen. Soweit diese wichtige Verkehrsmeldung. Nach knapp eine halbe Stunde, da lösen wir unser Rätsel auf und da gibt es dann auch Musik aus unserem Album in dieser Woche, unser Album-Tipp. Und viele Lösungen sind eingegangen, eine ganze Menge sind richtig, aber wir haben, und da habe ich gestaunt, doch eine ganze Menge falsche Lösungen bekommen. Deswegen hier nochmal das Schnipselchen, wer steckt hinter dieser Band, also diese Aufnahme, wer ist das? Ja, Sie können ganz einfach eine Mail schicken mit Ihrer Antwort unter ard-abend@mdr.de oder der Anrufbeantworter, der geht auch über die 0800 80 80 110, kostenfrei.

T-Rex, hier ist der Verkehrsservice für den ARD-Abend und eine gute Nachricht, Entwarnung auf der A45 Hagen-Gießen. Kein Falschfahrer mehr, zwischen Willensdorf und Dillenburg, freie Fahrt haben Sie wieder.

White Flag, das war Dido im ARD-Abend. Und morgen werden garantiert viele in den Himmel geschaut haben, wenn wir dann 22.19 Uhr haben, so wie jetzt. Seit Tagen wird natürlich darüber geredet, über die Sonnenfinsternis. Eine Sonnenbrille, haben Sie garantiert schon oft genug gehört, reicht nicht. Auch eine Schweißerbrille aus dem Baumarkt lässt mitunter zu viel UV- und Infrarotlicht durch. Und was auch nicht geht, die Kamera des Handys oder eine Videokamera einfach in die Sonne halten und sich dann die Projektion anzugucken oder sowas, das machen die Chips mitunter nicht mit. Die beste Methode soll die Lochkameramethode sein mit der indirekten Beobachtung. Bohren Sie ein kleines Loch in einen Karton oder eine leere Chipsdose und projizieren Sie das Sonnenlicht auf ein weißes Blatt Papier. Sie betrachten dabei dann ja nur das projizierte Bild mit dem Rücken zur Sonne und laufen überhaupt nicht Gefahr, Ihre Augen zu schädigen. Wir halten uns daran und jetzt haben wir Madonna mit Like a Virgin.

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4: 22.32 Uhr, hier ist der Verkehrsservice für den ARD-Abend. Die A1 Lübeck Richtung Heiligenhafen ist zwischen Scharbeutz und Eutin nach einem Unfall gesperrt. Die A2 Richtung Berlin ist am Kreuz Hannover-Ost in der Überfahrt zur A7 Richtung Kassel wegen eines Schwertransports gesperrt. A30 Bad Oeynhausen Richtung Osnabrück zwischen Melle-West und Gesmold Behinderungen wegen Bergungsarbeiten. Damit weiter gute Fahrt durch den Abend und kommen Sie gut an Ihr Ziel.
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4: Boys. Tja, hier ist das Funkhaus in Dresden und gleich in ein paar Minuten, da kommen wir zur Auflösung unseres kleinen Rätsels.

0: Das war Bed of Roses. Bon Jovi hier bei uns im ARD-Abend. Ja, und wir kommen zur Auflösung unseres Rätsels, denn jetzt gibt's Musik aus unserem Album in dieser Woche. Unser Albumtipp, das sind die Gypsy Kings mit Historia. Und wir hören gleich einen Titel daraus und wir haben viele, viele E-Mails und Antworten per unserem Anrufbeantworter bekommen. Auch mein Telefondienst hat von fröhlich telefoniert, der ist jetzt schon im Feierabend. Ja, und die richtige Lösung, wir spielen den Schnipsel jetzt mal an. Na, Sie werden es gleich raushören. Ja, da stecken drei Titel drin, das ist richtig und manche haben das sogar erraten. Und hier mal ein Querschnitt von den ganzen Anrufen, die wir mal schnell zusammengeschnitten haben.
1: Die Gypsy Kings stecken dahinter.
2: Die Lösung sind die Gypsy Kings.
3: Die Gypsy Kings.
4: Das sind die legendären Gypsy Kings.
5: Ja, die Lösung lautet Gypsy Kings.
6: Das sind die Gypsy Kings.
7: Die Gypsy Kings.
8: Das sind die Gypsy Kings.
0: Tschüss. Ja, es waren wirklich viele Anrufer und gewonnen hat Susanne Obschinski aus Dülmen und ich gratuliere ganz herzlich und auch vielen Dank für alle, die bei uns mitgespielt haben. Ich hätte gerne mit der Gewinnerin telefoniert, geht leider nicht, muss ich dazu sagen. Unsere Telefonanlage ist gestört. Ich habe ja gerade geguckt, ich habe 6 Leitungen, die nach draußen gehen und überall steht Invalid drüber. Geht leider nicht, ist manchmal so. Und jetzt gibt's Musik aus dem neuen Album mit den Gypsy Kings und Susanne bekommt das Ganze als LP, also schönes Vinyl für den Plattenschrank.

0: Chris Rea und On The Beach, hier ist der ARD-Abend und welch Freude, einmal kurz angerufen an der richtigen Stelle und schon funktioniert wieder unsere Telefonanlage zumindest halbwegs und ich müsste jetzt eigentlich auch die Gewinnerin dran haben, Susanne in Dülmen, guten Abend.
1: Ja, schönen guten Abend. Ja, ich bin Glücksbringer und deswegen funktionieren die Leitungen auch wieder.
0: Das höre ich gerne. Ja, wunderbar. Und Ihnen war ja sozusagen die Glücksfee auch hold gewesen. Also Sie bekommen von uns die Langspielplatte, richtig schöne Vinyl, ganz neu von den Gypsy Kings. Und war es schwer für Sie oder haben Sie es gleich rausbekommen?
1: Pillepalle. Also das ist mein privates Gewinnspiel. Spiele ich jeden Tag, wenn ich Musik höre, also von den Oldies bis Ende 80er kenne ich zu 90%.
0: Geraten, ja, und ich lag wieder richtig. Ja. Wunderbar. So, ja. Und Sie haben auch noch einen Plattenspieler, hoffe ich, parat?
1: Ja, na klar. Ja. Habe ich.
0: Ja. Und morgen Abend, was machen Sie zwischen 19 und 21 Uhr, wenn die Sonne sich verfinstert? Gucken Sie sich das mal an? Wahrscheinlich eher nicht, oder? So, jetzt ist die Leitung wieder gestört, glaube ich, denn ich bekomme keine Antwort mehr, aber auf jeden Fall haben wir noch mit der Gewinnerin telefonieren können, mit, ja, der Susanne in Dülmen und ich bedanke mich an dieser Stelle bei allen fürs Mitspielen und wünsche noch allseits einen schönen Abend. Bei uns geht es nämlich um 23 Uhr munter weiter, die Nachrichten und gleich danach für Sie die ARD-Hitnacht, die kommt dann aus dem Funkhaus in Thüringen. Aus Erfurt meldet sich für Sie Klaus Schreder-Grau. Ich bin Frank-Michael Bauer, wünsche einen schönen Abend und eine unterhaltsame Nacht und habe hier noch Eric Carmen mit seiner wunderschönen Ballade All By Myself.

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1: Die Nachrichten mit Steffi Orbach. Guten Abend. In Aachen hat Weltreiterpräsident de Vos am Abend die Reit-WM eröffnet.
2: It is my great honor to officially declare the FEI World Championships Aachen 2026 open. Lasst die Meisterschaften beginnen. Vielen Dank.
1: Über die Eröffnungsfeier der Reit-WM berichtet Jörg Tegelhütter, WDR Sport.
3: Eine Königin, 65 Nationen und hunderte Pferde bildeten einen besonders eindrucksvollen Rahmen für die Eröffnung der Reitweltmeisterschaften, die nach 20 Jahren wieder nach Aachen zurückkehrten. Über 30.000 Menschen, unter ihnen die dänische Königin Mary, im nicht ganz ausverkauften Stadion verfolgten eine 90-minütige, äußerst lebendige Show, in der sich auch die 6 Disziplinen, in denen es in den nächsten 17 Tagen um Medaillen geht, präsentierten.
1: In Düren ermittelt die Polizei wegen einer Massenschlägerei vom Wochenende. Dort sollen 2 Familien aufeinander losgegangen sein. 8 Menschen wurden verletzt. Thomas Wenkert berichtet.
4: Die beiden Tatverdächtigen, ein 23-Jähriger aus Köln sowie ein 22-Jähriger aus Düren, sind mittlerweile wieder auf freiem Fuß. Beide sind deutsche Staatsangehörige. Nach Recherchen des WDR leben beide Familien in direkter Nachbarschaft. Schon am Samstagabend soll es zu einer Auseinandersetzung gekommen sein. Eine der Familien beschwerte sich über zu laute Musik bei einer Geburtstagsfeier. Ein klärendes Gespräch eskalierte dann am Sonntag. Videos in den sozialen Netzwerken zeigen mehr als 20 Personen, die unter anderem mit Äxten, Hammern und Schlagringen aufeinander losgehen.
1: Und das war auch noch wichtig. Der Deutsche Städtetag fordert, den Hitzeschutz im Grundgesetz zu verankern. Präsident Jung sagte dem Redaktionsnetzwerk Deutschland, dass Bund und Länder dann stärker in der Pflicht wären. Auf Sizilien spuckt der Vulkan Ätna weiter Asche und tausende Urlauber sitzen fest. Wegen der Aschewolken können weniger Flugzeuge starten und landen. Hammerwerfer Merlin Hummel hat bei der Leichtathletik-EM Silber geholt. Es ist die 3. Medaille für das deutsche Leichtathletik-Team. Wegen der Trockenheit werden in vielen Städten die Bäume gegossen, unter anderem in Euskirchen. Dort sind jetzt 4 Bewässerungsfahrzeuge im Einsatz. Vor allem den Birken geht es schlecht, sagt Jörg Gerres, der sich um die Bewässerung kümmert.
5: Für mich ist eine Katastrophe als Euskirchener, weil man sieht, früher die grünen Flächen, die waren so schön hier und mittlerweile durch die extreme Umwelt, wir kriegen kein Wasser mehr. Euskirchen ist irgendwie ein Regenarmutsgebiet geworden.
1: In Euskirchen werden insgesamt 700 Bäume gegossen. Die Stadt geht davon aus, dass sie noch mindestens 2 Wochen bewässern muss. Das war WDR aktuell. Das Wetter in Nordrhein-Westfalen. In der Nacht ist es klar. Die Tiefstwerte liegen zwischen 7 und 14 Grad. Morgen wieder viel Sonne. In Velbert bis 29, in Duisburg 30 und in Bonn bis 31 Grad. Es ist 23.03 Uhr.
6: Guten Abend auf die Straßen. Zunächst eine Gefahreninformation. Durch einen Waldbrand im südlichen Bereich der Stadt Plauen im Waldgebiet Schwarzes Holz kommt es zu einer starken Rauchentwicklung. Eine Gefahr für die eigene Gesundheit kann aktuell nicht ausgeschlossen werden. Meiden Sie bitte das betroffene Gebiet und achten Sie auch auf Durchsagen von Polizei und Feuerwehr. Schließen Sie Fenster und Türen und schalten Sie Lüftungen und Klimaanlagen ab. Betrifft die Stadt Plauen im Waldgebiet Schwarzes Holz, dort im südlichen Bereich, ein Waldbrand mit starker Rauchentwicklung. Wir schauen auf die Straßen. A3 Köln Richtung Oberhausen zwischen Leverkusen, Opladen und Solingen. 3 Kilometer Stau an einer Baustelle. A5 Karlsruhe nach Frankfurt zwischen Karlsruhe Mitte und Karlsruhe Durlach. Hier 4 Kilometer Stau. A5 Karlsruhe Richtung Basel nun zwischen Ettlingen und Rastatt Süd. Hier 4 Kilometer Stau wegen Bergungsarbeiten. Dann die 8 Karlsruhe nach Stuttgart zwischen Karlsbad und Pforzheim West. 2 Kilometer Stau. Die A30 Bad Oeynhausen Richtung Osnabrück ist zwischen Melle-West und Gismold nach einem Unfall gesperrt. Die A45 Gießen nach Hagen ist zwischen Siegen Süd und Siegen ebenfalls nach einem Unfall gesperrt worden. Und die A62 Landstuhl Richtung Nonnweiler ist in Höhe Nohfelden-Türkismühle nach einem Unfall gesperrt. Das war's. Allen unterwegs eine gute Fahrt.
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6: Von MDR Thüringen, ich bin Klaus Schredder-Grau und das sind die Jungs von Two of Us, The Blue Light Shadow. Viel Spaß und kommen Sie gut durch mit uns.

Musik von Alizé mit einem Titel aus dem Jahre 2003, zwei Jahre nach ihrem großen Erfolg, Moi, Lolita. Und damit noch einmal herzlich willkommen zur ARD Hitnacht von Dienstag auf Mittwoch. Und jetzt gleich eine Nummer, die vor ziemlich genau 35 Jahren veröffentlicht wurde, aus dem Album On Every Street, der Titel Calling Elvis von den Dire Straits. Das war somit das letzte Projekt, was Mark Knopfler mit betreut hat. Danach hat er ja die Truppe verlassen. Morgen hat er übrigens Geburtstag, wird 77 Jahre alt.

Also One Hit Wonder, Living in the Box in der ARD Hitnacht. Ja, und Udo, wie geht's ihm? Wir wissen es leider auch nicht ganz so genau. Er musste ja zuletzt ein paar Termine absagen aufgrund einer verschleppten Gastritis. Das ist auch unangenehm. Ich hoffe, es geht ihm besser, falls er uns in Hamburg zuhört. Wir drücken alle Daumen und gute Besserung. Hier ist er mit Airports.

0: Musik aus dem Jahre 1990, The Beautiful South, und wir schauen auf die Straßen. Hallo unterwegs, A5 Karlsruhe Richtung Basel, zwischen Ettlingen und Rastatt Süd, 4 Kilometer Stau wegen Bergungsarbeiten. Die A30 Bad Oeynhausen Richtung Osnabrück ist zwischen Melle West und Gismold nach einem Unfall gesperrt. Die 45 Gießen nach Hagen ist zwischen Siegen Süd und Siegen ebenfalls nach einem Unfall gesperrt. Und auch dort ist die Autobahn gesperrt wegen einem Unfall, und zwar auf der A62 Landstuhl Richtung Nonnweiler in Höhe Nohfelden-Türkismühle. Und die A96 München Richtung Lindau ist im Kreuz Memmingen wegen einer Nachtbaustelle gesperrt. Das war's schon. Allen unterwegs eine gute Fahrt.
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0: Mit Klaus Schräder-Grau. Hallo.

Musik mit etwas Country-Einschlag, und das war auch gewollt. Die US-Band Train hat sich damals die Country-Sängerin Ashley Monroe mit ins Boot geholt, und das machen US-Bands auch ganz gern, um auch mal in den US-Country-Charts sich platzieren zu können, und in dem Fall war das auch geglückt, sowohl in den Airplay-Country-Charts als auch in den Hot-Country-Songs der Billboard-Charts ging das nach vorne. Die ARD-Hitnacht am Dienstagabend jetzt mit Channel 5. Isn't it you?

Billy Ocean und sein Loverboy. Wir funken fröhlich in den Mittwoch, den 12. August. Und in der kommenden Stunde schauen wir auch direkt auf die prominente Geburtstagsliste. Und da gratulieren wir einem Mann aus den Niederlanden, der vor knapp 60 Jahren einen Hit hatte mit einem Titel, der bereits 1938 die musikalische Welt erblickte. Mehr dazu nach den Nachrichten und Mitternacht. Jetzt erst einmal die Eurythmics. 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
1: Die Nachrichten mit Marion Köhlis. Guten Abend. In der syrischen Hauptstadt Damaskus haben viele Menschen das Todesurteil gegen den früheren Machthaber Assad bejubelt. Das Urteil dürfte nur symbolischen Charakter haben. Assad lebt seit seinem Sturz vor 1,5 Jahren im Exil in Russland. Ramin Sina ordnet das Todesurteil gegen Assad ein.
2: Mein Eindruck ist, dass viele Syrerinnen und Syrer gerne drüber hinweggeschaut haben, dass dieses Verfahren doch einige Schwächen hat. Einmal steht im syrischen Gesetzbuch kein Gesetz, das klar regelt, wie man eigentlich Verbrechen gegen die Menschlichkeit bestraft. Und zweitens kann man sicherlich auch ein Fragezeichen hintersetzen, wie unvoreingenommen der Richter denn überhaupt war. Er war selber 2013 zum Tode verurteilt worden in Abwesenheit, weil er damals zur Opposition übergelaufen war. Gegen Assad, da ist sicherlich der Beigeschmack von Rache. Das wird den meisten Syrerinnen und Syrern aber herzlich egal gewesen sein.
1: Spotify reagiert offenbar auf Beschwerden über zu viel Musik, die mit KI generiert wurde. Ab Mitte September sollen solche Profile gekennzeichnet werden mit AI-Persona. Mehr von Simon Lanzerath.
3: Spotify wird seit Monaten mit KI-Songs überschwemmt. Nutzer können dabei nicht immer direkt sehen, dass hinter der Musik kein realer Künstler steckt. Viele Musikerinnen und Musiker kritisieren außerdem, dass sie durch KI finanzielle Nachteile haben und einige befürchten, komplett verdrängt zu werden. Spotify will in Zukunft bei Profilen nachfragen, ob ein realer Mensch dahinter steht oder KI. Die Plattform will auch gezielt Profile überprüfen, von denen besonders viel Musik gestreamt wird.
1: Und das ist gerade auch Thema. In NRW ist weiter unklar, ob es beim vorgezogenen Kohleausstieg 2030 bleibt. Nach WDR-Informationen verzögert sich die Entscheidung darüber um mindestens ein halbes Jahr. In Düren ermittelt die Polizei nach einer Massenschlägerei mit 8 Verletzten, zu der es am Wochenende gekommen ist. Dort sollen 2 Familien unter anderem mit Hammern, Schlagringen und Äxten aufeinander losgegangen sein. Die Reit-WM in Aachen wurde jetzt auch offiziell mit einer Stadionfeier eröffnet. Das deutsche Dressurteam liegt nach den ersten Runden in Führung und könnte heute, am Mittwoch, Gold holen. In Meerbusch ist eine Frau beim Versuch, ihren Hund zu retten, selbst in Not geraten. Das Tier war in einem Sumpfgebiet in der Nähe des Rheins eingesunken. Die Frau konnte den Hund befreien, sank dann aber selbst ein. Ihre Begleiterin rief daraufhin die Feuerwehr. Als die Rettungskräfte eintrafen, war die Frau schon bis zur Hüfte im Schlamm eingesunken. Mit einer Bandschlinge und einem Brett gelang es den Rettern dann, die Frau wieder zu befreien. Das war WDR aktuell. Und das Wetter in Nordrhein-Westfalen. In der Nacht trocken, es kühlt auf 14 bis 7 Grad ab. Morgen wird sonnig und trocken und auch noch wärmer. In Waldbröl 29 Grad und in Essen 30 Grad. Es ist 0 Uhr 3.
4: Und damit hallo auf die Straßen. A5 Karlsruhe Richtung Basel zwischen Ettlingen und Rastatt Süd. 2 Kilometer Stau wegen Bergungsarbeiten. Die A30 Bad Oeynhausen Richtung Osnabrück ist zwischen Melle West und Giesmold nach einem Unfall gesperrt. Die A62 Landstuhl Richtung Nonnweiler ist in Höhe Nofelden-Türkismühle nach einem Unfall gesperrt. Und die 96 München Richtung Lindau ist im Kreuz Memmingen wegen einer Nachtbaustelle gesperrt. Ein unterwegs eine gute und sichere Fahrt.
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4: Mit Klaus Schrader-Grau. Hallöchen.

0: ist der Elton John am Mittwoch, den 12. August. Und es geht los mit der prominenten Geburtstagsliste. Ganz oben steht ein Mann, der oft gegen Boris Becker auf dem Platz stand, auf dem Tennisplatz. Pete Sampras, der US-Profi in Sachen Tennis, wird heute 55 Jahre alt. Und jetzt ein Mann aus den Niederlanden, der hatte 1967 einen riesen Hit. Und zwar hiermit.
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0: Ja, das soll auch schon reichen. Heinche, er wird heute 71 Jahre alt. Nur diesen Song, den er damals als Kind gesungen hat, der wurde bereits 1938 komponiert. Quasi war es dann ein Cover. Dann geht's weiter mit Iris Berben. Die Schauspielerin wird heute 76. Mark Knopfler, dem haben wir in der vergangenen Stunde schon mal leicht gratuliert. Da hatten wir einen Titel von den Dire Straits im Programm. Er wird heute 77 Jahre alt. Und der Film- und Fernsehschauspieler George Hamilton wird heute 87. Und dann ein Mann, der durch eine Serie im ZDF in den 80ern sehr berühmt wurde, als Schauspieler und als Regisseur. Vielleicht erinnern Sie sich an Ich heirate eine Familie. Der Bühnen- und Filmschauspieler Peter Weck aus Österreich wird heute 96 und wir gratulieren.

das war mehr oder weniger neue Musik von ABBA. Und wenn man hier von neu sprechen möchte, ist man auch schon wieder auf dem Holzweg. Das ist auch schon wieder 5 Jahre her aus ihrem Album Voucher, damals Don't Shut Me Down von ABBA. 20:20 in der ARD-Hitnacht aus Erfurt vom MDR. Und hier Lionel Richie mit seiner Ballade. Hello.

Wichtige Warnmeldung für die Autofahrer. Vorsicht bitte. Auf der B42 Bonn-Koblenz zwischen dem Kreuz Bonn-Ost und Königswinter kommt Ihnen ein Falschfahrer entgegen. Äußerst rechts fahren, nicht überholen. Falschfahrer auf der B42 Bonn-Koblenz zwischen dem Kreuz Bonn-Ost und Königswinter. Wir

0: Halb einsam. Der Waldfahrer auf der B42 Bonn-Koblenz ist noch unterwegs, und zwar zwischen dem Kreuz Bonn-Ost und Königswinter. Hier bitte äußerst rechts fahren und nicht überholen. Falschfahrer auf der B42 Bonn-Koblenz zwischen dem Kreuz Bonn-Ost und Königswinter. Äußerst rechts fahren, nicht überholen. Wir melden, wenn die Gefahr vorüber ist. A5 Karlsruhe Richtung Basel zwischen Ettlingen und Rastatt Süd. 2 Kilometer Stau wegen Bergungsarbeiten. Dann die A38 Halle Richtung Göttingen, zwischen Querfurt und Eisleben 3 Kilometer stockend. Die A62 Landstuhl nach Nonnweiler ist in Höhe Nofelden-Türkismühle nach einem Unfall gesperrt. Die A96 München Richtung Lindau ist im Kreuz Memmingen wegen einer Nachtbaustelle gesperrt. Und jetzt nochmal auf die A7 Hannover nach Kassel. Die Autobahn ist zwischen Hildesheim und der Raststätte Hildesheimer Börde wegen eines defekten Fahrzeugs gesperrt. Das war's, allen unterwegs eine gute Fahrt.
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0: Und das Ganze live aus den Studios des Mitteldeutschen Rundfunks in Erfurt von MDR Thüringen. Ich bin Klaus Schräder-Grau und das ist Stevie Wonder and the Part-Time Lover.

0: Musik von U2 in der ARD Hitnacht. Und jetzt gleich der Debüthit von Nena und Nur geträumt. Und in den 80er Jahren, damals gab sie ja auch ihr Debüt als Schauspielerin in der Trash-Komödie Gib Gas, ich will Spaß. Und das war mitunter auch etwas anstrengend.
1: Es hat zwar Spaß gemacht, aber es war auch ziemlich anstrengend. Wir wurden morgens um 6 Uhr abgeholt, abends um 10 waren wir wieder im Hotel. Und ansonsten hatte ich manchmal auch richtige Schwierigkeiten. Also ich musste zum Beispiel irgendwann mal stundenlang in die Kamera verliebt lächeln, ja. Und ich wusste gar nicht, an wen ich da denken sollte.
0: Oh, da könnte man ja direkt widersprechen, denn sie war ja damals mit dem Trommler aus ihrer Band liiert, mit dem Rolf Brendel. Und das Ding war auch tatsächlich kein Flop, wie man immer mal meinen hörte. 1,5 Millionen Zuschauer strömten damals in die Kinos. Von daher, alles gut. Jetzt kommt die Entwarnung für die B42 Bonn-Koblenz. Kein Falschfahrer mehr zwischen dem Kreuz Bonn-Ost und Königswinter.

die Jungs von Depeche Mode, die mitunter auch ganz, ganz tolle Live-Shows machen in Deutschland, ist das schon ein bisschen länger her. Und wann sie wieder herkommen, ist leider auch nicht bekannt im Moment. Depeche Mode. Bis zu den Nachrichten gibt's noch Cliff Richard, Ronan Keaton und jetzt Shari, the Smooth Operator.

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1: Die Nachrichten mit Marion Köhlis. Guten Morgen. In Syrien haben in der Hauptstadt Damaskus viele Menschen das Todesurteil gegen den früheren Machthaber Assad gefeiert. Das Urteil hat vorrangig symbolischen Charakter. Assad war vor mehr als anderthalb Jahren gestürzt worden. Er floh ins Exil nach Russland. In Aachen hat Weltreiterpräsident de Vos am Abend die Reit-WM eröffnet.
2: It is my great honor to officially declare the FEI World Championships Aachen 2026 open. Lass die Meisterschaften beginnen. Vielen Dank.
1: Über die Eröffnungsfeier der Reit-WM berichtet Jörg Tegelhütter, WDR Sport.
3: Eine Königin, 65 Nationen und hunderte Pferde bildeten einen besonders eindrucksvollen Rahmen für die Eröffnung der Reitweltmeisterschaften, die nach 20 Jahren wieder nach Aachen zurückkehrten. Über 30.000 Menschen, unter ihnen die dänische Königin Mary, im nicht ganz ausverkauften Stadion verfolgten eine 90-minütige, äußerst lebendige Show, in der sich auch die 6 Disziplinen, in denen es in den nächsten 17 Tagen um Medaillen geht, präsentierten.
1: Und das sind weitere Themen. In Kolumbien ist die Zahl der Todesopfer nach dem Erdbeben gestiegen, laut Behörden auf mindestens 180. In Bielefeld hat die Polizei am Nachmittag einen Mann erschossen, der bewaffnet auf die Beamten zugegangen sein soll. Zu den Hintergründen ermittelt die Polizei aus Münster. Nach 25 Jahren wird es wieder, nach DFB-Angaben, Stehplätze bei Spielen der deutschen Fußballnationalmannschaft geben. Die günstigeren Tickets soll es schon beim Nations League-Spiel Deutschland gegen Griechenland am 27. August in Augsburg geben. Bei der Leichtathletik-EM in Birmingham hat Owen Ansah die Bronzemedaille gewonnen. Er ist der erste deutsche Sprinter seit 40 Jahren, der eine Medaille über 100 Meter holt. Schon vorher hatte sich Hammerwerfer Merlin Hummel Silber gesichert. Mehr von Martin Roschitz.
4: Ansah hält dem enormen Druck stand und liefert in Birmingham die sportliche Antwort auf die Schlagzeilen rund um seine nicht abgegebene Dopingprobe. Silber gab es im Hammerwurf, Vize-Weltmeister Merlin Hummel ist jetzt auch Vize-Europameister. Nach Problemen in der Vorbereitung und in der Quali musste Hummel auch im Finale lange kämpfen. Dann im 5. Versuch 81,30 Meter. Der Silberwurf. An Benzer Halasch führte an diesem Abend allerdings kein Weg vorbei. Der Ungar warf den Hammer auf 84,25 Meter, Weltjahresbestleistung und Gold. Auch der zweite deutsche Hammerwerfer überzeugte. Sören Klose kam auf einen sehr guten 6. Platz.
1: Und das war WDR aktuell. Und das Wetter in Nordrhein-Westfalen. In der Nacht trocken. Es kühlt auf 14 bis 7 Grad ab. Morgen wird es dann wieder sonnig und noch wärmer. In Wermelskirchen 29 Grad. In Gelsenkirchen 30 Grad. Und in Erftstadt sind 31 Grad drin. Und auch am Donnerstag bleibt es sonnig. Trockenheit und Waldbrandgefahr verschärfen sich dann.
5: Hallo unterwegs. Die A7 Hannover Richtung Kassel ist zwischen Hildesheim und der Raststätte Hildesheimer Börde wegen eines defekten Fahrzeugs gesperrt. Die A62 Landstuhl nach Nonnweiler ist in Höhe Nohfelben-Türkismühle nach einem Unfall gesperrt. Und die 96 München nach Lindau ist im Kreuz Memmingen wegen einer Nachbaustelle gesperrt. Allen unterwegs eine gute Fahrt.
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5: Von MDR Thüringen mit Klaus Schräder-Gau. Hallöchen, und das ist Tina Turner. I don't wanna lose you.

0: Susan Vega. In Deutschland ist jeder siebte Erwachsene ein funktionaler Analphabet. Das heißt, diese Menschen können zwar einzelne Sätze lesen oder schreiben, haben aber Probleme, zusammenhängende, auch kürzere Texte zu verstehen. Und den Kampf gegen den Analphabetismus hat sich der Berliner Sänger Peter Fox auf die Fahnen geschrieben.
1: Ja, also für mich persönlich ist Lesen und Schreiben immer sehr wichtig gewesen, vor allem das Lesen, weil ich finde, dass ich durch das Lesen von Büchern, was ich auch als Kind schon viel gemacht habe, einfach eine Welt so im Kopf öffnet, die meiner Meinung nach beim Fernsehen oder so sich nicht öffnet. Deswegen schreib dich nicht ab, lern lesen und schreiben.

Whitney Houston. Und jetzt wollte ich gerade Luft holen für eine Meldung über Whitney Houston. Jetzt kommt aber ein Falschfahrer dazwischen. Vorsicht bitte, auf der A565 Meckenheim-Bonn zwischen Bonn-Poppelsdorf und Bonn-Endenich ist ein Falschfahrer unterwegs. Äußerst rechts fahren, nicht überholen. Auf der A565 Meckenheim-Bonn zwischen Bonn-Poppelsdorf und Bonn-Endenich kommt Ihnen ein Falschfahrer entgegen. Äußerst rechts fahren, nicht überholen. Vorsicht in beiden Richtungen. Wir melden, wenn die Gefahr vorüber ist. So, aber jetzt Whitney Houston. Sie haben doch sicherlich auch davon gehört, dass die Whitney jetzt auch als Barbie-Puppe erhältlich ist, beziehungsweise erhältlich war. Denn das Püppchen ist schon vergriffen. Normalerweise hätte man dafür so knapp 80 Euro bezahlen müssen. Und jetzt gibt's natürlich im Internet ganz viele Anzeigen von windigen Händlern, die auch mitunter jetzt plötzlich das Doppelte dafür kassieren wollen. Also da sollte man aufpassen, ob es denn dann auch wirklich Whitney als Barbie sein muss. Gleich Musik von den Cardigans, zuvor die Beatles.

Und dieser Warenfalschfahrer auf der B313 Plochingen-Reutlingen zwischen Köngen und Nürtingen ist er unterwegs. Äußerst rechts fahren, auch hier überholen Sie nicht. Auf der B313 Plochingen-Reutlingen zwischen Köngen und Nürtingen. Ein Falschfahrer, äußerst rechts fahren, nicht überholen.

0: Genau halb zwei. Hallo auf die Straßen, hier sind nochmal die beiden Falschfahrer. Zunächst von der A565 Meckenheim-Bonn. Der ist unterwegs zwischen Bonn-Poppelsdorf und Bonn-Endenich. Und auch auf der B313 ist ein Falschfahrer unterwegs. Plochingen-Reutlingen zwischen Köngen und Nürtingen. In beiden Fällen äußerst rechts fahren, nicht überholen. Wir melden, wenn die Gefahr vorüber ist. Die A7 Hannover nach Kassel ist zwischen Hildesheim und der Raststätte Hildesheimer Börde wegen eines defekten Fahrzeugs gesperrt. Die A62 Landstuhl Richtung Nonnweiler ist in Höhe Nofelden-Türkismühle nach einem Unfall gesperrt. Und die A96 München Richtung Lindau ist im Kreuz Memmingen wegen einer Nachtbaustelle gesperrt. Gute Fahrt.
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0: Mit Klaus Schräder-Grau. Hallo.

0: Musik aus den 80ern von 8th Wonder, I'm Not Scared. 0800 80 80 110, das ist die Nummer unseres Anrufbeantworters, der auch seit einigen Tagen für die ARD-Hitnacht freigeschaltet ist. Ja, und da kommen manchmal Nachrichten rein, ja, die bewegen selbst die Weltpresse. Und uns hat ein Anruf erreicht von einer Dame aus Pößneck. Und da müssen wir jetzt mal ganz genau zuhören. Äußerst wichtig, Achtung.
1: Die Anne ruft an, weil jetzt habe ich gelesen und nachgeforscht und geschaut. Ich verstehe den Namen von dem wunderbaren Moderator nicht. Der Name ist nicht zu verstehen. Omi Anders, Hanno Bauer, das versteht man alles. Nur ihren Namen verstehe ich nicht und den hätte ich so gerne mal richtig gehört.
0: Ja, Anders und Bauer ist ja auch einfach, ne? Aber wenn da einer daherkommt wie ich mit einem Doppelnamen, dann könnte es schon mal kompliziert werden. Aber Anna hat recht, wenn ich irgendwo mal bei einer Behörde anrufe oder sonst wo, die frage auch immer, wie heißen Sie? Und dann fange ich immer an, also Klaus geht ja noch, aber dann sage ich Schräder wie Schröder, nur mit Ä wie Ärger und Grau wie die Farbe. Und schon sind alle Unklarheiten beseitigt. Und ich hoffe, bei Anna aus Pößneck jetzt auch.

Und hier ist die Entwarnung für die A565 Meckenheim-Bonn. Kein Falschfahrer mehr zwischen Bonn-Poppelsdorf und Bonn-Endenich. Der andere Falschfahrer ist noch unterwegs auf der B313 Plochingen-Reutlingen und zwar zwischen Köngen und Nürtingen. Hier ist noch ein Falschfahrer unterwegs. Weiterhin äußerst rechts fahren, nicht überholen. Falschfahrer auf der B313 Plochingen-Reutlingen zwischen Köngen und Nürtingen.

Musik von Fiction Factory, Feels Like Heaven um 2:07. Gleich die Nachrichten. Zuvor gibt's noch ELO, das Electric Light Orchestra. Die Jungs gibt's ja nach wie vor. Mit dem Sänger Jeff Lynn von damals bis heute ist er dabei. Und im Laufe der Jahre wurde da natürlich auch sehr viel durchsortiert bei ELO. Viele der ehemaligen Mitglieder sind auch schon tot, kamen auch mitunter unter sehr mysteriösen Umständen ums Leben. Beispielsweise der ehemalige Cellist der Band Mike Edwards, der starb 2010. Er war mit dem Auto unterwegs und plötzlich raste ein 600 Kilogramm schwerer Futtermittelballen auf ihn zu, der da einen Hang hinuntergerollt kam. Das hat er nicht überlebt, der Gute. Yellow nun. Confusion.

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1: Die Nachrichten mit Marion Köhlis. Guten Morgen. In Europa und anderen Teilen der Welt ist heute eine Sonnenfinsternis zu sehen. In Deutschland wird die Sonne etwa zwischen 19 und 21 Uhr zu fast 90% verdeckt sein. In großen Teilen Spaniens wird es zum ersten Mal seit mehr als 100 Jahren wieder eine totale Sonnenfinsternis geben. Spaniens Behörden machen sich wegen der Hitzewelle im Land Sorgen. Christian Sachsinger berichtet.
2: Wegen der Mischung aus Hitze und Trockenheit ist die Waldbrandgefahr in Spanien derzeit in vielen Gegenden extrem hoch. Die Behörden haben insgesamt rund 500 offizielle Aussichtspunkte benannt, mit guten Zufahrtswegen, ausreichend Parkplätzen.